0: Kandidat im Raum. Mehrere Kreisvorsitzende wollen Wegner laut Medienberichten zum Rückzug bewegen. Sie kommen am Abend zu Beratungen zusammen. Hintergrund ist das Krisenmanagement nach dem Anschlag auf die Berliner Stromversorgung Anfang des Jahres. Wegner hat mehrfach falsche Angaben dazu gemacht. Frankreich steht im Halbfinale der Fußball-Weltmeisterschaft. Gegen Marokko gab es einen ungefährdeten Sieg. Aus dem ARD-WM-Team Michael Küster.
1: Frankreich hat mit Marokko keine Mühe gehabt und sich hochverdient mit 2:0 durchgesetzt. Beide Treffer fielen in der zweiten Halbzeit. Mbappé mit der Führung nach einer Stunde, die Dembélé nur 6 Minuten später ausbauen konnte. Frankreich dominierte die Nordafrikaner über die gesamte Spielzeit und vergab durch Mbappé in der ersten Halbzeit sogar einen Foul-Elfmeter. Der Vize-Weltmeister steht damit als erster Halbfinalist fest und trifft dort am kommenden Dienstag entweder auf Spanien oder Belgien.
0: Das waren die Nachrichten. Das Wetter in Deutschland. Einige Nebelfelder, es bleibt trocken bei 18 bis 10 Grad. Tagsüber viel Sonne und trocken, im Norden und Osten auch Wolken bei 24 bis 35 Grad, an der See um 20 Grad. Am Samstag viel Sonne, im Osten einige Schauer bis 36 Grad. Am Sonntag heiter ebenfalls bis 36 Grad. Es ist 2:03 Uhr.
2: Und da schauen wir auf die Straßen. Der Verkehrsservice in der ARD-Hitnacht mit einer Meldung von der A42. Und zwar Kamp-Lintfurt Richtung Dortmund. Die ist zwischen Oberhausen Zentrum und Kreuz Essen Nord wegen Brückenarbeiten noch bis circa 5 Uhr gesperrt. Die A67 Mannheim Richtung Darmstadt ist zwischen Lorsch und Gernsheim nach einem Unfall bis auf Weiteres ebenfalls gesperrt. Die A71 Erfurt Richtung Suhl ist zwischen Gräfenroda und Oberhof wegen Tunnelwartungsarbeiten bis ca. 6 Uhr gesperrt. Die A94 München Richtung Passau ist zwischen Altötting und Neuötting Ost wegen einer Nachtbaustelle bis ca. 5.30 Uhr gesperrt. Die A555 Bonn Richtung Köln ist zwischen Bornheim, Rheinland und Wesseling nach einem Unfall immer noch gesperrt und B96 Berlin-Tiergarten und Berlin-Moabit. Der Tiergartentunnel ist wegen Wartungsarbeiten in beiden Richtungen bis ca. 5 Uhr gesperrt. Ihnen überall, wo es geht, eine gute und sichere Fahrt.
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2: Ja, da freue ich mich, dass Sie mit uns durch die Nacht gehen. Mein Name ist Imme Tröger und ich habe Celine Dion im Gepäck. A New Day Has Come und Van Halen werden uns ordentlich einheizen. Jump hören wir. Egal ob Nachtschicht oder Fernfahrt, machen wir gemeinsam. Willkommen in der ARD-Hitnacht aus Dresden.

Céline Dion und A New Day Has Come. Einen angenehmen Weg durch die Nacht wünschen wir. Mit einem Mann an dieser Stelle, der schon mit 16 die Schule verließ, um Musik zu machen und der seine Mutter überzeugte, vom eigentlichen College-Geld ein Klavier zu kaufen. Dabei ist er nicht nur ein talentierter Musiker, sondern auch Fotograf, der mit einem seiner Bilder sogar auf einer kanadischen Briefmarke verewigt wurde. Die Rede ist von Bryan Adams. In der ARD-Hitnacht mit When You're Gone.

Sad Songs, Say So Much, Elton John hier in der ARD Hitnacht. So geht wach bleiben mit uns. Ich bin Imme Tröger und ich freue mich, dass Sie mit dabei sind heute Nacht. Unser nächstes Lied, das war tatsächlich auch in Griechenland ein absoluter Hit, obwohl das damals, als es herauskam, gar nicht hätte sein können. Doch man vermutet, dass griechische Gastarbeiter oder Touristen den Song mit in ihre Heimat nahmen und so bekamen City Ende der 70er, Anfang der 80er eine goldene Schallplatte in Griechenland. Und das natürlich mit ihrem Blick aus dem Fenster. Hier sind sie.

0: Und da ist der Verkehrsservice in der ARD-Hitnacht. Aktuell von der A42 Kamp-Lintfurt Richtung Dortmund. Die ist zwischen Oberhausen Zentrum und Kreuz Essen Nord wegen Brückenarbeiten noch bis ca. 5 Uhr gesperrt. Die A67 Mannheim Richtung Darmstadt ist zwischen Lorsch und Gernsheim nach einem Unfall bis auf Weiteres gesperrt. Die A71 Erfurt Richtung Suhl ist zwischen Gräfenroda und Oberhof wegen Tunnelwartungsarbeiten bis ca. 6 Uhr gesperrt. Die A94 München Richtung Passau ist zwischen Altötting und Neuötting Ost wegen einer Nachtbaustelle bis ca. 5.30 Uhr gesperrt. Die A555 Bonn Richtung Köln ist zwischen Bornheim-Rheinland und Wesseling ebenfalls gesperrt, und zwar hier nach einem Unfall. Und B96 Berlin-Tiergarten und Berlin-Moabit. Der Tiergartentunnel ist wegen Wartungsarbeiten in beiden Richtungen bis ca. 5 Uhr gesperrt. Ihnen überall eine gute und sichere Fahrt.
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Ray Garvey, Amy McDonald, zusammen singen sie Oh My Love. So geht's hier durch die ARD-Hitnacht, auch mit Post von Markus, und zwar aus Neuhaus am Rennweg. Der hat wieder seine Kollegen im Kopf, sagt Grüße, denn die sitzen in der letzten Nachtschicht diese Woche. Fast wär's geschafft, hat er gemeint, und dann ein schönes Wochenende. Gruß Markus. Rainer freut sich heute auch wieder über die ARD-Hitnacht, hat er uns geschrieben. Und Martina meldet sich nochmal vom Zeitungsaustragen in Siegen und wünscht allen eine gute Nacht und dann natürlich auch ein gutes Wochenende, wenn es soweit ist. Vielen, vielen Dank sagen wir Ihnen allen für die liebe Post. Schön von Ihnen zu lesen. Schreiben geht immer an ard-hitnacht@mdr.de. Da wünschen wir eine angenehme Nacht mit uns, sind auf die nächsten Mails gespannt und freuen uns auf Marillion und Kaylee. Schön, dass Sie da sind.

die Bee Gees und Stayin' Alive. So klingt's um 2.55 Uhr. Das ist der Weg durch die Nacht mit der ARD-Hitnacht und mit Imme Tröger. Und als ich schon mal so ein bisschen geguckt habe, was so heute in der Sendung ist, und dann habe ich so vor ein paar Tagen habe ich das gemacht und da habe ich eine Sängerin gefunden und habe noch da gelesen und hatte auf meinem Zettel stehen, dass alle Konzerte, die ausfallen mussten, weil sie krank war, nachgeholt werden sollen, noch im Sommer. Und ja, da hieß es noch, Bonnie Tyler ist aus dem Koma erwacht.

erinnern und wollen unsere eigenen Gedanken vielleicht heute Nacht auf die Reise schicken. Zu ihr, allerdings auch zu den Menschen, die jetzt sehr, sehr traurig sind. Denn immer wenn so eine Nachricht durch die Welt geht, egal ob der Mensch berühmt ist oder nicht, dann bleiben irgendwo auf der Welt ein paar Leben stehen, weil nichts mehr so ist wie vorher. Hier ist Bonnie Tyler mit Total Eclipse of the Heart.

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1: Um 3 Uhr mit Ronald Lessig. Der Aufsichtsrat von Volkswagen hat am Abend über mögliche Sparpläne des Konzernvorstandes beraten. Insgesamt sollen 100.000 Jobs und 4 deutsche Werke auf der Kippe stehen. Aus Hannover Helmut Eickhoff.
2: In einem offiziellen Statement spricht der Konzernvorstand von einem Zukunftsplan. Volkswagen solle schlanker werden, mit weniger Modellen und niedrigeren Kosten. Von Werksschließungen oder auch Stellenabbau keine Rede. Der Konzern vermied es, davon zu sprechen. Es bleibt nach dieser Aufsichtsratssitzung also offen, wie hart die Einschnitte sein werden. Nun ist mit wochenlangen und harten Verhandlungen um die Zukunft und die Neuaufstellung des Volkswagen-Konzerns zu rechnen. Gewerkschaft und Betriebsrat haben schon erbitterten Widerstand angekündigt.
1: Der Bundestag hat eine milliardenschwere Finanzspritze für Länder und Kommunen beschlossen. Bis 2029 sieht das Gesetz einen jährlichen Zuschuss von jeweils 1 Milliarde Euro vor. Außerdem hat der Bundestag den Weg für neue Gaskraftwerke freigemacht. Sie sollen die Versorgung absichern, falls der Strom aus Wasser, Sonne und Wind nicht reicht. Und die Abgeordneten haben beschlossen, dass das Kindergeld ab dem kommenden Jahr automatisch an Eltern ausgezahlt werden soll. Der Hausärzteverband appelliert an den Bundesrat, das umstrittene Sparpaket zur Stabilisierung der Krankenkassenbeiträge zu stoppen. Das Gesetz sei ein einziges Fiasko für die Praxen und ihre Patientinnen und Patienten, sagte die Vorsitzende Buhlinger Göpfert der Rheinischen Post. Die Versorgung der Patienten werde sich damit spürbar verschlechtern. Der Bundestag und wohl auch der Bundesrat entscheiden heute über das Gesetz. Vorgesehen sind Ausgabenbremsen bei Praxen, Kliniken, Apotheken und in der Pharmabranche, um Beitragserhöhungen in der gesetzlichen Krankenkasse zu verhindern. Bei der Fußball-Weltmeisterschaft steht der erste Halbfinalist fest. Frankreich gewann am Abend mit 2:0 gegen Marokko. Aus dem ARD-WM-Team Michael Küster.
3: Auch Marokko hat dem Vize-Weltmeister bei diesem

0: im WM-Turnier nicht stoppen können. Frankreich dominierte die Partie nach Belieben und ließ durch Kylian Mbappés verschossenem Foul-Elfmeter schon im ersten Durchgang die Chance zur Führung liegen. Der Superstar traf aber nach einer Stunde dennoch zum 1:0, bevor nur 6 Minuten später Ousmane Dembélé den 2:0 Endstand herstellte. Frankreich hat damit zum 3. Mal hintereinander das Halbfinale erreicht und trifft dort am kommenden Dienstag entweder auf Spanien oder Belgien. Diese beiden spielen heute Abend gegeneinander.
1: Das waren die Nachrichten. Das Wetter in Deutschland. Tagsüber viel Sonne und trocken, im Norden und Osten auch Wolken bei 24 bis 35 Grad, an der See um 20 Grad. Am Samstag viel Sonne, im Osten einige Schauer bis 36 Grad, am Sonntag oft heiter, ebenfalls bis 36 Grad. 3:03 Uhr.
2: Und da ist der Verkehrsservice in der ARD-Hitnacht mit Meldungen von der A2 Hannover Richtung Dortmund. Die ist zwischen Rehren und Bad Eilsen nach einem Unfall gesperrt. Die A42 Kamp-Lintfurt Richtung Dortmund ist zwischen Oberhausen Zentrum und Kreuz Essen Nord wegen Brückenarbeiten bis ca. 5 Uhr gesperrt. Die A71 Erfurt Richtung Suhl ist zwischen Greffenroda und Oberhof wegen Tunnelwartungsarbeiten bis ca. 6 Uhr gesperrt. Die A94 München Richtung Passau ist zwischen Altötting und Neuötting Ost wegen einer Nachtbaustelle bis ca. 5.30 Uhr gesperrt. Die A555 Bonn Richtung Köln ist zwischen Bornheim-Rheinland und Wesseling nach einem Unfall gesperrt und B96 Berlin-Tiergarten und Berlin-Moabit. Der Tiergartentunnel ist wegen Wartungsarbeiten in beiden Richtungen bis ca. 5 Uhr gesperrt. Ihnen überall gute und vor allen Dingen sichere Fahrt.
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2: Das ist Ihr Weg durch die Nacht. Willkommen in der ARD-Hitnacht heute aus Dresden. Die neue Stunde eröffnen wir mit Nazareth und Love Hurts und mit Sir Rod Stewart, The Motown Song. Mit Kaffee für die Ohren sozusagen. So geht's hier durch den Nachtdienst. Ich bin Imme Tröger und freue mich, dass Sie bei uns sind.

Milo mit You and Me. Dienstag, da hat er Geburtstag und auf Tour ist er auch in Deutschland. Im Juli jetzt und im August erleben Sie Milo live in Eschach, in Dingolfing und auch in Wolfsburg, auch in Weimar und in Augsburg. Damit willkommen hier in der ARD-Hitnacht. Schön, dass Sie mit uns durch die Wachenstunden gehen und danke auch für Ihre Post. Zum Beispiel Ralf, der mir gerade ganz, ganz lieb geschrieben hat. Hallo, schreibt er, danke für den sehr gefühlvollen Hinweis auf den Tod unserer Lieblingssängerin Bonnie Tyler. Wir haben heute sehr viel zu dem Thema gehört, aber niemand hat so gute Worte gefunden wie du. Du hast vielen Fans aus dem Herzen gesprochen. Grüße von Ralf und Carmen. Ralf, das ist ganz, ganz lieb. Ich habe es auch so gemeint, wie ich es gesagt habe. Und über die nächste Sängerin, da hätte man auch solche Worte sagen können. Auch sie wird von vielen, vielen Fans vermisst. Die Queen of Rock. Hier ist Tina Turner und What's Love Got to Do With It. Willkommen am Freitag.

0: Und da ist der Blick auf die Straßen. 3.31 Uhr. Der Verkehrsservice in der ARD-Hitnacht. Die A42 Kamp-Lindfurt Richtung Dortmund ist zwischen Oberhausen-Zentrum und Kreuzessen-Nord wegen Brückenarbeiten bis ca. 5 Uhr gesperrt. Die A71 Erfurt Richtung Suhl ist zwischen Gräfenroder und Oberhof wegen Tunnelwartungsarbeiten bis ca. 6 Uhr gesperrt. Die A94 München Richtung Passau ist zwischen Altötting und Neuötting-Ost wegen einer Nachtbaustelle bis ca. 5.30 Uhr gesperrt. Die A555 Bonn Richtung Köln und ist zwischen Bornheim, Rheinland und Wesseling nach einem Unfall nach wie vor gesperrt. Und B96 Berlin-Tiergarten und Berlin-Moabit. Der Tiergartentunnel ist wegen Wartungsarbeiten in beiden Richtungen bis ca. 5 Uhr gesperrt. Gute Fahrt!
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Wir gehen mit Ihnen durch die Nacht in der ARD-Nacht, zusammen gleich auch mit Cloud und Substitute. Und vorher gucken wir uns die Grüße von Patrick an. Er schreibt, guten Morgen, wie immer in meiner Nachtschicht höre ich die ARD-Hitnacht. Ich sitze in einer Notruf- und Serviceleitung. Stelle, die 24/7 besetzt ist. Der eine oder andere Song weckt in mir so manche schöne Erinnerung. Vielleicht, ja, und macht weiter so. Patrick, das machen wir in jedem Fall. Vielen, vielen Dank für die liebe Post. Auch überhaupt an alle, die uns heute Nacht so lieb und fleißig schreiben an ard-hitnacht@mdr.de. Wir freuen uns immer über Ihre Post. Und Patrick, danke, dass Sie für uns fleißig sind und dann auch noch so wichtig für uns fleißig sind. Damit einen schönen guten Morgen. Wir kommen im Freitag, den 10. Juli um 3:47 Uhr. Jetzt zusammen mit Cloud.

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1: Um 4 Uhr mit Ronald Lessig. Der VW-Betriebsrat hat dem Vorstand ein Ultimatum gestellt. Noch heute müsse Volkswagen-Chef Blume sich unmissverständlich zu den drastischen Sparplänen äußern, hieß es. Aus der Nachrichtenredaktion Ulrike Ufer.
2: Die Vorsitzende des Konzernbetriebsrats Cavallo sagte, der Umgang des Vorstands mit der Belegschaft sei an Respektlosigkeit nicht mehr zu überbieten. Es sei unverantwortlich, die Belegschaft im Unklaren zu lassen und so in den Urlaub zu schicken. Komme der Konzernchef der Aufforderung nicht nach, werde es nach der Sommerpause VW-weit und zeitgleich außerordentliche Betriebsversammlungen geben, um, so wörtlich, die Vorstände dort ans Mikrofon zu zitieren. Der Konzernvorstand hatte am Abend nach der Aufsichtsratssitzung nur mitgeteilt, die strategische Neuausrichtung des Unternehmens werde fortgesetzt.
1: Der Hausärzteverband appelliert an den Bundesrat, das Sparpaket zur Stabilisierung der Krankenkassenbeiträge zu stoppen. Das Gesetz sei ein einziges Fiasko für die Praxen und ihre Patientinnen und Patienten, sagte die Vorsitzende Buhlinger Göpfert der Rheinischen Post. Die Versorgung der Patienten werde sich damit spürbar verschlechtern. Der Bundestag und voraussichtlich auch der Bundesrat entscheiden heute über das Gesetz. Vorgesehen sind Ausgabenbremsen bei Praxen, Kliniken, Apotheken und in der Pharmabranche, um Beitragserhöhungen in der gesetzlichen Krankenkasse zu verhindern. Gut 2 Monate vor der Wahl zum Berliner Abgeordnetenhaus steht offenbar eine mögliche Ablösung des regierenden Bürgermeisters Wegner als CDU-Spitzenkandidat im Raum. Mehrere Kreisvorsitzende wollen Wegner laut Medienberichten zum Rückzug bewegen. Sie kommen am Abend zu Beratungen zusammen. Hintergrund ist das Krisenmanagement nach dem Anschlag auf die Berliner Stromversorgung Anfang des Jahres. Wegner hat mehrfach falsche Angaben dazu gemacht. Bei der Fußball-Weltmeisterschaft steht der erste Halbfinalist fest. Frankreich gewann am Abend mit 2:0 gegen Marokko. Aus dem ARD-WM-Team Michael Küster.
3: Auch Marokko hat den Vize-Weltmeister bei diesem WM-Turnier nicht stoppen können. Frankreich dominierte die Partie nach Belieben und ließ durch Kylian Mbappés verschossenem Foul-Elfmeter schon im ersten Durchgang die Chance zur Führung liegen. Der Superstar traf aber nach einer Stunde dennoch zum 1:0, bevor nur 6 Minuten später Ousmane Dembélé den 2:0 Endstand herstellte. Frankreich hat damit zum 3. Mal hintereinander das Halbfinale erreicht und trifft dort am kommenden Dienstag entweder auf Spanien oder Belgien. Diese beiden spielen heute Abend gegeneinander.
1: Das waren die Nachrichten. Das Wetter in Deutschland. Tagsüber viel Sonne und trocken, im Norden und

0: Osten auch Wolken bei 24 bis 35 Grad, an der See um 20 Grad. Am Samstag und Sonntag viel Sonne, im Nordosten einzelne Schauer, 22 bis 36 Grad. Es ist 4.03 Uhr.
1: Und da schauen wir auf die Straßen. Der Verkehrsservice in der ARD-Hitnacht. Die A42 Kamp-Lindfort Richtung Dortmund ist zwischen Oberhausen Zentrum und Kreuz Essen Nord wegen Brückenarbeiten noch bis ca. 5 Uhr gesperrt. Die A71 Erfurt Richtung Suhl zwischen Gräfenroda und Oberhof ist wegen Tunnelwartungsarbeiten bis ca. 6 Uhr gesperrt. Die A94 München Richtung Passau ist zwischen Altötting und Neuötting Ost wegen einer Nachtbaustelle bis ca. 5.30 Uhr gesperrt. Die A555 Born Richtung Köln ist zwischen Bornheim-Rheinland und Wesselingen nach einem Unfall nach wie vor gesperrt und die B96 Berlin-Tiergarten und Berlin-Moabit. Der Tiergartentunnel ist wegen Wartungsarbeiten in beiden Richtungen bis ca. 5 Uhr gesperrt. Und aktuell Vorsicht Falschfahrer auf der A46 Hagen-Hemer. Hier zwischen Kreuz-Hagen und Ausfahrt B7 Hemer kommt Ihnen ein Falschfahrer entgegen. Bitte fahren Sie in beiden Richtungen äußerst vorsichtig und überholen Sie nicht. Auf der A46 Hagen-Hemer, hier zwischen Kreuz-Hagen und Ausfahrt B7 Hemer, hier ist ein Falschfahrer unterwegs. Bitte fahren Sie in beiden Richtungen äußerst vorsichtig. Gute und sichere Fahrt.
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1: Ja, und da wünschen wir einen schönen guten Morgen aus dem MDR-Studio in Dresden. Heute ist Freitag, der 10. Juli. Die ARD-Hitnacht zum Wachbleiben oder auch zum langsam munter werden. Diese Stunde gleich mit Peter Fox und Haus am Meer geschrieben. Das heißt natürlich Haus am See. Allerdings, ja, da war wohl der kleine Freudsche bei mir mit dabei. Bei mir wäre es ein Haus am Meer. Und Katrina and the Waves mit Walking on Sunshine. Ich bin immer Tröger und wünsche einen guten Start in den Freitagmorgen.

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1: Peter Fox, Haus am See, um kurz nach vier am 10. Juli. Wir schauen nochmal auf die Straßen, denn nach wie vor besteht Gefahr durch einen Falschfahrer auf der A46 Hagen-Hemer, hier zwischen Kreuzhagen und Ausfahrt B7 Hemer. Hier kommt Ihnen ein Falschfahrer entgegen, bitte überholen Sie nicht und fahren Sie äußerst rechts. In beiden Richtungen bitte äußerste Vorsicht auf der A46 Hagen-Hemer zwischen Kreuzhagen und der Ausfahrt B7 Hemer. Hier ist ein Falschfahrer unterwegs. Und wir gucken weiter durch die ARD-Hitnacht. Jetzt zum Beispiel, wer denn so den Geburtstag mit Ihnen teilt? Es wird Zeit für unsere Geburtstagskinder, denn sie sind heute nicht alleine. Auch wenn die Runde so ein bisschen überschaubarer ist als sonst. Dennoch feiern mit Ihnen prominente Menschen wie Ex-Fußball-Nationalspieler Mario Gomez, Take That-Mitglied Jason Orange oder auch Pet Shop Boy Neil Tennant und Folksänger Arlo Guthrie. Und auch Erfinder Nikola Tesla, Komponist Karl Orff und Moderator Alfred Biolek hatten auch einst am 10. Juli Geburtstag. Möge Ihr Tag ein schöner sein heute, möge er gut zu Ihnen sein und viel Sonnenschein für Sie haben. Ihr Ständchen kommt von Smokey, For a Few Dollars More, so geht's hier in den neuen Tag mit der ARD-Hitnacht und mit Imme Tröger. 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

Clouseau und Close Encounters hier in der ARD Hitnacht. Ich bin Imme Tröger. Der Freitagmorgen, so langsam ist er da. Und da kam Post von Martin, der schreibt: Hallo alle zusammen in Deutschland. Ich sitze hier im Garten von meiner Cousine in Kanada, hören jeden Tag hier die ARD Hitnacht. Wir sind 9 Stunden zurück und bereiten langsam das Abendessen zu. Ganz liebe Grüße in die Heimat wünscht Martin. Liebe Grüße an das gesamte Team. Ihr seid klasse. Da freuen wir uns natürlich. Liebe Grüße zurück über den großen Teich, Martin. Vielen Dank für all Ihre liebe Post heute Nacht wieder. Weiter geht's in den neuen Morgen mit der ARD Hitnacht um 4:25 Uhr. Einen schönen guten Morgen.

0: Und da ist der Verkehrsservice in der ARD-Hitnacht. Zunächst mit der guten Meldung von der A46 Hagen-Hemer. Hier zwischen dem Kreuz Hagen und der Ausfahrt B7 Hemer. Die Falschfahrermeldung wurde aufgehoben. Entwarnung gilt auf der A46 Hagen-Hemer. Hier zwischen Kreuz Hagen und der Ausfahrt B7 Hemer wieder freie Fahrt. Die Meldung über den Falschfahrer wurde aufgehoben. Aktuell gibt es noch die A5 Karlsruhe Richtung Basel zwischen Hartheim, Heitersheim und Müllheim, Neuenburg. Vollsperrung aktuell nach einem Unfall. Dadurch staut es sich im Moment auch. Vollsperrung auch auf der A42 Kamp-Lintfurt Richtung Dortmund zwischen Oberhausen Zentrum und Kreuz Essen Nord. Hier wegen Brückenarbeiten das Ganze bis ca. 5 Uhr. A71 Erfurt Richtung Suhl zwischen Greffenroda und Oberhof. Ebenfalls Vollsperrung wegen Tunnelwartungsarbeiten. Das Ganze bis ca. 6 Uhr. A94 München Richtung Passau zwischen Altötting und Neuötting. Ebenfalls gesperrt die Autobahn an einer Nachtbaustelle bis ca. 5.30 Uhr. A555 Bonn Richtung Köln, die ist zwischen Bornheim, Rheinland und Wesseling nach einem Unfall gesperrt. Und B96 Berlin-Tiergarten und Berlin-Moabit, der Tiergartentunnel ist wegen Wartungsarbeiten in beiden Richtungen bis ca. 5 Uhr gesperrt. Eine gute und sichere Fahrt wünschen wir.
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Spandau Ballet und Gold um 4.41 Uhr in der ARD-Hitnacht. Kommen Sie uns gut in den neuen Morgen. Der führt Sie geradewegs hinein in den Kätzchentag. Es ist ein Tag, der erdacht wurde, um uns zu sagen, geht in ein Tierheim und adoptiert ein Kätzchen. Und ja, sie wachsen, sie bleiben nicht so klein und sie schenken dabei genauso viel Freude, als würden sie klein bleiben. Und sie schenken Liebe und Frieden und Glück und egal, ob sie eben noch klein und niedlich sind oder eben groß und niedlich. Ein Tag, der sich für die Tiere engagieren will, die es schon gibt auf der Welt, in den Tierheimen und bei Schutzorganisationen jenseits der Züchter. Denn Tiere gibt es bereits so viele auf der Welt und für jeden wäre schon eines da, wenn er möchte. Der Kätzchentag heute soll uns daran erinnern und fällt vielleicht auch nicht ganz ohne Grund auf den Tag der Kuh. Auch heute ist Tag der Kuh und auch der will uns erinnern und uns sagen, dass wir sie wertschätzen und gut behandeln sollen, unsere Kühe, die uns so gute Dienste leisten. Ein tierischer Freitag sozusagen, jetzt mit Slade und Far Far.

David Bowie und This Is Not America. Damit wünschen wir einen schönen guten Morgen. Die ARD-Hitnacht ist hier mit Imme Tröger um 4.53 Uhr. Jetzt mit einem Song, der sie zurückbringt in die 60er. Und da erfahren wir, dass die Drifters gar nicht die echten waren. Ein Junge namens Ben E. King gründete eine Band namens Five Crowns. Die bekamen die Chance, als Vorgruppe der Drifters aufzutreten und überzeugten so gut mit ihrem Können, dass der Manager der Drifters die ursprüngliche Band aufkündigte und die Five Crowns zu den neuen Drifters machte. Allen voran Leadsänger Ben E. King und der vor genau 65 Jahren seinen vielleicht größten Solo-Hit hatte. Hier ist er, Ben E. King und Stand By Me in der ARD-Hitnacht.

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1: Um 5 Uhr mit Ronald Lessig. Der VW-Aufsichtsrat hat über die Sparpläne des Konzernvorstandes diskutiert. Es wird über harte Einschnitte verhandelt. 100.000 Jobs und 4 deutsche Werke sollen auf der Kippe stehen. Der Betriebsrat fordert Auskunft darüber, denn eine klare Aussage des Unternehmens fehlt bisher, wie Helmut Eickhoff berichtet.
2: Der Volkswagen-Konzern selbst, der hat ein eher allgemeines Statement veröffentlicht, spricht von einem Zukunftsplan, von weniger Fahrzeugmodellen, geringeren Kosten, vom Abbau von Überkapazitäten. Man könnte das als Stellenabbau und Werksschließungen interpretieren. Der Konzern, der vermeidet es aber, konkret davon zu sprechen. Das Land Niedersachsen, das sitzt als Anteilseigner ja auch mit am Tisch. Werksschließungen seien keine Zukunftsstrategie für Volkswagen, so SPD-Ministerpräsident Lies im Anschluss. Er spricht von einem Prozess, den das Land konstruktiv begleiten werde.
1: Der Hausärzteverband appelliert an den Bundesrat, das Sparpaket zur Stabilisierung der Krankenkassenbeiträge zu stoppen. Das Gesetz sei ein einziges Fiasko für die Praxen und ihre Patientinnen und Patienten, sagte die Vorsitzende Buhlinger Göpfert der Rheinischen Post. Die Versorgung der Patienten werde sich damit spürbar verschlechtern. Der Bundestag und voraussichtlich auch der Bundesrat entscheiden heute über das Gesetz. Vorgesehen sind Ausgabenbremsen bei Praxen, Kliniken, Apotheken und in der Pharmabranche, um Beitragserhöhungen in der gesetzlichen Krankenkasse zu verhindern. Bei einem Waldbrand im südspanischen Andalusien sind mindestens 12 Menschen ums Leben gekommen. Einige der Opfer seien tot in ihren Autos gefunden worden, teilte die Regionalregierung mit. Der Gesundheitsminister sprach von einer beispiellosen Tragödie. Es sei der Brand mit den bisher schwersten Folgen in Andalusien. Das Feuer war gestern Nachmittag in der Nähe von Almería ausgebrochen. Mehrere Ortschaften wurden evakuiert. Bei der Fußball-Weltmeisterschaft steht der erste Halbfinalist fest. Frankreich gewann am Abend mit 2:0 gegen Marokko. Aus dem ARD-WM-Team Michael Küster.
3: Auch Marokko hat den Vize-Weltmeister bei diesem WM-Turnier nicht stoppen können. Frankreich dominierte die Partie nach Belieben und ließ durch Kylian Mbappés verschossenen Foul-Elfmeter schon im ersten Durchgang die Chance zur Führung liegen. Der Superstar traf aber nach einer Stunde dennoch zum 1:0, bevor nur 6 Minuten später Ousmane Dembélé den 2:0 Endstand herstellte. Frankreich hat damit zum dritten Mal hintereinander das Halbfinale erreicht und trifft dort am kommenden Dienstag entweder auf Spanien oder Belgien. Diese beiden spielen heute Abend gegeneinander.
1: Das waren die Nachrichten.
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5: Die aktuellen Temperaturen: Bremen Mitte 16 Grad, Cuxhaven 16 Grad, Eutin 17 Grad. Der Tag startet teils neblig, im Verlauf dann locker bewölkt oder sonnig bei 20 bis 27 Grad. Morgen am Samstag dann sonniges, warmes Sommerwetter, 24 bis 30 Grad. Und Sonntag viel Sonnenschein bei 21 bis 30 Grad.
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5: Aktuell liegen uns keine Meldungen vor, allen unterwegs. Eine gute Fahrt.

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1: 5.30 Uhr. 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
3: Mit Elke Martens, guten Morgen. Die Beratungen des VW-Aufsichtsrats zu den Sparplänen des Autobauers sind ohne konkrete Ergebnisse zu Ende gegangen. Der Konzern machte nach der Sitzung keine Angaben zu möglichen Werksschließungen und Stellenabbau. VW-Betriebsratschefin Daniela Cavallo forderte Vorstandschef Oliver Blume auf, bis spätestens heute Abend der Belegschaft gegenüber Stellung zu beziehen und sich unmissverständlich zu den Gerüchten über angebliche Vorstandspläne zu äußern. Der Bundestag stimmt heute wie geplant über die Gesundheitsreform und das Heizungsgesetz ab. Das Bundesverfassungsgericht lehnte gestern mehrere Eilanträge dagegen ab. Am letzten Sitzungstag vor der Sommerpause geht es außerdem um mehr Befugnisse für die Bundespolizei sowie um ein neues Sportförderungsgesetz. Jetzt weitere Meldungen aus Bremen, Bremerhaven und Niedersachsen.
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3: Der Bundesrat in Berlin will sich heute mit einer Initiative Bremens gegen illegales Autoposing und unnötigen Verkehrslärm befassen. Weil Bremen die Probleme vor Ort nur schwer in den Griff bekommt, soll demnach Bundesrecht erleichtert werden gegen laute Fahrzeuge, riskante Fahrmanöver und Autorennen sowie verbotene technische Umrüstung von Autos vorzugehen. Das Bremer Landgericht verhandelt ab dem Vormittag über das Verfahren gegen eine 40-jährige Mutter wegen versuchten Mordes. Sie soll versucht haben, sich und ihre beiden Kinder in einem Supermarkt mit Hilfe von Spiritus anzuzünden. Laut Staatsanwaltschaft konnten Zeugen das verhindern und die beiden 4 und 8 Jahre alten Söhne in Sicherheit bringen. Ihre Mutter ist in einem psychiatrischen Krankenhaus. Und kurz zum Fußball. Frankreich steht bei der WM als erstes Team im Halbfinale. Die Franzosen besiegten Marokko am Abend mit 2:0. Das waren die Nachrichten. Mit Elke Martens.
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4: Ist jetzt schon zu spüren, dass es irgendwie heute ein wärmerer Tag wird.
3: Absolut.
4: Temperaturen aktuell um die 17 Grad in Bremerhaven, Lehe und Spaden, 16 Grad in Bremen-Walle und Olten und auch in Oldenburg und Hude sind wir so bei 16, 17 Grad. Jetzt werden Sie beim Blick aus dem Fenster sagen, nee, hat sich ja gar nichts verändert, aber gehen Sie mal vor die Tür. Merken Sie, es irgendwie fühlt sich schon anders an, denn tatsächlich, die Temperaturen klettern heute. In Bremen und Umzug kommen wir bis zu 27 Grad, an der Küste 20 bis 23 Grad und ansonsten ja, wir starten mit einigen Wolken bzw. Hochnebel in den Tag. Ab dem Mittag spätestens lockert es dann aber auf und die Sonne kommt raus.
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5: 6:02 mit einer Meldung für die A28 Bremen Richtung Oldenburg zwischen Hatten und dem Kreuz Oldenburg Ost. Gegenstände auf der Fahrbahn.
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5: Ja, es liegt eine Wärme über diesem Freitag, ne? Vielleicht ist es auch die emotionale Wärme.
4: Die emotionale Wärme liegt über diesem Freitag. Was bedeutet denn eine emotionale Wärme, die bei einem Freitag liegt?
5: Es ist alles irgendwie so muckelig. Heute ist mir alles egal.
4: Heute ist dir alles egal.
5: Heute ist mir alles egal. Wochenende klopft an. Ich höre es schon ganz sanft. Vielleicht hören Sie es ja auch. Also von daher, heute kann kommen, was will. Ist mir wohl.
4: Da sind wir mal gespannt, wie das denn hier ausartet. Guten Morgen, schön, dass Sie dabei sind.
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1: Ich mache ein paar Tage Urlaub hier in Bremerhaven. Mir gefällt die Umgebung hier, der Hafen, überhaupt die ganze Stimmung. Das Auswandererhaus möchte ich mir angucken. Das Klimahaus finde ich toll. Es gibt viel zu sehen und viel zu machen und das finde ich schön hier.

0: U2 hier bei uns bei Bremen 1 an diesem frühen Freitagmorgen um 5.43 Uhr. Gleich kommt Barry White mit You're the First, the Last, My Everything. Und das passt so ein bisschen zu dem Thema, zu dem wir jetzt kommen. Vielleicht haben Sie es gestern noch mitbekommen. Fußballübertragung im Ersten. Und da gibt es ja immer Esther Sedlacek und Bastian Schweinsteiger. Bist du. Und Esther Sedlacek war in dem Fall die Erste und Bastian Schweinsteiger der Letzte, der gekommen ist. Denn er stand im Stau, wie er denn selber mitteilte.
1: Es tut mir leid, ich stecke im voll Stau. Sowas habe ich noch nie in meinem Leben erlebt. Ich bin natürlich früher losgefahren, stecke jetzt seit 2 Stunden hier im Verkehr und es zeigt immer noch 50 Minuten an zum Stadion. Also sowas habe ich noch nie erlebt.
2: Ja, Gott sei Dank musste er nicht dringend auf die Toilette. Er ist dann ja irgendwie ausgestiegen und ist dann zum Stadion gelaufen in einem Vollsprint, um dann endlich auch anzukommen.
3: Ich möchte dich nicht umarmen, aber ich freue mich trotzdem sehr, dass du da bist. Aber ich würde mal sagen, das T-Shirt ist schwarz, ist auch ganz gut. Komplett durchgeschwitzt, nehme ich an.
4: Ja, also die Laufbereitschaft für ein Viertelfinale war auf jeden Fall da. Ja. Und ich verstehe auch jetzt, liebe FIFA, die Hydration Break macht schon Sinn.
0: Also die Trinkpause, die brauchte Bastian Schweinsteiger dann dringend. Und ich bin ein bisschen erstaunt, dass er sagte, sowas habe ich noch nie erlebt. Da soll er mal hier zu uns kommen. Kann er jeden Tag auf der Weserbrücke aber mal so ein Vollstau erleben. Laden wir ihn gerne ein. Also, dann ist er ja doch noch pünktlich angekommen. Ende gut. Alles gut.

0: Der Freitagmorgen, 5.51 Uhr. Und wenn Sie Lust haben, sowas mal in Ihrem Garten zu haben. Also, der Dinosaurier aus Jurassic Park. Dann hätten wir da was für Sie.
1: Das ist ein Dinosaurier.
2: Das könnten Ihre Nachbarn sein, die das gucken. Tatsächlich können Sie sich aktuell einen Dinosaurier abholen. Einen Langhalsdino gibt es beim Natur- und Geopark Terra Vita im Bad Essenbarghausen. Das ist bei Osnabrück um die Ecke. Das Modell müssten Sie allerdings auf eigene Kosten und eigene Gefahr und im Idealfall auch noch professionell abholen. Das ist ein wirklich riesiger Dinosaurier, 5,5 Meter hoch und 8 Meter lang. So ein Langhalsdino. Und den können Sie sich abholen, den brauchen Sie ja nicht mehr. Und dann stellen Sie sich den in den Garten und ich glaube, da werden die Nachbarn am Wochenende durchaus mal rüberschauen.
0: Was kostet der denn?
2: So viel ich weiß, gar nichts. Du musst den ja nur selber abholen. Jetzt ist nur die Frage, wie holst du dir so einen Dino ab? 5,5 Meter hoch, 8 Meter lang.
0: Naja, da bist du dann aber auf jeden Fall mal einmal im Bremen 1 Verkehrsservice, wenn es wieder heißt, wegen eines Schwertransportes ist da die Strecke XY
2: wegen
0: gesperrt.
2: Wegen eines Dino-Transportes ist die A1 aktuell ein bisschen, ich glaube so klassisch, einfach auf so einen Dachgepäckträger passt der nicht. Da musst du schon ein bisschen mehr. Aber dann im Garten so ein Dino?
0: Also bei Ihren Kindern oder Enkelkindern wären Sie auf jeden Fall ganz weit vorne, wenn Sie dieses Ding da abholen.
2: Und bei Ihren Nachbarn auch.
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1: Mit Elke Martens, guten Morgen. VW-Aufsichtsratssitzung endet ohne Klarheit zu Sparplänen. Bundestag stimmt über Reform der gesetzlichen Krankenversicherung ab. Frankreich steht bei Fußball-WM im Halbfinale. Das Wetter erst dicht bewölkt, später auch Sonne, 20 bis 27 Grad. Nach der Aufsichtsratssitzung beim VW-Konzern in Wolfsburg gibt es bisher keine Klarheit über den weiteren Kurs des Unternehmens. Zu einem möglichen Stellenabbau und Werksschließungen, über die Medien zuvor berichtet hatten, äußerte sich VW-Chef Oliver Blume nicht. Aus der Nachrichtenredaktion Peter Behrendt.
2: Betriebsratschefin Daniela Cavallo zeigte sich nach der Sitzung erbost. Sie forderte Blume auf, sich im Laufe des Tages zu äußern. Blume solle der Belegschaft gegenüber klar und unmissverständlich zu den Gerüchten über die angeblichen Vorstandspläne Stellung beziehen, so Cavallo. Übereinstimmenden Medienberichten zufolge soll es unter anderem in Zukunft deutlich weniger Fahrzeugmodelle geben. Im Raum steht außerdem, dass in Deutschland bis zu 4 Werke geschlossen werden und weltweit mehr als 100.000 Stellen wegfallen könnten.
1: Bevor es in die parlamentarische Sommerpause geht, stehen heute im Bundestag noch einmal viele große Themen auf dem Programm. Die Koalition will die geplanten Milliardeneinsparungen bei den Gesundheitsausgaben durchs Parlament bringen. Der Entwurf von Gesundheitsministerin Nina Wagen war zuletzt in mehreren Punkten geändert worden. Außerdem soll eine Reform des Bundespolizeigesetzes beschlossen werden. Gestern hatte der Bundestag mit Stimmen von Union und SPD Finanzhilfen für Länder und Kommunen beschlossen. Der Gesetzentwurf sieht bis zum Jahr 2029 einen jährlichen Zuschuss von 1 Milliarde Euro vor. Ein Viertel soll direkt an die Kommunen fließen, unter anderem zur Finanzierung von Kitas, Schwimmbädern oder Bibliotheken. Damit das Gesetz in Kraft tritt, ist noch die Zustimmung des Bundesrats erforderlich. Der Bundesrat will sich heute mit einer Initiative Bremens gegen illegales Autoposing und unnötigen Verkehrslärm befassen. Weil Bremen die Probleme vor Ort nur schwer in den Griff bekommt, soll demnach Bundesrecht es erleichtern, gegen laute Fahrzeuge, riskante Fahrmanöver und Autorennen sowie verbotene technische Umrüstungen von Autos vorzugehen. Aus der Regionalredaktion Buden und Binnen, Volker Lenz.
3: Bremen will mehr Klarheit in der Straßenverkehrsordnung, um unnötigen Lärm, vermeidbare Abgasbelästigungen sowie unnützes Hin- und Herfahren innerhalb geschlossener Ortschaften wirksam bekämpfen zu können. Auch höhere Strafen sollen abschrecken. So wird die Bundesregierung aufgefordert, die Verhängung von erhöhten Bußgeldern, Punkte im Flensburger Verkehrsregister sowie befristete Fahrverbote zu prüfen. Außerdem sollen Kommunen mehr Spielraum bekommen, um gegen Autoposer vorzugehen. Auch das steht im Bremer Antrag. Ob der durchkommt, ist fraglich. Bislang hat sich noch kein anderes Land der Bundesratsinitiative aus Bremen angeschlossen.
1: Bei einem Waldbrand im Süden Spaniens sind mindestens 12 Menschen ums Leben gekommen. Das teilte der Notdienst der Region Andalusien in der Nacht mit. Der Brand war gestern 300 Kilometer nordöstlich von Malaga ausgebrochen, teilte die Regierung mit. Frankreich steht bei der Fußball-WM als erstes Team im Halbfinale. Die Franzosen besiegten Marokko am Abend mit 2:0. Aus dem ARD-WM-Team Michael Küster.
4: Frankreich ist auch für die hochgehandelten Marokkaner eine Nummer zu groß gewesen. Der Vize-Weltmeister dominierte beim 2:0 die Nordafrikaner nach Belieben, obwohl es zur Pause noch 0:0 stand. Kylian Mbappé vergab dabei sogar einen Foul-Elfmeter. Nach einer Stunde traf der Superstar dann aber doch mit seinem 8. Turniertreffer zur Führung für Frankreich, die Ousmane Dembélé 6 Minuten später ausbauen konnte. Im Halbfinale heißt der Gegner am kommenden Dienstag entweder Belgien oder Spanien. Für den Europameister ist es die erste Viertelfinalteilnahme nach 16 Jahren. Im bisherigen Turnier hat das Team

0: Team von Trainer Luis de la Fuente noch kein Gegentor kassiert.
1: Das waren die Nachrichten mit Elke Martens.
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3: Temperaturen aktuell um die 16, 17 Grad bei uns im Bremen-Bremerhaven und Oldenburg. Es wird heute deutlich wärmer. Wir bekommen in Bremen und umzu Temperaturen bis zu 27 Grad, an der Küste 20 bis 23 Grad. Ansonsten aktuell noch ziemlich grau und trüb. Hängt ein bisschen Hochnebel über uns, auch einige dichte Wolken. Das wird sich aber im Laufe der nächsten Stunden, spätestens bis Mittag, verändern. Dann lockert es auf und dann kommt auch immer mehr die Sonne raus.
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1: 4:06, eine Meldung für die A1 Bremen Richtung Osnabrück. Zwischen dem Dreieck Stur und Groß-Ippenaer Gegenstände auf der Fahrbahn.
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3: Ja, das war uns jetzt ein bisschen zu nüchtern gerade. Das ist ja nicht irgendein Morgen. Es ist der vielleicht schönste Morgen der Woche. Es ist Freitagmorgen.
1: Oh, das ist das Wochenende. Das ist das Wochenende.
3: Das Wochenende klopft. Und es ist halt ein besonderes Wochenende, denn es wird sommerlich und es ist unfassbar viel los.
1: Ja, wir haben zum Beispiel ja die Tarmstädter Ausstellung, die beginnt heute. Dann haben wir in Oldenburg die Kulturtage, der Kultursommer. Und dann ist ja in Bremerhaven auch einiges los.
3: Die Matthias-Tage gehen los und wir werden von Bremen 1 live dabei sein. Und was Sie da genau erwarten können, erfahren Sie alles hier bei uns. Ihnen jetzt erstmal einen schönen Start in diesem Freitag.
1: Guten Morgen.
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0: 6:12 ist es gleich. Guten Morgen, hier ist Bremen 1.
1: Ja, und vielleicht kennen Sie das ja auch. Es gibt so Meldungen, wenn man die dann liest, dann ist die erste Reaktion, nein, das möchte ich nicht. Das möchte ich nicht. Und genau so ging es mir gestern, als ich die Meldung las, dass Bonnie Tyler mit 75 Jahren gestorben ist. Meine erste Reaktion war, nein, das möchte ich nicht. Eine so großartige Künstlerin, die uns musikalisch so viel Freude gemacht hat.
0: Total Eclipse of the Heart, nur einer ihrer riesigen Hits. Im Grunde genommen war das ihr Durchbruch. 57.000 Platten pro Tag hat sie da verkauft. Gestern Mittag kam dann diese Nachricht und du hast es gerade beschrieben, wie es wahrscheinlich vielen gegangen ist, dass sie dieses, ach nö, das soll nicht so sein. Ihre Familie hat es mitgeteilt, sie lag ja in einem Krankenhaus in Portugal. Anfang Mai wurde sie an der portugiesischen Algarve-Küste notoperiert und lag anschließend wochenlang im künstlichen Koma.
1: Ja, Jan Trautmann, Konzertveranstalter hier aus Bremen, hat Bonnie Tyler mehrere Male nach Bremen geholt, kennt die Künstlerin sehr gut und jedes Mal musste er gar nicht lange reden mit der Frage, kommst du nach Bremen, hat Bonnie immer sofort ja gesagt.
2: Also sie hat eine sehr enge Beziehung zur Stadt Bremen gehabt und das liegt in der ganz, ganz weiten Vergangenheit, nämlich im Musikladen von Bremen. Das war noch die Zeit von Mike Leckebusch, denn aus der Zeit stammt sie ja auch. Und sie hat mal erzählt, dass sie zu Bremen eine ganz persönliche Beziehung hat, weil sie einfach in jungen Jahren so oft in Bremen war, durch die Sendung, die von Radio Bremen produziert wurde. Und diese Bindung verliert man dann ja nicht. Sie hatte wohl auch ein festes Restaurant, festes Lokal, wo ich jetzt nicht den Namen kenne und ob es das noch gibt heute. Aber ich glaube, Bremen war jetzt nicht irgendeine Stadt für sie. Das war schon so eine Top-5-Stadt in Deutschland.
0: Ja, und sie war für uns natürlich auch nicht nur einfach irgendeine Künstlerin, nein, sondern nein, eine der Top-Künstlerinnen mit einer unfassbaren Stimme. Und da gibt es natürlich auch viele Künstler auf der Welt, die an sie jetzt gestern gedacht haben. Und auch ein Künstler, der, ich möchte was sagen, fast eine ähnliche Stimme hat. Eine Reibeisenstimme, nämlich Rod Stewart.
1: Ja, Rod Stewart hat sehr emotional drauf reagiert. Bei Instagram zum Beispiel, in den sozialen Medien. Weil ein Song von Bonnie Tyler auch fester Bestandteil seines Programms ist. Also wann immer Rod Stewart live auf der Bühne steht, wird es diesen Song geben. Und auch gestern hat er dann diesen Song live performt mit Publikum vor ganz kleinem Kreis. Aber er hat es sich nicht nehmen lassen, extra für Bonnie Tyler nochmal gestern das hier zu singen. Get your when you're down. Rod Stewart also in Erinnerung an Bonnie Tyler und er schreibt, I miss you, darling Bonnie, Sir Rod.

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1: 6.21 Uhr, gute Uhrzeit für ein kräftiges Moin. Denn heute gehen sie los. Die Matthias-Tage.
2: Tja, in Bremerhaven. Da ist einiges los heute. Vor allem, was mich immer wieder am meisten beeindruckt, ist dieses über 34 Meter lange Matthias-Brötchen wird natürlich wieder versteigert zugunsten der DKMS. Das ist ja so ein bisschen Tradition dort bei den Matthias-Tagen. Ein Riesenaufwand, der sich aber auf jeden Fall lohnen wird und lohnen soll. Und wir haben mal ein bisschen rumgefragt, wie essen Sie denn überhaupt Ihren Matthias am liebsten?
3: Am liebsten ohne was, pur wie er ist.
4: Sowohl auf dem Brötchen als auch auf dem Teller, wenn es geht mit Bratkartoffeln.
5: Am liebsten eigentlich mit rohen Zwiebeln und Rauchmatjes.
6: In so einer Sahnesoße mit Zwiebeln und Gurke, Apfel. Das wird alles so vermengt. Ein Gedicht.
1: Ein Gedicht. Und dieses Gedicht, beziehungsweise den Matthias, den können Sie am Wochenende erleben in Bremerhaven bei den Matthias-Tagen. Und wenn Sie keine Zeit haben, können Sie es auch heute Nachmittag live bei uns bei Bremen 1 erleben. Der Kollege Ansgar Langhorst meldet sich live von den Matthias-Tagen aus Bremerhaven und wird ganz laut sagen, Matthias, yes, yes, yes.
2: Und passen Sie auf mit den Möwen, ne? Nicht, dass Ihr Matthias-Brötchen dann irgendwann nicht mehr in Ihrer Hand ist, sondern im Schnabel der Möwen.

0: Der Bremen-Main-Verkehrsservice aktuell. Vorsicht bitte A29, Ahlhorner Heide Richtung Oldenburg. Zwischen Wardenburg und Sandkrug Gegenstände auf der Fahrbahn A29, Ahlhorner Heide Richtung Oldenburg. Achtung also bitte, zwischen Wardenburg und Sandkrug Gegenstände auf der Fahrbahn.
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9: Mit Elke Martens, guten Morgen. Die Beratungen des VW-Aufsichtsrats zu den Sparplänen des Autobauers sind ohne konkrete Ergebnisse zu Ende gegangen. Der Konzern machte nach der Sitzung keine Angaben zu möglichen Werksschließungen und Stellenabbau. Das kritisierte VW-Betriebsratschefin Daniela Carvalho scharf. Sie forderte vom Vorstand bis spätestens heute Abend Klarheit über die anstehenden Kürzungen. Der Bundestag hat am Abend eine finanzielle Entlastung von Ländern und Kommunen beschlossen. Trotz großer eigener Finanzlöcher stimmten die Regierungsfraktionen von Union und SPD für das Vorhaben. Länder und die besonders klammen Kommunen sollen zusammen 1 Milliarde Euro pro Jahr vom Bund bekommen. Und jetzt weitere Meldungen aus Bremen, Bremerhaven und Niedersachsen.
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9: Der Bundesrat will sich heute mit einer Initiative Bremens gegen illegales Autoposing und unnötigen Verkehrslärm befassen. Weil Bremen die Probleme vor Ort nur schwer in den Griff bekommt, soll demnach Bundesrecht es erleichtern, gegen laute Fahrzeuge, riskante Fahrmanöver und Autorennen sowie verbotene technische Umrüstungen von Autos vorzugehen. Nachdem die Staatsanwaltschaft die Ermittlungen wegen sexueller Nötigung gegen den Chefarzt der Frauenklinik, der Klinik Farel, eingestellt hat, kann der Mediziner seinen Dienst wieder aufnehmen. Das teilen die Friesland-Kliniken mit. Der Chefarzt war nach der Anzeige einer Pflegeschülerin freigestellt worden. Jetzt, da die Staatsanwaltschaft nicht weiter ermittle, entfalle dieser Grund, heißt es. Und kurz zum Fußball. Frankreich steht bei der WM als erstes Team im Halbfinale. Die Franzosen besiegten Marokko am Abend mit 2:0. Im nächsten Viertelfinalspiel stehen sich heute Abend ab 21 Uhr Spanien und Belgien gegenüber. Das waren die Nachrichten mit Elke Martens.
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10: 16, 17 Grad messen wir aktuell in Bremen, Bremerhaven und Oldenburg. Und es wird noch deutlich wärmer heute in Bremen. Und umzu bekommen wir bis zu 27 Grad. Also richtig sommerlich wird es an der Küste. Auch Temperaturen so von 20 bis 23 Grad im Laufe des Tages. Ansonsten starten wir mit einigen Wolken bzw. Hochnebel rein in den Freitag. Auch das wird sich noch ändern. Ab dem Mittag spätestens kommt immer mehr die Sonne raus.
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0: Da bis 7:02. Vorsicht bitte A29 Oldenburg Richtung Wilhelmshaven. Zwischen Oldenburghafen und Oldenburg-Ohmstede liegt ein Tier. Und noch einmal A29 Ahlhorner Heide Richtung Oldenburg. Zwischen Wardenburg und Sandkrug liegen Gegenstände auf der Fahrbahn.
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10: Ja, vielleicht hat jetzt gerade um 6.30 Uhr bei Ihnen der Wecker geklingelt. Sie liegen noch im Bett und überlegen, oh, drehe ich mich nochmal um? Nee, lieber nicht. Sonst passiert Ihnen das, was Bastian Schweinsteiger passiert ist.
4: Es tut mir leid. Ich stecke im voll Stau.
0: Ja, also besser raus und die Zeit nutzen, denn es kann natürlich mal der ein oder andere Stau auch auf Ihrem Weg liegen. Hoffentlich kommen Sie aber alles in allem gut raus an diesem Freitag.
10: Ja, Basti Schweinsteiger ist ja auch noch dann. Wie viel Verspätung hatte er?
0: 2 Stunden.
10: Zumindest irgendwann war er dann doch noch bei der Sendung da. Also am Ende geht ja alles gut aus, aber am besten jetzt aufstehen.
0: Guten Morgen.
10: Moin.
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0: Der Freitagmorgen, Bremen 1 ist hier, 6:40 Uhr. Und wenn Sie, wie ich, gestern vielleicht mit dem Weg im Auto auf dem Weg nach Bremen-Osterholz an der Galopprennbahn vorbeigekommen sind und sich gedacht haben, was ist denn hier los? Warum sind denn hier auf einmal so viele Menschen? Ach ja, ist ja Konzert. Wahrscheinlich haben Sie sich dann ähnlich gewundert wie ich.
1: Die Galopprennbahn ist jetzt eine neue Konzertlocation hier bei uns in Bremen, nachdem ja jetzt Konzerte im Weserstadion erstmal nicht mehr so richtig stattfinden. Ansonsten haben wir noch die Bürgerweide, aber so richtig viele Open-Air-Flächen für Konzerte haben wir nicht. Deshalb jetzt also die Galopprennbahn. Und da hat gestern Mark Forster erstmals gespielt. Und wir wollten natürlich von den Leuten wissen, wie ist sie denn, diese neue Konzertlocation, die Galopprennbahn?
2: Ungewöhnlich. Ich war noch nie vorher hier. Der Blick war super. Man war aber ein bisschen weit ab vom Schuss da oben tatsächlich. Also man hätte gerne ein bisschen näher dran sein können.
3: Du hast Platz, dich zu bewegen. Ich habe das Gefühl, die Leute sind entspannter, weil es Open Air ist.
4: Also wir sind dann mit dem Bus gefahren und das hat eigentlich echt super geklappt. Also wir mussten zwar einmal umsteigen, aber das war gar kein Problem. War auch nicht überfüllt, war schon top.
5: Es hat schon Atmosphäre. Ja. Auch so hinten diese Tribünen, ist irgendwie cool. Ja, also es war so eine entspannte Situation. Man hatte einfach richtig viel Platz mit allen. Es war nicht so ein Gedränge.
6: Ja. Ich finde auch, dass Bremen sich gerne trauen kann, größere Künstler dafür hier einzuladen. Man kann die Area sehr gut erweitern, ne? Man hat sehr großen Platz.
2: Das ist doch eine tolle Sache für die Bürgerinnen und Bürger. Ist doch eine gute Lösung, so als Nutzung, als Zwischennutzung. Super.
0: Ja, da sind wir mal gespannt, wie häufig das jetzt noch genutzt wird. Morgen Abend ja Michael Patrick Kelly dann auf der Galopprennbahn und wer weiß, vielleicht kann das so die Zukunft sein?
1: Tja, zumindest wird ja immer noch gerätselt, was damit eigentlich wirklich passieren soll. Deshalb jede Nutzung erstmal ist ganz gut und alle wirken ja gerade ganz happy und zufrieden.
0: Wir fordern die Rolling Stones auf der Galopprennbahn, oder?
1: Mal gucken, ob das

0: Der Freitagmorgen. 10. Juli, allen Geburtstagskindern erstmal herzlichen Glückwunsch. Haben wir heute Morgen noch gar nicht gemacht. Also allen Happy Birthday und das Wetter wird schön.
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3: Ja, das ist so ein bisschen wie, kennst du noch den Scheinriesen bei Jim Knopf heute? Mm. Je näher man rangeht, umso größer wird er. Und ich glaube, das gilt auch, Martin Daumer, unser Bremen 1 Wetterexperte, für den heutigen Tag. Je näher wir uns mit diesem Tag beschäftigen, umso besser wird er, oder?
4: Der Herr Turtur, genau, und der hat sich am Ende gefreut als Jim Knopf. Ein ganz freundlicher alter Mann, der sich dann freut, dass jemand ihn besucht, genau. Ja, also erstmal erschrecken uns ein bisschen Hochnebelfelder und Nebelfelder, die lösen sich aber auf und am Ende wird bei Jim Knopf alles gut. Dann kommt die Sonne zum Vorschein, also viel Sonne. Wir müssen uns so ein bisschen vorbereiten auf die dritte Hitzewelle in diesem Jahr. Wir haben jetzt 6 Tage, an denen wir punktuell Temperaturen haben um die 30 Grad. Das Maximum wird sein am Mittwoch, 33 Grad. Und die Sonne wird alles geben. Der Unterschied zwischen Theorie und Praxis ist ja in der Praxis mal größer als in der Theorie. Aber wir haben theoretisch die Möglichkeit auf 16 Sonnenstunden. Und die kriegen wir praktisch auch am Sonntag. Also diesen Sonntag 16 Stunden Sonne bis 30 Grad. Auf den Inseln ist es natürlich kühler, 21 Grad. Aber Obacht, der UV-Index, der ist ziemlich hoch. Morgen am Sonnabend 7 und dann in den Tagen danach 6. Also man sollte sich schon eincremen, Lichtschutzfaktor 50 plus empfehle ich. Gibt ein paar Schönheitsfehler am Montag, vielleicht das ein oder andere Hitzegewitter. Und am Donnerstag sieht es auch so aus, als ob man hier und da einen Schauer und Gewitter abbekommen könnte. Aber längst trifft es nicht alle. Aber ja, wie gesagt, wir haben eine Hitzewelle. Mehr als 3 Tage in Folge über 30 Grad, also 6 Tage. Wir haben schönes Wetter, würde ich mal sagen. Sommerliches Wetter. Dank Klaus an Hoch über Mitteleuropa.
0: Ja, also herzlichen Dank an Klaus. Vielen Dank, Martin Daume.
1: Sehr gerne. 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

0: 6.55 Uhr haben wir es gleich. Hier ist Bremen 1.
1: And the Oscar goes to...
2: Ja, the Oscar goes to Werder Bremen, denn die haben einen neuen Oscar verpflichtet. Oskar Wojcik, ein Verteidiger, der ist jetzt gestern Abend verpflichtet worden. Mehr dazu gibt's gleich im Sport hier in der Rundschau auf Bremen 1.
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1: Mit Elke Küster. Guten Morgen. Einschnitte bei Volkswagen-Aufsichtsratssitzung bringen keine Klarheit. Probleme mit Autoposern. Bundesrat berät über Bremer Initiative. 2:0 gegen Marokko. Frankreich steht im WM-Halbfinale. Das Wetter anfangs bewölkt, später mehr Sonne bis 27 Grad. Die Sitzung ist vorbei, die großen Fragen sind weiter offen. Bis in den späten Abend hat in Wolfsburg der Aufsichtsrat von Volkswagen getagt. Es ging um den Sparkurs des Vorstands. Drastische Einschnitte stehen ja offenbar an mit Stellenabbau und Werksschließungen. Offiziell hielt sich die VW-Spitze bislang bedeckt und das hat sich auch nach der Sitzung am Abend nicht geändert. Helmut Eickhoff bringt uns auf Stand.
2: Ein konkretes Ergebnis ist im Anschluss tatsächlich nicht präsentiert worden, auch nicht über welche Details genau gesprochen wurde. Der Volkswagen-Konzern selbst, der hat ein eher allgemeines Statement veröffentlicht, spricht von einem Zukunftsplan, von weniger Fahrzeugmodellen, geringeren Kosten, vom Abbau von Überkapazitäten. Man könnte das als Stellenabbau und Werksschließungen interpretieren. Der Konzern, der vermeidet es aber, konkret davon zu sprechen. Das Land Niedersachsen, das sitzt als Anteilseigner ja auch mit am Tisch. Werksschließungen seien keine Zukunftsstrategie für Volkswagen, so SPD-Ministerpräsident Lies im Anschluss. Er spricht von einem Prozess, den das Land konstruktiv begleiten werde. Also der Betriebsrat, der ist sauer. Betriebsratschefin Cavallo fordert die Konzernspitze auf, sich vor den Arbeitnehmern zu erklären. Es sei unverantwortlich, die Belegschaft im Unklaren zu lassen.
1: Soweit die Infos von Helmut Eickhoff. Heute Vormittag gibt's dann neue Zahlen von VW. Da geht es um die ausgelieferten Fahrzeuge im ersten Halbjahr. Einschnitte bei den Leistungen und mehr Kosten für Versicherte. Die Bundesregierung will die gesetzliche Krankenversicherung reformieren, um die Beitragssätze stabil zu halten. Heute Vormittag dürfte der Gesetzentwurf dem Bundestag passieren, in der letzten Sitzung vor der Sommerpause. Bis zuletzt gab es noch Korrekturen. Was genau geplant ist, dazu aus Berlin Jakob Meyer.
3: Zu den Sparmaßnahmen sollen Versicherte, Kassen, Krankenhäuser, Ärzte und die Pharmabranche beitragen. So sollen Gutverdiener durch eine höhere Beitragsbemessungsgrenze mehr einzahlen. Die Zuzahlungen, wenn man ein Rezept in der Apotheke einlöst, sollen steigen. Das anlasslose Hautkrebs-Screening für alle soll wegfallen. Außerdem wird den Plänen zufolge die Mitversicherung von Ehepartnern eingeschränkt. Viele Kassenleistungen, etwa Homöopathie, sollen wegfallen. Ob sich nach dem Bundestag heute auch der Bundesrat abschließend mit dem umstrittenen Gesetz befasst, ist noch offen. Die Länderkammer könnte den Vermittlungsausschuss anrufen. Die Bundesländer müssen dem Vorhaben zwar nicht zustimmen, sie könnten es aber verzögern.
1: Ja, Protest ist programmiert bei dieser Reform. In Bremen ruft der Deutsche Gewerkschaftsbund für heute Nachmittag zu einer Kundgebung auf dem Marktplatz auf. 1000 Teilnehmer sind laut DGB angemeldet. Gestern am späten Abend war der Bundestag auch noch aktiv. Beschlossen wurden neue Regeln für E-Scooter. Die Zahl der elektrischen Roller wächst ja und es gibt immer mehr Unfälle. Wer haftet dafür die Schäden? Bislang mussten Geschädigte ein Verschulden des Fahrers beweisen, der aber meist schwer zu ermitteln ist. Künftig müssen in erster Linie die Vermieter von E-Scootern haften. Bleiben wir noch beim Thema Straßenverkehr und machen weiter mit Autoposern. Der Bundesrat befasst sich nämlich heute mit einer Initiative Bremens gegen illegales Autoposing und den Lärm, den das mit sich bringt. Bremen kriegt die Probleme ja nur schwer in den Griff. Deshalb soll jetzt das Bundesrecht helfen. Aus der Regionalredaktion Butten und Binnen, Volker Lenz mit mehr.
4: Bremen will mehr Klarheit in der Straßenverkehrsordnung, um unnötigen Lärm, vermeidbare Abgasbelästigungen sowie unnützes Hin- und Herfahren innerhalb geschlossener Ortschaften wirksam bekämpfen zu können. Auch höhere Strafen sollen abschrecken. So wird die Bundesregierung aufgefordert, die Verhängung von erhöhten Bußgeldern, Punkte im Flensburger Verkehrsregister sowie befristete Fahrverbote zu prüfen. Daneben soll es Autoverleihern an den Kragen gehen, die sich auf die kurzzeitige Vermietung von hochmotorisierten Fahrzeugen spezialisiert haben. Hier ist eine Erweiterung der Halterhaftung im Gespräch. Außerdem sollen Kommunen mehr Spielraum bekommen, um gegen Autoposer vorzugehen. Auch das steht im Bremer Antrag. Ob der durchkommt, ist fraglich. Bislang hat sich noch kein anderes Land der Bundesratsinitiative aus Bremen angeschlossen.
1: Waldbrände sind in Spanien keine Seltenheit. Schon

0: Gar nicht in der heißen Sommersaison. In diesem Jahr haben großflächige Feuer schätzungsweise schon 50.000 Hektar Land in Spanien zerstört. In Andalusien hat nun ein Waldbrand mindestens 12 Menschen das Leben gekostet. Das Feuer war gestern Nachmittag in der Gemeinde Los Gallados ausgebrochen. Die liegt rund 300 Kilometer nordöstlich von Malaga. Rund 150 Feuerwehrleute kämpfen gegen die Flammen. Viele Menschen mussten ihre Häuser verlassen. Es gibt Berichte, nach denen ein runtergefallenes Stromkabel den Brand ausgelöst hat. Das ist aber noch nicht bestätigt. Und wir haben jetzt weitere Meldungen aus Bremen, Bremerhaven und Niedersachsen mit Elke Martens.
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2: 3/4 der Beschäftigten im norddeutschen Gastgewerbe empfindet ihren Beruf als belastend. Grund seien Personalmangel, hohe Arbeitsbelastung und fehlende Anerkennung. Das hat eine Umfrage der Gewerkschaft Nahrung Genuss Gaststätten ergeben, die unter anderem auch in Bremen und Niedersachsen durchgeführt wurde. Mehr als 2/3 gaben an, dass sie wegen schlechter Bezahlung große finanzielle Probleme hätten wegen der gestiegenen Lebenshaltungskosten. Vor dem Bremer Landgericht beginnt am Vormittag das Verfahren gegen eine 40-jährige Mutter wegen versuchten Mordes. Sie soll versucht haben, sich und ihre beiden 4- und 8-jährigen Kinder in einem Supermarkt mit Hilfe von Spiritus anzuzünden. Zeugen konnten das verhindern und die Söhne in Sicherheit bringen. Die Staatsanwaltschaft geht davon aus, dass die 40-jährige Mutter vermindert schuldfähig ist und in einem psychischen Ausnahmezustand war. Am Vormittag eröffnet die größte Landwirtschaftsschau Niedersachsens die Tarmstädter Ausstellung. 750 Aussteller zeigen auf der Messe ihre Maschinen, Tiere und Erzeugnisse. Daneben geht es um Themen wie KI in der Landwirtschaft und erneuerbare Energien. Die Messe in Tarmstädt im Kreis Rothenburg läuft bis Montag.
0: Dann sind wir beim Sport in der Rundschau heute Morgen mit Klaus Wekens. Frankreich hat als erstes Team das Halbfinale bei der Fußball-WM erreicht. Gegen Marokko gab es einen 2:0-Sieg.
3: Ja, und der war hochverdient. Die Franzosen waren klar überlegen und Stürmer Kylian Mbappé machte es wie zuvor. Lionel Messi erst verschoss er einen Elfmeter, dann erzielte er den Siegtreffer. Trainer Didier Deschamps darf damit weiter vom Titel träumen.
4: Ohne meine tollen Spieler wären wir gar nicht so weit gekommen. Und dann der verschossene Elfmeter. Aber das ist das Gute an Kylian. Er zweifelt nie. Und jetzt sind wir da, wo wir hinwollten.
3: Die Franzosen treffen nun im Halbfinale auf Spanien oder Belgien. Beide Teams treffen heute Abend um 21 Uhr aufeinander. Der SV Werder Bremen bastelt weiter am Kader für die neue Saison. Der 5. Neuzugang ist an der Weser angekommen. Oskar Wojciech kommt vom polnischen Erstligisten KS Krakowia. Der 22-jährige Innenverteidiger soll nach Medienberichten rund 3 Millionen Euro kosten. Und Tadej Pogacar hat sich bei der Tour de France das gelbe Trikot des Gesamtführenden zurückerobert. Der Slowene fuhr auf der Pyrenäen Etappe gestern über den Tourmalet einen Vorsprung von 2 Minuten und 38 Sekunden heraus. Zweiter ist der Däne Jonas Vingegaard. Die 7. Etappe heute endet in Bordeaux.
0: Das war der Sport und das war auch die Rundschau mit Elke Küster.
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5: Aber wir starten dann noch so ein bisschen grau und trüb rein in diesem Freitag. Das wird aber noch, auch wenn da jetzt ein bisschen Hochnebel bzw. einige Wolken über uns liegen, das wird so ab dem Mittag sich immer mehr aufklaren. Dann kommt auch noch die Sonne raus und vor allem die Temperaturen, die klettern dann immer weiter an. Wir bekommen heute in Bremen und umzu bis zu 27 Grad, an der Küste auch 20 bis 23 Grad. Aktuell ein bisschen frischer noch, 16 in Bremen, 17 in Bremerhaven.
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6: Und da haben wir um 7:08 keine Störungsmeldungen. Gute Fahrt.
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6: Guten Morgen.
1: Moin. 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

0: Ja, das sind wir. Wir sind mit dabei. Um 7 Uhr und 15 Minuten.
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2: Und da wollen wir heute Morgen spielen mit Jens aus der Bremer Neustadt, der jetzt in Schwanewede schon bei der Arbeit ist, auf dem Parkplatz steht und von sich selber sagt, Jens, du bist kein Morgenmensch?
3: Nee, überhaupt nicht. Gar nicht.
2: Und dann sagst du, ich bin zwar kein Morgenmensch, aber ich rufe mal beim Radio an. Wie äußert sich das denn, dass du kein Morgenmensch bist? Wachst du so richtig schlecht gelaunt auf? Darf man dich die ersten 2 Stunden gar nicht ansprechen?
3: Bevor ich keinen Kaffee hatte, nicht, nein.
0: Okay, das geht ja ganz vielen so. Aber ansonsten, wie ist das? Bist du denn alleine morgens beim Frühstücken? Dann wenigstens Gott sei Dank oder müssen dich Menschen ertragen?
3: Nein, die müssen mich teilweise ertragen, aber denen geht's nicht anders.
0: Oh, okay. Also,
2: alle schlecht gelaunt.
3: Das ja, nein, wir haben da 2 oder 3 mit, die sind unerträglich gut gelaunt am Morgen.
2: Oh, also, schwierig, ne? Schwierig. Hattest du denn jetzt schon deinen ersten Kaffee?
3: Ja, heute Gut. Morgen, gleich nach dem Aufstehen.
2: Dann dürfen wir dich jetzt auch mit 10 Fragen belästigen, 5 davon richtig beantworten und du hast den Bremen 1 Becherwisser-Quiz Kaffeebecher gewonnen.
3: Wollen wir mal gucken, das klappt.
0: Wenn du was nicht weißt, auf jeden Fall weitersagen und ansonsten geht's jetzt los.
2: Heute startet die Tarmstädter Ausstellung. Sieht man dort Rinder oder Räuber?
3: Rinder.
2: Eine Ferse ist ein junges weibliches Rind. Schreibt man sie mit E oder mit Ä?
3: Mit Ä.
2: Die Rolling Stones bringen heute eine neue Platte raus. Heißt einer ihrer größten Hits Merkel oder Angie?
3: Angie.
2: Wo befinden wir uns eigentlich gerade bei der Fußball-WM? Im Achtel- oder im Viertelfinale?
3: Viertel.
2: Total Eclipse of the Heart. Mit 75 Jahren ist nun leider verstorben Bonnie...
3: Tyler.
2: Geburtstag hat heute Ulla Kock am Brink. Sie wird 65 Jahre alt. Kennen wir sie als Moderatorin oder als Marathonläuferin?
3: Moderatorin.
2: Bremen hat eine Open-Air-Konzert-Location wieder erweckt. Wo hat Mark Forster gestern Abend gespielt?
3: Galopprennbahn.
2: Tour de France. Welche Farbe hat das Trikot des Gesamtführenden?
3: Das Gelbe.
2: Heute beginnen die Matthias-Tage im Bremer Hafen. Was für ein Fisch ist der Matthias eigentlich?
3: Ich glaube, ein Hering.
0: Es ist ein junger Hering, ganz genau. Aber du, der Punkt wäre sowieso nicht mehr nötig gewesen. Du hast ansonsten 8 richtige, kompletter Durchmarsch. Von daher können wir da sehr großzügig sein. 9 richtige, ja, mit dem Matthias. Mit dem Matthias-Hering sind es 9, genau. So, Jens. Dann jetzt nicht mehr schlecht gelaunt sein.
3: Jetzt, jetzt klappt das besser.
2: Das alles wird alles toll. Im Leben. Ab sofort bist du kein Morgenmuffel mehr. Jetzt bist du ein absoluter Morgenmensch. Du weißt ja alles morgens früh. Du musst jetzt noch früher aufstehen. Alle Leute können dich anrufen, weil morgens kannst du alle Fragen beantworten.
3: Vielleicht ist das ein Zeichen.
0: Das ist ein Zeichen auf jeden Fall. Jetzt hast du hast ja auch den schicken Becher jetzt. Was soll noch schief gehen am frühen Morgen? Da denkst du dann ein bisschen an uns und dann wird alles gut, Jens.
3: Genau so.
0: Danke fürs Mitmachen.
2: Schönes Wochenende.
3: Ich danke euch. Macht weiter so.
2: Tschüss.
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0: Ein perfekter Küchentanzsong. The Real Thing, You to Me Are Everything hier auf Bremen 1 um 7:25 Uhr. Und eigentlich warten wir ja täglich auf unsere Rubrik, unser täglich Klopp gib uns heute. Also ist jetzt Jürgen Klopp mal Bundestrainer oder nicht?
1: Immer noch nicht. Ne?
0: Immer noch nicht.
1: Immer
0: ne?
1: noch nicht. Wir müssen aber noch warten. Aber vielleicht muss der DFB, der Deutsche Fußballbund, aber was ganz anderes ändern. Also nicht nur den Trainer tauschen. Denn es gibt jetzt eine, wie ich wirklich finde, sehr, sehr kuriose und sehr lustige Statistik zur Fußball-WM. Nämlich den Schaf-Indikator. Da haben jetzt Leute ausgerechnet, dass sich im Achtelfinale die Länder durchgesetzt haben, die mehr Schafe pro Kopf hatten als die anderen Länder. Je höher der Schafindikator eines Landes war, umso höher die Aussicht auf Erfolg. Also die Länder, die viele Schafe haben, sind immer weitergekommen. Auf so eine Statistik musst du erstmal kommen.
0: Das ist super. Aber würden wir die Lüneburger Heide mit ins Rennen schicken bei der nächsten WM, oder?
1: Ja, wenn die ist auf dem direkten Weg zur Weltmeisterschaft.
0: Oh.
1: Also je mehr Schafe, umso erfolgreicher.
0: Super.

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1: Mit Elke Martens, guten Morgen. Die Beratungen des VW-Aufsichtsrats zu den Sparplänen des Autobauers sind ohne konkrete Ergebnisse zu Ende gegangen. Der Konzern machte nach der Sitzung keine Angaben zu möglichen Werksschließungen und Stellenabbau. Das kritisierte VW-Betriebsratschefin Daniela Cavallo scharf. Sie forderte vom Vorstand bis spätestens heute Abend Klarheit über die anstehenden Kürzungen. Der Bundestag hat am Abend eine finanzielle Entlastung von Ländern und Kommunen beschlossen. Trotz großer eigener Finanzlöcher stimmten die Regierungsfraktionen von Union und SPD für das Vorhaben. Länder und die besonders klammen Kommunen sollen zusammen 1 Milliarde Euro pro Jahr vom Bund bekommen. Jetzt weitere Meldungen aus Bremen, Bremerhaven und Niedersachsen.
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1: Der Bundesrat will sich heute mit einer Initiative Bremens gegen illegales Autoposing und unnötigen Verkehrslärm befassen. Weil Bremen die Probleme vor Ort nur schwer in den Griff bekommt, soll Bundesrecht es erleichtern, gegen laute Fahrzeuge, riskante Fahrmanöver und Autorennen sowie verbotene technische Umrüstungen von Autos vorzugehen. Nachdem die Staatsanwaltschaft die Ermittlungen wegen sexueller Nötigung gegen den Chefarzt der Frauenklinik in Varel eingestellt hat, kann der Mediziner seinen Dienst wieder aufnehmen. Das teilen die Friesland-Kliniken mit. Der Chefarzt war nach der Anzeige einer Pflegeschülerin freigestellt worden. Jetzt, da die Staatsanwaltschaft nicht weitere ermittle, entfalle dieser Grund, heißt es. Und kurz zum Fußball. Frankreich steht bei der WM als erstes Team im Halbfinale. Die Franzosen besiegen Marokko am Abend mit 2:0. Im nächsten Viertelfinalspiel stehen sich heute Abend ab 21 Uhr Spanien und Belgien gegenüber. Das waren die Nachrichten mit Elke Martens.
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2: Ah, dieser Tag täuscht an wie Mbappé an der Eckfahne, geht dann aber noch vorbei. Denn es ist aktuell noch ziemlich grau und trüb. Da hängt ein bisschen Wolkendecke über uns und ein bisschen Hochnebel. Das wird sich aber noch ändern. Ab dem Mittag spätestens klart es auf und dann kommt immer mehr die Sonne raus. Und es wird insgesamt ein hochsommerliches Wochenende. Heute schon Temperaturen von bis zu 27 Grad in Bremen und umzu. An der Küste 20 bis 23 Grad. Aktuell sind wir noch so bei 16, 17 Grad in Bremen, Bremerhaven und Oldenburg.
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3: 2 Minuten nach 7:30, ohne Störungsmeldungen. Gute Fahrt.
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3: Tja, und ich brauche ja auch um diese Uhrzeit immer so ein bisschen länger, also gedanklich. Also ich möchte da nochmal immer drauf zurückkommen. Also du hast da gerade diesen Scharfindex ins Spiel gebracht für die Fußball-Weltmeisterschaft. Also was war das jetzt nochmal?
2: Je höher der Anteil an Schafen in einem Land, also je mehr Schafe es in einem Land gibt, umso erfolgreicher waren die bisher bei der Fußball-Weltmeisterschaft. Also die Länder, die mehr Schafe hatten als die anderen, haben immer gewonnen und sind im Achtelfinale immer weitergekommen. Je mehr Schafe, umso besser.
3: Okay, alles klar. Dann sollten wir ja vielleicht dann einfach, was die Trainerfrage fürs deutsche Team angeht, Thomas Schaaf mal anfangen.
2: Das wäre es.
3: Oder?
2: Das wäre es. Wenn wir Thomas Schaaf anrufen, dann könnte es was werden. Das mit Klopp vergessen wir.
3: Genau. Und Thomas Schaaf hört ja immer Bremen 1, wissen wir auch. Also Schaaf, wenn er das jetzt hört, kann er ja sich mal kurz zurückmelden. Sie als Bundestrainer?
4: Das wäre doch was.
2: Das wäre was, das wär definitiv. Wie da ansonsten die Suche nach einem neuen Bundestrainer aussieht und worauf wir uns bei der Fußball-Weltmeisterschaft an diesem Wochenende freuen dürfen, darüber sprechen wir gleich.
3: Guten Morgen.
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0: 7.37 Uhr, Bremen 1 ist hier am Freitagmorgen. Wir schauen noch mal ganz kurz zurück. Gestern Abend ja die anstehende Fußball-Weltmeisterschaft, Übertragung Frankreich gegen Marokko, sollte pünktlich beginnen oder ist auch dann pünktlich losgegangen im Ersten. Allerdings Ester Sedlacek gestern Abend erstmal alleine, denn Basti Schweinsteiger.
1: Es tut mir leid, ich stecke im Voll-Stau.
0: Ja, Voll-Stau, das hat ihn dann ein bisschen zu spät ins Studio gebracht. Irgendwann war er dann aber auch da, völlig verschwitzt. Und wir wollen mal schauen, ob unser WM-Experte denn auch jetzt da ist.
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3: So, und vom verschwitzten Basti Schweinsteiger kommen wir zum entspannten Thomas Kunze, der ist uns live aus Boston zugeschaltet. Schönen guten Morgen.
4: Ja, guten Morgen. Ich war pünktlich zum Spiel im Stadion und bin pünktlich zurück am Mikrofon für euch.
3: Und bist völlig begeistert von den Franzosen? Sind die jetzt der Top-Favorit?
4: Ja, war vorher schon so, hat sich nochmal bestätigt. Sie machen einfach, was sie wollen, wie sie es wollen, wann sie es wollen. Da hilft dann auch kein verschossener Elfmeter der Franzosen für die Marokkaner, die eigentlich ja ganz gut unterwegs waren in diesem Turnier. Aber Frankreich ist zu stark. Zwei Tore, Dembélé, einmal Mbappé. Fertig ist die Laube und jetzt stehen sie im Halbfinale zum dritten Mal in Folge bei Weltmeisterschaften. Verrückt.
0: Tja, da schauen wir mal voraus, dann aber auch aufs Wochenende, was noch ansteht dann, welche Begegnungen am Wochenende anstehen. Mein kleines persönliches Endspiel und ich hoffe, ich werde noch wach sein um 23 Uhr morgen Abend. England gegen Norwegen. Wer ist Favorit?
4: Ja, schon die Engländer, obwohl die jetzt ganz frisch die Meldung, vielleicht bei euch das erste Mal draußen, Declan Rice ist noch gar nicht so bekannt bei den meisten, die bei uns den Fußball schauen, aber er ist ein ganz wichtiger Puzzlestein von Thomas Tuchel in dieser Mannschaft im defensiven Mittelfeld. Balleroberer, Passgeber, so eine Art Sicherheitsanker für diese Mannschaft. Der hat einen Infekt, den haben sie erstmal von der Mannschaft isoliert, der liegt jetzt irgendwo im Hotel alleine in einem Zimmer. Wenn der nicht könnte, dann wäre es für Norwegen sehr, sehr gut und für Erling Haaland und Co. vielleicht sogar die Chance, noch ein bisschen weiter zu rudern. Ich habe mich ja auch voll rein verliebt in die Nordmänner, war ja dabei in Norwegen gegen Brasilien. Ich würde es Ihnen wünschen, England trotzdem favorisiert.
3: Das Spiel also morgen am Sonntag, denn Argentinien gegen Schweiz, beziehungsweise am fast frühen Montagmorgen, heute Abend Spanien gegen Belgien. Jetzt, Thomas, musst du uns noch eine Frage beantworten. Wie sieht's aus am Wochenende? Bekommen wir dann einen neuen Bundestrainer oder ist das noch nicht in Sicht?
4: Nee, das wird noch nicht passieren. Sie reden morgen, das kann ich schon mal sagen. Jürgen Klopp habe ich heute im Stadion noch gesehen, im TV-Compound, so heißt das. Er ist dann weiter nach New York gegangen und da wird er sich mit Bernd Neuendorf und Aki Watzke treffen. Da wird man dann die gegenseitigen Absichtsbekundungen nochmal verstärken und alle wollen ja auch gerne, aber nächste Woche wird es dann erstmal mit Red Bull und den Ablöseverhandlungen interessant. Und ich sage mal, wir werden erstmal den neuen Weltmeister abwarten und das wird der DFB auch tun, das wäre ja auch clever. Und dann irgendwann in den nächsten 2-3 Wochen wird es dann sozusagen die große Krönung geben von Jürgen Klopp als Bundestrainer.
0: Ach, sind wir also weiterhin gespannt. Die Fußball-Weltmeisterschaft am Wochenende, also weitere Viertelfinalbegegnungen. Thomas Kunze war das für uns, für Bremen 1. Dankeschön und schöne Grüße.
4: Tschüss.

0: Der frühe Morgen hier auf Bremen 1 und wir schauen natürlich voraus auf ein Wochenende, das uns allen hoffentlich ganz viel Spaß machen wird, denn A, das Wetter wird gut.
1: Es wird richtig gut.
0: Es wird richtig gut. B, kann man schöne Sachen draußen unternehmen, zum Beispiel heute Nachmittag die Matjes-Tage in Bremerhaven.
1: Genau, die können Sie mit uns natürlich live erleben mit Bremen 1, wenn Sie jetzt sagen, oh, heute Nachmittag schaffe ich es noch nicht dahin. Der Kollege Ansgar Langhorst meldet sich auch heute Nachmittag. Das bedeutet quasi, der Matjes kommt durchs Radio zu Ihnen nach Hause. Weiß jetzt gar nicht, ob das so ein gutes Bild ist. Aber zumindest können Sie die Matjes-Tage schon heute Nachmittag hier auf Bremen 1 live erleben und dann am Wochenende natürlich auch gerne in Bremerhaven durch Schaufenster Fischereihafen ein bisschen schlendern. Wir beide freuen uns ja sehr auf dieses längste Matjes-Brötchen der Welt.
0: Matjes-Brötchen der Welt, 34 Meter. Das Ganze wird dann verkauft zugunsten der DKMS. Also nicht nur eine leckere Sache, sondern auch eine wichtige und schöne Sache. Ja, und dann startet ja heute auch die Darmstädter Ausstellung. Ne? Geht ja wieder los. Letztes Jahr war ich im Übrigen da und habe mal Hobbyhorsing ausprobiert. Mit einer kleinen Gruppe von Mädchen, die mit großer Freude mir ihr Hobby beigebracht haben, auf so einem Steckenpferd einfach mal über Hindernisse zu springen. War sehr lustig, gab aber auch einige, die gesagt haben, man muss ja nicht jeden Quatsch mitmachen. Ich fand es sehr lustig und vielleicht gibt es ja auch in diesem Jahr wieder bei der Tabstädter Ausstellung.
1: Oldenburger Kultursommer, der auch noch losgeht, dazu hören Sie auch noch mehr heute Morgen bei uns. Also es ist eine Menge los und deshalb wünschen wir Ihnen an dieser Stelle schon mal ein schönes sommerliches Wochenende. Und jetzt kommt der Boss, Bruce Springsteen.

0: Eruption. Haben keine Lust mehr auf den Regen hier auf Bremen 1 um 7 Uhr und gleich 55 Minuten. Aber da werden Sie am Wochenende sich freuen, denn da wird es wenig Regen geben. Aber was es wahrscheinlich wieder am Wochenende geben wird, und das nervt vor allem Menschen in der Überseestadt, ist das hier. Ja, Autoposer sind da ja Dauergäste. Sie nerven nachts vor allem mit Lärm, aber auch mit riskanten Fahrmanövern und Abgasen. Und Anwohner gehen jetzt auf die Barrikaden. Die Stadt hat auch schon einiges unternommen.
1: Tja, aber so richtig viel gebracht hat das halt noch nicht. Das Problem ist nach wie vor nicht gelöst. Und das Land Bremen macht deshalb heute einen Vorstoß im Bundesrat zum Thema Autoposing. Was es damit auf sich hat, das hören Sie gleich hier bei Bremen 1 in der Rundschau um 8 mit Elke Küster.
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0: Sparkurs bei Volkswagen. Aufsichtsratssitzung bringt keine Klarheit. Drama in Andalusien. 12 Menschen sterben bei Waldbrand. Probleme mit Autoposern. Bundesrat berät über Bremer Initiative. Das Wetter anfangs bewölkt, später mehr Sonne bis 27 Grad. Wie geht's weiter beim Autokonzern VW? Bis in den späten Abend hat in Wolfsburg der Aufsichtsrat von Volkswagen getagt. Es ging um den Sparkurs des Vorstands. Drastische Einschnitte stehen ja offenbar an, mit Stellenabbau und möglichen Werksschließungen. Öffentlich hielt sich die VW-Spitze bislang bedeckt und das hat sich auch nach der Sitzung nicht geändert. Der Bericht von Bertil Starke beginnt mit einem Politikerstatement.
1: Olaf Lies, der Ministerpräsident Niedersachsens, tritt nach dem Treffen am Tor des Stammwerks vor die Kameras. Werksschließungen erteilt der SPD-Politiker erneut eine klare Absage.
2: Wir brauchen eine Zukunftsperspektive für unsere Standorte.
1: Die Konzernspitze bekräftigt nach dem Treffen ihren Sanierungswillen. Die Modellpalette soll um 50% schrumpfen. Kapazitäten will der Vorstand herunterschrauben. VW-Chef Oliver Blume äußert sich in einem Video-Statement. Von Standortschließungen und Jobabbau ist dabei keine Rede.
3: Gerade jetzt kommt es darauf an, die ganze Stärke unseres Konzerns zu entfalten, Synergien über alle Marken und Regionen hinweg maximal heben, Kosten senken und unsere Effizienz weiter steigern.
1: Was diese Worte für die Belegschaft bedeuten, das bleibt unklar. Der VW-Betriebsrat fordert Oliver Blume auf, sich innerhalb von 24 Stunden den Beschäftigten zu erklären.
0: Waldbrände sind in Spanien keine Seltenheit, schon gar nicht in der heißen Sommersaison. In diesem Jahr haben großflächige Feuer schätzungsweise schon 50.000 Hektar Land zerstört. In Andalusien hat nun ein Waldbrand mindestens 12 Menschen das Leben gekostet. Einige Todesopfer wurden in Fahrzeugen gefunden, die von den Flammen eingeschlossen waren. Mehr von unserer Spanien-Korrespondentin Franka Welz.
4: Das Feuer war am Donnerstag bei der Gemeinde Los Gallardos in der südspanischen Provinz Almería ausgebrochen und am späten Abend auf die zweithöchste Notfallstufe hochgestuft worden. Rund 1.000 Menschen aus mehreren Gemeinden mussten vorsorglich ihre Häuser verlassen und Notunterkünfte etwa in Sporthallen aufsuchen. Einige haben offenbar versucht, das Brandgebiet auf eigene Faust zu verlassen und wurden dann in ihren Autos von den Flammen überrascht. Der regionale Minister für Gesundheit und Notfälle, Antonio Sanz, sprach von einer beispiellosen Tragödie und dem bislang verheerendsten Brand in Andalusien. Er rief die Anwohner der betroffenen Gebiete dazu auf, die Anweisungen der Rettungskräfte jederzeit zu befolgen und sich nicht selbst in Gefahr zu bringen.
0: Einschnitte bei den Leistungen und mehr Kosten für Versicherte. Die Bundesregierung will die gesetzliche Krankenversicherung reformieren, um die Beitragssätze stabil zu halten. Heute Vormittag dürfte der Gesetzentwurf dem Bundestag passieren in der letzten Sitzung vor der Sommerpause. Bis zuletzt gab es noch Korrekturen. Was genau geplant ist, dazu aus Berlin Jakob Mayer.
5: Zu den Sparmaßnahmen sollen Versicherte, Kassen, Krankenhäuser, Ärzte und die Pharmabranche beitragen. So sollen Gutverdiener durch eine höhere Beitragsbemessungsgrenze mehr einzahlen. Die Zuzahlungen, wenn man ein Rezept in der Apotheke einlöst, sollen steigen. Das anlasslose Hautkrebs-Screening für alle soll wegfallen. Außerdem wird den Plänen zufolge die Mitversicherung von Ehepartnern eingeschränkt. Viele Kassenleistungen, etwa Homöopathie, sollen wegfallen. Ob sich nach dem Bundestag heute auch der Bundesrat abschließend mit dem umstrittenen Gesetz befasst, ist noch offen. Die Länderkammer könnte den Vermittlungsausschuss anrufen. Die Bundesländer müssen dem Vorhaben zwar nicht zustimmen, sie könnten es aber verzögern.
0: Ja, Protest ist programmiert. Bei dieser Reform in Bremen ruft der Deutsche Gewerkschaftsbund für heute Nachmittag zu einer Kundgebung auf dem Marktplatz auf. 1.000 Teilnehmer sind laut DGB angemeldet. Was tun gegen Autoposer? In Bremen arbeitet sich die Polizei ja regelmäßig an dem Thema ab und das Land setzt nun auf die Bundesebene. Der Bundesrat befasst sich heute mit einer Bremer Initiative gegen illegales Autoposing und den Lärm, den das mit sich bringt. Das Bundesrecht soll es leichter machen, die Probleme in den Griff zu kriegen. Wie genau, dazu aus der Regionalredaktion Butten und Binnen Volkert Lenz.
6: Bremen will mehr Klarheit in der Straßenverkehrsordnung, um unnötigen Lärm, vermeidbare Abgasbelästigungen sowie unnützes Hin- und Herfahren innerhalb geschlossener Ortschaften wirksam bekämpfen zu können. Auch höhere Strafen sollen abschrecken. So wird die Bundesregierung aufgefordert, die Verhängung von erhöhten Bußgeldern, Punkte im Flensburger Verkehrsregister sowie befristete Fahrverbote zu prüfen. Daneben soll es Autoverleihern an den Kragen gehen, die sich auf die kurzzeitige Vermietung von hochmotorisierten Fahrzeugen spezialisiert haben. Hier ist eine Erweiterung der Halterhaftung im Gespräch. Außerdem sollen Kommunen mehr Spielraum bekommen, um gegen Autoposer vorzugehen.

0: zu gehen. Auch das steht im Bremer Antrag. Ob der durchkommt, ist fraglich. Bislang hat sich noch kein anderes Land der Bundesratsinitiative aus Bremen angeschlossen.
1: Und jetzt weitere Meldungen aus Bremen, Bremerhaven und Niedersachsen mit Elke Martens.
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3: Drei Viertel der Beschäftigten im norddeutschen Gastgewerbe empfinden ihren Beruf als belastend. Grund seien Personalmangel, hohe Arbeitsbelastung und fehlende Anerkennung. Das hat eine Umfrage der Gewerkschaft Nahrung Genuss Gaststätten ergeben, die unter anderem auch in Bremen und Niedersachsen durchgeführt wurde. Mehr als zwei Drittel gaben an, dass sie wegen schlechter Bezahlung große finanzielle Probleme hätten wegen der gestiegenen Lebenshaltungskosten. Vor dem Bremer Landgericht beginnt am Vormittag das Verfahren gegen eine 40-jährige Mutter wegen versuchten Mordes. Sie soll versucht haben, sich und ihre beiden 4- und 8-jährigen Kinder in einem Supermarkt mit Hilfe von Spiritus anzuzünden. Zeugen konnten das verhindern und die Söhne in Sicherheit bringen. Die Staatsanwaltschaft geht davon aus, dass die 40-jährige Mutter vermindert schuldfähig ist und in einem psychischen Ausnahmezustand war. Am Vormittag eröffnet die größte Landwirtschaftsschau Niedersachsens die Tarmstädter Ausstellung. 750 Aussteller zeigen auf der Messe ihre Maschinen, Tiere und Erzeugnisse. Daneben geht es um Themen wie KI in der Landwirtschaft und erneuerbare Energien. Die Messe in Tarmstädt im Kreis Rothenburg läuft bis Montag.
1: Und dann geht's weiter mit dem Sport in der Rundschau und Klaus Wilkens. Frankreich hat als erstes Team das Halbfinale bei der Fußball-WM erreicht. Gegen Marokko gab es einen 2:0-Sieg.
4: Und der war hochverdient. Die Franzosen waren klar überlegen und Stürmer Kylian Mbappé machte es wie zuvor Lionel Messi. Erst verschoss er einen Elfmeter, dann erzielte er den Siegtreffer. Trainer Didier Deschamps darf damit weiter vom Titel träumen.
5: Ohne meine tollen Spieler wären wir gar nicht so weit gekommen. Und dann der verschossene Elfmeter. Aber das ist das Gute an Kylian. Er zweifelt nie. Und jetzt sind wir da, wo wir hin wollten.
4: Die Franzosen treffen nun im Halbfinale entweder auf Spanien oder Belgien. Beide Teams treffen heute Abend um 21 Uhr aufeinander. Der SV Werder Bremen bastelt weiter am Kader für die neue Saison. Der fünfte Neuzugang ist an der Weser angekommen. Oskar Wojciech kommt vom polnischen Erstligisten KS Krakowia. Der 22-jährige Innenverteidiger soll nach Medienberichten rund 3 Millionen Euro kosten. Und Tadej Pogacar hat sich bei der Tour de France das gelbe Trikot des Gesamtführenden zurückerobert. Der Slowene fuhr auf der Pyrenäen-Etappe über den Tourmalet einen Vorsprung von 2 Minuten und 38 Sekunden heraus. Zweiter ist der Däne Jonas Vingegaard. Die siebte Etappe heute endet dann in Bordeaux.
1: Soweit der Sport und das war auch die Rundschau mit Elke Küster.
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6: Also auch so ein bisschen Berg- und Talfahrt heute bei uns mit dem Wetter. Wir beginnen eher im Tal, nämlich mit vielen grauen Wolken und einer dichten Nebeldecke über uns. Das wird sich aber noch ändern. Ab dem Mittag soll es dann nach und nach aufklaren und dann kommt auch noch die Sonne raus. Insgesamt wird das ja ein hochsommerliches Wochenende. Temperaturen werden richtig ansteigen. Heute schon in Bremen und umzu bis zu 27 Grad an der Küste, bis zu 23 Grad. Aktuell sind wir aber noch bei 16, 17 Grad in Bremen, Bremerhaven und Oldenburg.
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7: Und da haben wir es 8:08. Es geht schnell. Keine Meldungen über Verkehrsstörungen. Gute Fahrt.
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6: Jetzt habe ich ja gerade gesagt, hochsommerliches Wochenende. Temperaturen um die 30 Grad. Mhm. Und da hast du jetzt einen wichtigen Hinweis.
7: Ja, Breaking News sozusagen. Wir haben einen Hinweis einer Knigge-Expertin, die uns einen Ratschlag gibt, wie wir uns dann im öffentlichen Raum kleiden sollen, wenn es denn so heiß ist. Und ich möchte das einfach mal zitieren, weil ich diesen Satz so schön finde. Also die Dame namens Birgit Barth wird jetzt hier zitiert. Es gibt die gesellschaftliche Erwartung, dass man den anderen, den eigenen Körper nicht in übermäßiger Freizügigkeit zumutet. So in diesem Sinne möchte man sagen,
6: zieht euch doch mal wieder was an. Ja. Also man soll wohl irgendwie den Gradmesser nehmen, wenn ich das am Strand anziehe.
7: Und im Fitnessstudio, dann ist es für die Öffentlichkeit nicht gedacht. Also.
6: Ach, weiß ich nicht. Ist das so?
7: Ja, ganz so streng muss man es nicht, aber ich brauche jetzt auch nicht unbedingt alle oben ohne.
6: Dann ziehe ich mir wieder was an und wir sprechen gleich mit unserem Bremen 1 Wetterexperten. Guten Morgen.
7: Guten Morgen.
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0: Ach, schön abgetanzt jetzt. 8 Uhr und 18 Minuten.
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3: Ja, bevor wir zum Wetter hier zu uns am Wochenende kommen, müssen wir ganz kurz, wir haben es eben schon in der Rundschau bei uns gehört, nach Spanien blicken aufgrund der aktuellen Lage. Da ist gerade Waldbrand in Andalusien. Wir wollen mit Martin Daumer, unserem Bremen 1 Wetterexperten, darüber sprechen. Das ist schon eine heftige Wetterlage. Trocken, oder?
4: Hace mucho calor en España. Es ist sehr, sehr heiß in Spanien. Spanien kämpft seit Tagen schon mit dieser Hitzewelle. Da ist wirklich extrem heiße Sahara-Luft eingeströmt. Gestern waren dort 42,2, teilweise 42,5 Grad. Und es hat gestern gebrannt in Andalusien bei Almeria. Da sind 12 Menschen ums Leben gekommen in dieser extremen Hitze. Die Vegetation ist wirklich völlig ausgedörrt. Die Hitze zieht ja weiter nach Frankreich, dort auch 42 Grad, auf Ibiza, Mallorca 40 Grad, da würde man eigentlich jetzt so 33 Grad erwarten, aber es ist extrem heiß, selbst in London, in Cambridge 35 Grad und diese warme, heiße Luft zieht jetzt weiter zu uns und löst eben diese dritte Hitzewelle aus.
0: Wie genau macht sich diese Hitzewelle bei uns dann jetzt bemerkbar?
4: Erstmal können wir ein bisschen relaxen sozusagen. Also wenn Menschen jetzt hören Hitzewelle, dann denkt man natürlich an das, was Ende Juni, Anfang Juli gewesen ist bei uns. Da war es ja super schwül, es war super anstrengend. Die Taupunkte, die relative Luftfeuchtigkeit war hoch. Das haben wir jetzt alles nicht. Wir haben trockene Luft mit einer Einschränkung, weil wir haben ja ganz viele Wolken gerade über unseren Köpfen. Wir haben also feuchte Meeresluft, eine Nordwestströmung über uns, aber diese Wolken werden sich auflösen und dann wird sich auch trockene Luft durchsetzen. Das heißt, wir werden heiße Temperaturen sehen, also Temperaturen um die 30 Grad, über 30 Grad, also am Mittwoch beispielsweise 33 Grad, aber die werden sich nicht so anstrengend anfühlen, weil es insgesamt doch trocken ist. Also eine angenehmere Hitzewelle, wo man auch nachts gut durchschlafen kann. Also wir haben keine tropischen Nächte, wie das eben Ende Juni gewesen ist. Aber viel Sonnenschein. Heute im Laufe des Tages kämpft sie sich durch, morgen dann 13 Sonnenstunden und Sonntag sind ja astronomisch gesehen 16 Sonnenstunden möglich und die werden wir auch bekommen bei 21 bis 30 Grad und auf den Inseln ist es viel angenehmer.
3: Martin, das sind die besten Aussichten, die ich seit langem gehört habe. Also es wird sommerlich, aber wir können durchschlafen und es ist die angenehme Hitzewelle hier bei uns. Vielen Dank für diesen Ausblick.
4: Gerne.
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6: Mit Elke Martens, guten Morgen. Im Bundestag beginnt in einer halben Stunde die letzte Sitzung vor der Sommerpause. Das Parlament will unter anderem über die umstrittene Gesundheitsreform abstimmen. Außerdem geht es um mehr Befugnisse für die Bundespolizei und um das Heizungsgesetz. Gestern Abend hatte der Bundestag eine finanzielle Entlastung von Ländern und Kommunen beschlossen. Sie sollen zusammen 1 Milliarde Euro pro Jahr vom Bund bekommen. Und das für 4 Jahre. Die Beratungen des VW-Aufsichtsrats zu den Sparplänen des Autobauers sind ohne konkrete Ergebnisse zu Ende gegangen. Der Konzern machte nach der Sitzung keine Angaben zu möglichen Werksschließungen und Stellenabbau. Betriebsratschefin Daniela Cavallo forderte vom VW-Vorstand, der Belegschaft noch heute mehr Klarheit über die anstehenden Kürzungen zu geben. Jetzt weitere Meldungen aus Bremen, Bremerhaven und Niedersachsen.
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6: Der Bundesrat will sich heute mit einer Initiative Bremens gegen illegales Autoposing befassen. Weil Bremen die Probleme vor Ort nur schwer in den Griff bekommt, soll demnach Bundesrecht es erleichtern, gegen laute Fahrzeuge, riskante Fahrmanöver und Autorennen vorzugehen. In Westerstede im Ammerland ist am Abend eine Frau bei einem Busunfall ums Leben gekommen. Die 59-Jährige saß als Beifahrerin in dem leeren Linienbus. Der 69-jährige Fahrer und Lebensgefährte der Frau wurde lebensgefährlich verletzt. Warum der Bus von der Fahrbahn abkam und gegen einen Baum prallte, ist noch unklar. Und kurz zum Fußball. Frankreich steht bei der WM als erstes Team im Halbfinale. Die Franzosen besiegten Marokko am Abend mit 2:0. Im nächsten Viertelfinalspiel stehen sich heute Abend ab 21 Uhr Spanien und Belgien gegenüber. Das waren die Nachrichten mit Elke Martens.
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7: 17 Grad aktuell einheitlich. Sowohl in Bremen als auch in Bremerhaven, Kirchlinteln, Schesel, überall 17 Grad. Das wird sich noch ein bisschen ändern. Bis zu 27 Grad erreichen wir heute in Bremen und umzu. An der Küste auch sommerlich mit bis zu 23 Grad. Bis dahin allerdings, also jetzt aktuell vor allem, haben wir eine ziemlich graue Wolkendecke über uns, beziehungsweise Hochnebel. Das wird sich noch ein bisschen lichten. Ab dem Mittag kommt dann mehr und mehr die Sonne raus.
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8: Na, was 2 Minuten nach 8:30 ohne Störungsmeldungen. Gute Fahrt.
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8: In knapp 1,5 Stunden wird sie eröffnet, die diesjährige Tarmstädter Ausstellung. Moderiert wird die Eröffnung von der Podcasterin und Landwirtin Maja Mokwitz. Und das Motto in diesem Jahr ist ja Macherinnen im ländlichen Raum. Also die Frauen stehen im Fokus. Und das findet Maja Mokwitz schon mal super.
9: Uns Frauen gibt es wirklich viel in der Landwirtschaft. Also ich glaube, wir haben die Kraft auch in uns. Und ich freue mich, wenn wir noch mehr in den Mittelpunkt kommen.
7: Ja, und gleich werden sie hier bei uns im Mittelpunkt kommen, bei Bremen 1, denn unsere Reporter Till Kohlwiss besucht eine Landwirtin im Kreis Osterholz in Ritterhude, Werschenrege. Da wohnt nämlich Dörte Windhorst, 39 Jahre jung und Landwirtin mit Leib und Seele. Und was die so macht, das erfahren Sie gleich hier bei uns.
8: Guten Morgen.
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0: 8:40 Uhr an diesem Freitag. Ich möchte es mal so sagen, es ist quasi das Hurricane der Landwirtschaft. Was jetzt gleich in Tarmstedt beginnt. Die Tarmstedter Ausstellung für alle Landwirtinnen und Landwirte. Ein absoluter Pflichttermin. Und Landwirtinnen ist ein Stichwort, denn bei der 76. Tarmstedter Ausstellung, die heute losgeht, stehen die Frauen im Rampenlicht, Macherinnen im ländlichen Raum. So heißt das Motto in diesem Jahr.
1: Ja, und Macherinnen dort auf den Höfen gibt's natürlich jede Menge. Wir haben uns mal überlegt, wir schicken unseren Reporter Till Kohlwiss mal zu einer Landwirtin hier bei uns in der Region, und zwar im Kreis Osterholz in Ritterhude-Werschenrege. Sie heißt Dörte Windhorst, und Till Kohlwiss sagt natürlich, wie es sich für einen gut erzogenen Reporter gehört. Guten Morgen.
2: Moin.
3: Moin und herzlich willkommen auf dem Hof Windhorst in Kleinerwe. Wir haben hier als Hauptherde die Milchkühe. So um die 300 Tiere sind es insgesamt.
2: Können wir mal in den Stall rein, Dörte, oder wie sieht's aus?
3: Na klar, mal los.
4: Dörte kennt jede Kuh.
3: Das ist Ottilie. Da ist Maren daneben. Da hinten ist die Mila. Die ist schon ganz alt, die ist schon 12. Der alte Hase. Hier ist Minna.
4: Der Stall ist nur ein Teil vom Hof.
3: Wir bewirtschaften 104 Hektar. Davon sind knapp 40 Hektar Ackerland. Ein Hektar Wald, auf den wir ganz stolz sind. Und der Rest ist eben Grünland.
4: Zusammen mit ihrem Vater Jürgen führt sie den Hof. Bei größeren Entscheidungen sind auch immer ihr Mann Pierre und ihre Mutter Monika dabei. Dabei wird alles ausdiskutiert, bis es eine Mehrheit gibt. Der Hof ist Dörtes Leben. Ein echter Familienbetrieb über mehrere Generationen. Auch ihre zwei Kinder wachsen dort auf. Mit 8 Jahren ist Dörte zum ersten Mal selbst Trecker gefahren.
3: Da ist der Mischstreuer kaputt gegangen, da musste ich lenken und Papa hat den der Mittelforke leer geschippt. Hier auf Athenhorst, das weiß ich noch genau.
4: Sie sieht sich selbst als Macherin.
3: Ich selber würde mich da definitiv schon so bezeichnen, auf jeden Fall. Aber was man natürlich nie vergessen darf, dass man nie irgendwas alleine schafft. Und das darf man wirklich nie vergessen. Dass einer alleine schafft hier nichts, bewegt hier nichts.
4: Dörte Windhorst ist im Landvolk aktiv, im Arbeitskreis der Unternehmerinnen. Dort tauschen sich Landwirtinnen aus und wollen zeigen, dass sie den Männern in nichts nachstehen. Denn
3: jeder hat seine Stärken und jeder hat seine Schwächen. Häufig ist es ja so, dass wir Frauen eben ganz, ganz viel im Hintergrund auch regeln und managen und ja so ein bisschen die Struktur auch des Tagesablaufs bilden. Und natürlich auch vorne mit dabei sind. Wir sitzen ja auch genauso mit auf dem Trecker wie die Männer auch. Das ist ja nicht nur, dass wir, das heißt in Anführungsstrichen, nur die Mannschaft bekochen, was ja auch sehr wichtig ist, aber wir Frauen sind ja eben auch ganz vorne mit dabei. Im Stall an der Arbeit oder eben auch draußen auf dem Feld an der Arbeit.
4: Aber für die Landwirtin aus Werschenrege bei Ritterhude steht eins fest. Ob ein Mann oder eine Frau an der Spitze vom Betrieb steht, ist nicht entscheidend.
3: Grundsätzlich muss man selber total überzeugt davon sein. Wenn man das nicht ist, das ist ja keine 40-Stunden-Woche. Da muss man total wild entschlossen sein und wirklich hinterstehen. Aber dann ist es einer der schönsten Berufe der Welt. Allein diese Arbeit mit den Tieren. Und dieses draußen auf dem Feld, auf der Weide zu arbeiten, man erntet, was man sät. Also das hat ja auch so viel Ursprüngliches.
0: Unser Reporter Till Kohlwiss war unterwegs. Vielen Dank für diese Einblicke. Und jetzt geht sie ja gleich los. Die Tarmstedter Ausstellung läuft dann bis einschließlich Montag. Und du hast gerade mal gerechnet.
1: Ja, ich habe gerade mal gerechnet, mal den Faktor. Wir haben vom Schaffaktor bei der Fußball-Weltmeisterschaft gesprochen. Also die Länder, wo mehr Schafe auf Einwohner kommen, waren erfolgreich dabei. Habe ich mal geschaut, wie ist denn so der Faktor in Tarmstedt? Tarmstedt hat 3.900 Einwohner. Über 100.000 Menschen kommen zur Ausstellung. Das heißt also, der Ausstellungsfaktor beträgt 256 Besuchende auf jeden Einwohner in Tarmstedt.
0: Na hoppala.
1: Hoppala.
0: Haben wir viel zu tun.
1: Es ist doch jede Menge los.
0: So Kaffeekuchen, vorbeikommen, 256 Leute, Punkt.

0: Tja, das ist sie. Die neue Single der Rolling Stones, Jealous Lover, vom neuen Album, das heute rauskommt. Ihr 25. Album von den Rolling Stones. Foreign Tongues heißt es. Und mit einer Gästeliste auf der Platte. Da ist Paul McCartney dabei von The Cure, Robert Smith und. Also ein Gigantenalbum. Heute das neue Album der Rolling Stones. Und wir haben gerade den Song Jealous Lover davon gehört.
1: Ja, und Jealous Lover heißt ja frei übersetzt sowas wie der eifersüchtige Liebhaber. Und warum Mick Jagger über einen eifersüchtigen Liebhaber schreibt, das erklärt er uns mal eben selbst.
2: Jealousy is a big theme, you know, and so I use the color green a lot.
1: Eifersucht ist generell ein großes Thema, sagt er, und deshalb habe ich viel mit der Farbe Grün gearbeitet. Grün, oder genauer gesagt Smaragdgrün, steht nämlich für die Eifersucht. Und dieses Bild taucht in dem Stück immer wieder auf. In dieser Vorstellung, dass jemand von einem anderen zehrt oder sich an ihm nähert. Es hat ziemlich lange gedauert, den Song fertigzustellen. Die Refrains und die musikalische Grundidee waren sehr schnell geschrieben, aber als es an die Strophentexte ging, da habe ich viel Zeit damit verbracht, Zeilen auszuprobieren. Manchmal dachte ich, ja, das ist gut, es funktioniert, und kurz darauf dann wieder, nee, das passt dann doch nicht. Also habe ich vieles wieder verworfen, überarbeitet und immer weiter an den Texten gefeilt.
0: Tja, und das hat sich gelohnt, das neue Album also ab heute draußen, und Sie haben ja auch angekündigt, wollen wieder auf Tour gehen.
1: Ja, am 26. Juli wird er 83, der Mick Jagger, aber warum nicht nochmal auf einer Bühne stehen? Geht doch.
0: Wir haben ja jetzt die Galopprennbahn als Open-Air-Fläche, deshalb herzlich willkommen in Bremen.

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1: Mit Elke Martens, guten Morgen. Bundestag stimmt über Krankenkassenreform ab. VW-Betriebsrat und Politiker in Niedersachsen kritisieren Konzernchef.

0: Verfassungsgericht hat Eilanträge gegen die Abstimmung abgelehnt. Bundesgesundheitsministerin Nina Warken von der CDU will durch Leistungskürzungen und mehr Einnahmen den Fehlbetrag der gesetzlichen Krankenversicherung abmildern, ohne dass sich die Beiträge für Versicherte weiter erhöhen. Bayerns Ministerpräsident Markus Söder wirbt dafür, das Vorhaben nach dem Bundestagsbeschluss auch im Bundesrat passieren zu lassen. Söder sagte im ZDF-Morgenmagazin, das Paket sei gerecht und fair, auch wenn es an einigen Stellen schmerze. Auf Druck der Länder seien in den vergangenen Tagen noch massive Nachbesserungen erreicht worden, zum Beispiel für die Krankenhäuser, betonte Söder. Das Paket sei jetzt unter dem Strich zustimmungsfähig.
1: Die Beratungen des VW-Aufsichtsrats zu den Sparplänen des Autobauers sind ohne konkrete Ergebnisse zu Ende gegangen. Das sorgt für Kritik beim VW-Betriebsrat und der Regierung in Niedersachsen. Wirtschaftsminister Grant-Henrik Tonne hat im Ringen um neue Sparpläne bei VW Klarheit, Verlässlichkeit und ein tragfähiges Konzept gefordert. Es sei die Aufgabe des Vorstands, zügig ein schlüssiges Gesamtkonzept auf den Tisch zu legen, sagte der SPD-Politiker zu NDR Info. Nach Konzernangaben stellte der Vorstand dem Aufsichtsrat ein umfangreiches Maßnahmenpaket mit 12 Initiativen und das Ziel bis 2030 vor. Angaben zu einem möglichen Stellenabbau und Werksschließungen gab es zunächst nicht. Das Oberlandesgericht Koblenz hat einen Jugendlichen aus dem Raum Ludwigshafen wegen IS-Aktivitäten verurteilt. Vor 2 Jahren soll der damals 14-Jährige einem Bekannten aus Nordrhein-Westfalen Hilfe bei einem geplanten Anschlag angeboten haben. Aus Mainz, Erik Behres.
2: Es ging um ein geplantes Attentat auf Juden in Nordrhein-Westfalen. Der Jugendliche aus dem Großraum Ludwigshafen bot dem Planer des Attentats an, dieses zu filmen. Außerdem schickte er dem Planer einen Text mit dem Treueeid auf den Anführer der Terrormiliz IS. Zu der Tat kam es dann nicht. Der Jugendliche aus NRW wurde festgenommen und bereits im vergangenen Jahr verurteilt. Im Mai wurde nun auch der Jugendliche aus dem Raum Ludwigshafen vom Oberlandesgericht Koblenz schuldig gesprochen, auch weil er gegen Andersgläubige gehetzt haben soll. Zum Tatzeitpunkt war er erst 14 Jahre alt. Ob er eine Jugendstrafe bekommt, also eine freiheitsentziehende Maßnahme, das hängt davon ab, wie er sich jetzt in seiner Bewährungszeit verhält.
1: Bei einem schweren Waldbrand sind im Süden Spaniens mindestens 12 Menschen ums Leben gekommen. Das teilte der Notdienst der Region Andalusien mit. Einige der Opfer wurden demnach in ihren Fahrzeugen gefunden. Rund 150 Feuerwehrleute waren im Einsatz. Der Brand war gestern 300 Kilometer nordöstlich von Malaga ausgebrochen. Ursache für das verheerende Feuer war vermutlich eine abgerissene Stromleitung. Vor dem Landgericht Bremen beginnt heute Vormittag ein Sicherungsverfahren gegen einen 41-Jährigen. Er soll an hunderten Autos in mehreren Stadtteilen Reifen zerstochen haben. Ein Strafprozess gegen ihn wurde abgebrochen. Die Staatsanwaltschaft will ihn nun dauerhaft in die Psychiatrie einweisen lassen. Die Einzelheiten von Jens Otto aus der Regionalredaktion Buten und Binnen.
3: Die zuständige Kammer des Landgerichts hatte den Mann Ende Juni wegen psychischer Beeinträchtigungen für verhandlungsunfähig erklärt und den Strafprozess wegen Sachbeschädigung gegen ihn eingestellt. Die Staatsanwaltschaft beantragte daraufhin das Sicherungsverfahren. Dabei muss der Angeklagte im Gegensatz zum Strafprozess nicht selbst im Gerichtssaal dabei sein. So ein Verfahren findet statt, wenn ein mutmaßlicher Täter schuld- oder verhandlungsunfähig ist. Es geht nicht darum, eine Strafe zu verhängen, sondern es wird geklärt, ob ein Beschuldigter in der Psychiatrie untergebracht wird. Der 41-Jährige soll im September 2025 in verschiedenen Bremer Stadtteilen an rund 240 Fahrzeugen Reifen zerstochen haben.
1: Das waren die Nachrichten mit Elke Martens.
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5: Ja, ist immer noch ziemlich grau und trüb. Eine dichte Wolkendecke hängt über uns, beziehungsweise etwas Hochnebel. Das wird sich aber im Laufe des Tages noch ändern. Ab dem Mittag lockert es immer mehr auf und dann kommt auch noch die Sonne raus und die Temperaturen, die klettern weiter an. Aktuell sind wir ja so bei 18 Grad in Bremen, 19 Grad in Bremerhaven und in Bangast-Oldenburg auch so um die 18 Grad. Wir bekommen aber noch bis zu 27 Grad in Bremen und umzu und an der Küste auch immerhin bis zu 23 Grad.
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6: Und da gibt es um 8:55 eine Meldung für die Bismarckstraße. Die ist ja stadteinwärts zwischen der Hornerstraße und Herderstraße wegen Kanalbauarbeiten gesperrt. Da kommt es zum Beispiel in der Graf-Moltke-Straße zu erheblichen Staus. Also planen Sie ein bisschen mehr Zeit ein.
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5: Nanu, wer kann das denn sein?
6: Ja.
5: Wenn das mal nicht das Wochenende ist. Das steht ja

0: bekanntlich vor der Tür. Wir müssen uns nur noch reinlassen. Und das Schöne ist, an diesem Wochenende sind ja unglaublich viele Veranstaltungen. Wir haben schon gesprochen über die Tarmstädter Ausstellung. Wir haben die Matthias-Tage im Bremerhaven live heute auch bei uns bei Bremen 1 am Nachmittag zu hören. Und
1: dann ist natürlich noch der Oldenburger Kultursommer, der startet heute. Und was Sie da alles erleben können, das besprechen wir gleich mal hier auf Bremen 1 mit einer der Organisatorinnen vom Oldenburger Kultursommer.
0: Guten Morgen.
1: Guten Morgen.
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0: 9:17 Bremen 1 ist hier am Freitagmorgen. Ach, und wie waren die Oldenburger Kultursommer in den vergangenen Jahren doch das ein oder andere Mal verregnet. Und was hatten wir für Mitleid mit den Organisatorinnen und Organisatoren in Oldenburg. Aber in diesem Jahr, wenn wir die Wetteraussichten angucken, wunderbar. Schöner kann es ja gar nicht werden.
1: Die ganze nächste Woche Traumwetter. Das geht ja schon heute Nachmittag los und heute geht ja auch der Oldenburger Kultursommer los. Und deshalb wollen wir jetzt mit einer Frau sprechen, die das mitorganisiert mit ihrem Team, mit Bettina Stiller. Die ist jetzt live am Bremen 1 Telefon. Das ist eine fröhliche Frau, die wir schon eben gehört haben, die nämlich eben schon fröhlich mitgesungen hat und die jetzt mal sagen kann, auf was wir uns freuen dürfen. Erstmal moin nach Oldenburg.
2: Ja, moin. Hallo liebe Anja, hallo lieber Olaf und natürlich auch alle liebe Zuhörerinnen und Zuhörer von Bremen 1. Guten Morgen.
1: So. Jetzt wollen wir mal wissen, was gibt's denn dieses Jahr beim Oldenburger Kultursommer? Wir haben ja eben schon Musik gehört, da hast du sogar schon fröhlich mitgesungen. Gibt's denn auch beim Oldenburger Kultursommer Dinge zum Mitsingen?
2: Da gibt's auf jeden Fall jede Menge zu mitsingen. Wir haben dieses Jahr wirklich so einen tollen Sommermix zusammengestellt. Es ist wirklich alles dabei, von Pop über Rock, über Indie, über Reggae. Also es ist alles tanzbar. Mitsingen ganz bestimmt nach der zweiten Line auch, da bin ich mir ganz sicher. Auch wenn man vielleicht erstmal die Bands nicht kennt, schaut euch gerne auf unserer Homepage mal den Festival-Trailer an und da kriegt ihr schon einen guten Vorgeschmack von dem, was wir auf dem Schlossplatz für euch zusammengestellt haben. Es ist auf jeden Fall Sommerfeeling pur. Komm vorbei.
0: Ja, du hast es gerade schon gesagt, der Schlossplatz. Es ist ja nicht nur einfach Theater, Krimi, Lesung, Kino, Konzert, sondern es ist die Atmosphäre. Was ist das Besondere dort in Oldenburg in einer wunderbaren, lauen Sommernacht auf dem Schlossplatz?
2: Absolut. Wie ihr ja eben schon gesagt habt, das Wetter stimmt. Das heißt, unsere Sonnentänze, die wir in den Wochen vorher aufgeführt haben, haben Wirkung gezeigt. dieses Jahr fallen wir nicht in den Regen oder ins Schietwetter, ins Norddeutsche. Nein, wir haben dieses Jahr wirklich Kultursommerwetter und das ist natürlich auf diesem Schlossplatz einmalig. Wir haben eine sehr, sehr lockere Atmosphäre. Direkt am Schloss gibt es wunderbare Möglichkeiten zu picknicken. Wir haben aber auch ein schönes Dorf für euch aufgebaut mit Gastro, mit leckeren Essens- und Trinkmöglichkeiten, wo man sitzen kann, wo man chillen kann, aber auch direkt vor der Bühne, wo man tanzen kann, wo man singen kann. Es verteilt sich alles. Es ist eine lockere schöne Atmosphäre und das alles natürlich umsonst und draußen.
1: Bettina, wir möchten jetzt schon direkt los.
0: Ja, wir machen hier Feierabend und fahren los.
1: Das klingt ja fantastisch. Jetzt mal unter uns, was ist das Highlight? Wo muss man dabei sein? Ich finde ja das mit dem Open-Air-Kino auch super, ne? Also gibt es da irgendwas, wo du sagst, das würde ich jetzt allen empfehlen, da dabei zu sein?
2: Also tatsächlich, also wenn man so ein bisschen Mutter vom Kind ist oder von Kindern, und das sind ja so viele Programminhalte, hat man sich in alle so ein bisschen verliebt. Deswegen fällt mir das natürlich total schwer, hier einen rauszupicken. Aber natürlich, das Open-Air-Kino dieses Jahr mit dieser Prognose, laue Sommernächte im Schloss Innenhof. Also wer Blockbuster mag, der kommt natürlich total auf seine Kosten. Zum Beispiel der Teufel trägt Prada 2, den haben wir am Mittwoch mit im Angebot. Aber am letzten Samstag, am 18., haben wir Star Wars im Angebot, den neuesten. Das ist, glaube ich, auch mal richtig ein tolles Erlebnis, das Open Air mal mitzunehmen in einer lauen Sommernacht. Das macht bestimmt viel Spaß. Und für junge Erwachsene haben wir auch wieder unser Freizeitgang-Angebot im Lamberti-Gang dabei. Da ist das ganz Tolle, selbst wenn es noch gut knackig warm ist, da ist es immer schön kühl und ein laues Lüftchen weht. Also wer Lust hat auf Mitmachangebote, ab Mittwoch geht es da los bis Samstag, der kann von 15 bis 0 Uhr dort im Grunde alles mitmachen. Von T-Shirts selber drucken, über ein Repair-Café haben wir da eine Klamottentauschparty und abends gibt es schönes Sommerlaut DJ Night.
0: Super.
2: Das ist doch was,
0: das
2: oder?
0: Ist dann noch ein bisschen Ferienprogramm on top. Sag uns noch mal ganz kurz, liebe Bettina, wann geht's heute los? Wann ist Eröffnung?
2: Na, heute geht's los mit Ali Neumann. Um 20.15 Uhr startet das, aber wir haben auch tatsächlich noch einen Support-Act, das ist Future Bay. Die kommt um 19.30 Uhr und ja, im Grunde kann man ab 18 Uhr auf den Schlossplatz kommen und schon mal ein kühles Bierchen
0: super
2: zwischen.
0: Das ist wunderbare Aussichten.
1: Wunderbar, das klingt ganz toll, ganz viel Spaß, liebe Grüße rüber nach Oldenburg und mich freut das sehr, dass das mit den Sonnentänzen so gut geklappt hat. Da sagen wir auch nochmal Danke und dann ganz, ganz viel Spaß.
0: Macht's gut.
2: Danke.
0: Tschüss.

Der Bremer-Verkehrsservice aktuell 9.27 Uhr. Vorsicht bitte A7 Hannover Richtung Hamburg zwischen Berghof und Schwarmstedt. Gegenstände auf der Fahrbahn. A7, Achtung also bitte Hannover Richtung Hamburg zwischen Berghof und Schwarmstedt. Gegenstände auf der Fahrbahn.

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5: Mit Elke Martens, guten Morgen. Im Bundestag hat die letzte Sitzung vor der Sommerpause begonnen. Das Parlament will über die Gesundheitsreform abstimmen. Außerdem geht es um mehr Befugnisse für die Bundespolizei, um das Heizungsgesetz und ein neues Sportfördergesetz. Bei einem Waldbrand im Süden Spaniens sind mindestens 12 Menschen ums Leben gekommen. Das teilte der Notdienst der Region Andalusien in der Nacht mit. Einige der Opfer wurden in ihren Fahrzeugen gefunden. Der Brand war gestern 300 Kilometer nordöstlich von Malaga ausgebrochen. Ursache für das verheerende Feuer war vermutlich ein abgerissenes Stromkabel. Jetzt weitere Meldungen aus Bremen, Bremerhaven und Niedersachsen.
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5: Niedersachsens Ministerpräsident Olaf Lies hat sich gegen mögliche Werksschließungen bei VW ausgesprochen. Das sei keine Zukunftsstrategie für Volkswagen, sagte Lies nach der Aufsichtsratssitzung gestern. Bei VW stehen harte Einschnitte bevor. Einzelheiten hat der Konzernvorstand aber noch nicht bekannt gegeben. Der Landkreis Cloppenburg hat bei DLRG, Rotem Kreuz und Kreisfeuerwehr aufgerüstet mit 10 neuen Einsatzfahrzeugen für den Zivil- und Katastrophenschutz. Unter anderem erhält die Feuerwehr ein neues Löschfahrzeug und ein geländegängiges Krankentransportfahrzeug. Die DLRG-Ortsgruppe hat ab sofort ein spezialisiertes Fahrzeug für die Wasserrettung. Am Vormittag ist die größte Landwirtschaftsschau Niedersachsens, die Tarmstädter Ausstellung, eröffnet worden. Die 750 Aussteller zeigen ihre neuesten Maschinen, Tiere und Erzeugnisse. Auf der Messe geht es außerdem um Themen wie KI in der Landwirtschaft und erneuerbare Energien. Die Messe in der Gemeinde Tarmstedt im Kreis Rothenburg läuft bis Montag. Das waren die Nachrichten mit Elke Martens.
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6: 18 Grad mittlerweile hier bei uns in Bremen. Im Bremerhaven sind wir bei 17, Stade 17 und in Sieke auch so bei 17, 18 Grad. Die Höchstwerte heute, sommerliche 27 Grad bekommen wir in Bremen und um zu an der Küste mit bis zu 23 Grad. Auch, möchte ich sagen, nah an Sommer. Der offizielle Sommertag ist ja ab 25 Grad. Aber das fühlt sich schon sehr sommerlich an. Wird es auch optisch noch, denn aktuell ist es ja noch so ein bisschen grau und trüb. Das liegt an dem Hochnebel bzw. der dichten Wolkendecke. Aber auch die klart sich noch auf, dann kommt die Sonne noch raus. Und das ist schon mal ein Vorgeschmack auf das Wochenende, denn das wird ja auch hochsommerlich.
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7: Gleich 3 Minuten nach 9:30. Vorsicht bitte A7 Hannover Richtung Hamburg. Zwischen Berghof und Schwarmstedt Gegenstände auf der Fahrbahn. Stockenden Verkehr auf 2 Kilometern haben wir auf der A1 Osnabrück Richtung Bremen. Natürlich zwischen Bremen-Brinkum und Arsten. Und ein Hinweis für Bremen. Die Bismarckstraße ist stadteinwärts zwischen Hornerstraße und Herderstraße wegen Kanalbauarbeiten gesperrt. Es kommt zu Staus drumherum, vor allem in der Graf-Moltke-Straße.
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6: Ja, ist eine Menge los an diesem Wochenende. Zum einen natürlich an Veranstaltungen, haben wir schon gesagt. Darmstädter Ausstellung haben wir ja gerade gehört. Oldenburger Kultursommer geht heute los. Dann haben wir noch die Matthiestage im Bremerhaven und, und. Und dann kommen noch andere Dinge dazu, die es ein bisschen voller werden lassen.
7: Tja, wenn Sie heute Nachmittag in der Innenstadt unterwegs sein möchten, dann wundern Sie sich nicht, woher auf einmal diese ganzen vielen Menschen kommen. Der Deutsche Gewerkschaftsbund hat eine Demo angekündigt. Bremen Bambule heißt das Ganze. Und da werden über 1000 Teilnehmerinnen und Teilnehmer erwartet heute Nachmittag rund um den Marktplatz. Also da wird es dann nochmal zusätzlich voll. Guten Morgen.
6: Guten Morgen.
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1: Wir machen in Spiekeroog-Neufeld Urlaub. Zur Entschleunigung, zur Ruhe, um alles in Ruhe zu genießen, zu entspannen. Wir haben einfach auf die Nordsee geguckt. 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

0: der Bremen-Main-Verkehrsservice, 9 Uhr und 40 Minuten. Vorsicht bitte A1 Bremen Richtung Hamburg. Zwischen Opposen, Bremen-Mahndorf und dem Bremer Kreuz Metallteile auf der Fahrbahn A1 Bremen Richtung Hamburg. Achtung also bitte, zwischen Opposen, Bremen-Mahndorf und dem Bremer Kreuz Metallteile auf der Fahrbahn.
1: Ja, war schon wieder eine ganze Menge los heute Morgen hier bei uns bei Bremen 1. Natürlich haben wir vom neuen Album der Rolling Stones einen Song gespielt. Das kommt ja heute raus und da haben wir die Rolling Stones bei der Gelegenheit gleich schon mal eingeladen. Die wollen ja wieder auf Tour gehen. Und deshalb haben wir sie eingeladen auf die neue Open-Air-Konzertlocation, die wir hier in Bremen haben. Seit gestern Abend gibt es ja auf der Galopprennbahn wieder Konzerte. Mark Forster hat da gespielt. Und die gestern da waren, die sagen, diese Location, ja, die ist okay.
2: Der Blick war super.
3: War auch nicht überfüllt, war schon top.
4: Es hat schon Atmosphäre. Ja. Auch so hinten diese Tribünen, ist irgendwie cool. Ja, also es war so eine entspannte Situation. Man hatte einfach richtig viel Platz mit allen. Es war nicht so ein Gedränge.
5: Ja. Ich finde auch, dass Bremen sich gerne trauen kann, größere Künstler dafür hier einzuladen.
1: Sagen wir ja. Also deshalb die Rolling Stones. Mhm. Vielleicht irgendwann mal. Auf alle Fälle, wenn sie sagen, das wollen wir uns ja auch mal anschauen, dann hätten sie morgen wieder die Gelegenheit. Da tritt nämlich Michael Patrick Kelly auf der Galopprennbahn auf.
0: Ja, und jede Menge Gelegenheiten draußen irgendetwas zu machen, haben sie auch ansonsten am Wochenende. Wir haben ja gerade über den Oldenburger Kultursommer gesprochen und die Tarmstädter Ausstellung wird eröffnet heute Morgen. Und das Thema in diesem Jahr sind die Macherinnen im ländlichen Raum. Also die Frauen stehen im Vordergrund und eine Frau haben wir heute Morgen mal etwas genauer vorgestellt. Das ist Dörte Windhorst aus Ritterhude, Werschenrege.
6: Wir sitzen ja auch genauso mit auf dem Trecker wie die Männer auch. Das ist ja nicht nur, dass wir, das heißt in Anführungsstrichen, nur die Mannschaft bekochen, was ja auch sehr wichtig ist. Aber wir Frauen sind ja eben auch ganz vorne mit dabei. Im Stall an der Arbeit oder eben auch draußen auf dem Feld an der Arbeit.
1: Tja, und vom Land geht's für uns heute natürlich auch noch wieder die Küste. Die Matthias-Tage in Bremerhaven starten und da sind Sie mit uns heute Nachmittag live dabei. Der Kollege Ansgar Langhorst meldet sich live aus Bremerhaven.

0: sind auch live in diesem Jahr auf der Seebühne hier in Bremen. OMD waren das, Made of Orleans. Und hier kommt eine aktuelle Verkehrsmeldung für die A28 Oldenburg Richtung Leer zwischen Filsum und dem Rastplatz Brinkum. Dort liegt ein Plastikteil, A28 Oldenburg Richtung Leer. Also Achtung, zwischen Filsum und dem Rastplatz Brinkum ein Plastikteil auf der Fahrbahn.
1: Jetzt kommen wir zu einem Thema, bei dem ich eigentlich überhaupt nichts zu sagen kann, weil ich von Garten... Aber du weißt, null Ahnung. Ich kenne drei Pflanzen. Es ist die Tulpe, die Rose und dann wird schon eng. So, ich, keine Ahnung. Bei uns bei Bremen 1 gibt es aber ja viele, die das sehr lieben. Grüner wird's nicht. Ich bin ja eher bei grün-weißer wird's nicht. Aber grüner wird's nicht. Heute natürlich wieder ab 11 Uhr hier auf Bremen 1 mit Melanie Oehlenbach.
0: Und da geht's heute um die Buschbohnen. Eine Pflanze für Ihren Garten vielleicht auch. Und der großen Frage, ob man jetzt denn die Buschbohnen schon sehen sollte?
2: Buschbohnen sind ziemlich flott in der Entwicklung. Manche Sorten sind schon nach 6 oder 8 Wochen reif. Das heißt also, sieht man jetzt aus, im Beet, im Hochbeet oder auch im Kübel, dann kann man im Herbst noch frische Bohnen genießen.
0: Ach, das also bei Melanie Oehlenbach nachher ab 11 Uhr mit Susanne Hammann, die das Ganze moderieren wird. Und für alle, die auch nicht so einen grünen Daumen haben, man kann immer noch mal irgendwas lernen. Das macht wirklich Spaß, mit Melanie in den Garten zu gehen. Von daher bleiben Sie dran und ansonsten schönes Wochenende. Machen Sie was draus.
1: Machen Sie was draus. Genießen Sie das. Es wird toll. Tolles Wetter. Heute geht's schon los. Und dabei wünschen wir Ihnen ganz viel Spaß. Und wenn Sie mögen, hören wir uns dann Montagmorgen wieder.
0: Genau. Bis dahin bleiben Sie gesund. Tschüss.

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1: Mit Elke Martens. Bundestag debattiert über Gesundheitsreform. Politiker reagieren auf VW-Krise. Werder Bremen startet in die neue Saison. Das Wetter erst dicht bewölkt, später auch Sonne, 20 bis 27 Grad. Im Bundestag läuft die Debatte über die Gesundheitsreform. Später stimmen die Abgeordneten noch darüber ab. Auch im Bundesrat steht die Reform heute auf der Tagesordnung. Bitte Sönnigsen in Berlin berichtet, was das Gesetz für die Versicherten bedeutet.
2: Auf der einen Seite müssen Versicherte, wenn das denn alles so klappt, nicht schon wieder höhere Zusatzbeiträge Monat für Monat an ihre Krankenversicherung bezahlen. Aber auch die Versicherten leisten

0: Bremens gegen illegales Autoposing und unnötigen Verkehrslärm befassen. Weil Bremen die Probleme vor Ort nur schwer in den Griff bekommt, soll demnach Bundesrecht es erleichtern, gegen laute Fahrzeuge, riskante Fahrmanöver und Autorennen vorzugehen. Aus der Regionalredaktion Buden und Binn, Volkert Lenz.
1: Bremen will mehr Klarheit in der Straßenverkehrsordnung, um unnötigen Lärm, vermeidbare Abgasbelästigungen sowie unnützes Hin- und Herfahren innerhalb geschlossener Ortschaften wirksam bekämpfen zu können. Auch höhere Strafen sollen abschrecken. So wird die Bundesregierung aufgefordert, die Verhängung von erhöhten Bußgeldern, Punkte im Flensburger Verkehrsregister sowie befristete Fahrverbote zu prüfen. Außerdem sollen Kommunen mehr Spielraum bekommen, um gegen Autoposer vorzugehen. Auch das steht im Bremer Antrag. Ob der durchkommt, ist fraglich. Bislang hat sich noch kein anderes Land der Bundesratsinitiative aus Bremen angeschlossen.
0: Die Aufsichtsratssitzung bei VW ist gestern Abend ergebnislos zu Ende gegangen. Das sorgt für Kritik. Auch die Politik reagiert auf die Unruhen bei VW. Niedersachsens Ministerpräsident Olaf Lies von der SPD erteilte möglichen Werksschließungen bei VW eine Absage. Sie seien keine Zukunftsstrategie für Volkswagen, sagte Lies nach der VW-Aufsichtsratssitzung. Aus dem ARD-Hauptstadtstudio Maximilian Ulrich.
2: Das Land Niedersachsen hält 20% der Anteile an VW und sitzt im Aufsichtsrat. Lies betonte, dass Mitbestimmung bei VW ein bewährter Erfolgsfaktor sei und dass eine tragfähige Lösung nur mit den Mitarbeitern und Mitarbeiterinnen gelingen könne. Sachsens Ministerpräsident Kretschmer von der CDU warf VW im Deutschlandfunk vor, Fehler in den letzten Jahrzehnten gemacht zu haben. Das Unternehmen habe einen zu großen Wasserkopf und sei ineffizient. Bayerns Ministerpräsident Markus Söder von der CSU sagte im ZDF-Morgenmagazin, VW solle selbst über seine Zukunft entscheiden. Er forderte, die aktuelle E-Auto-Prämie zu bearbeiten. Diese gehe im Moment vor allem an chinesische Hersteller, so Söder.
0: Die Spannungen zwischen den USA und dem Iran lassen die Spritpreise deutlich steigen. Zum ersten Mal seit Mitte Mai kostete Diesel im bundesweiten Tagesdurchschnitt wieder mehr als 2 Euro pro Liter, teilte der ADAC mit. Auch Benzin verteuerte sich deutlich. Beide Kraftstoffe liegen damit noch immer ein gutes Stück unter den Werten vor Beginn des Tankrabatts, der im Mai und Juni gegolten hatte, aber sehr deutlich über den Werten von Vorkriegsbeginn oder auch in der zweiten Junihälfte. Bei Werder Bremen beginnen heute die Vorbereitungen für die neue Saison. Nach einem Leistungscheck geht es am Sonntag dann zum ersten öffentlichen Training auf dem Platz. Werder hat auch einen neuen Innenverteidiger. Es ist der polnische Nationalspieler Oskar Wujcik. Das erste Pflichtspiel hat Werder dann am 22. August im DFB-Pokal gegen Oberligist Lüneburg. Und das erste Bundesligaspiel ist eine Woche später auswärts gegen Freiburg. Das waren die Nachrichten mit Elke Martens.
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4: Ja, 19, 20 Grad haben wir in Bremen, Bremerhaven und auch in Großibna teils bewölkt. So starten wir heute stellenweise auch noch so ein bisschen nebelig, aber dann im Laufe des Tages locker bewölkt mit viel Sonnenschein und vor allem bleibt es trocken. Die Höchstwerte 20 bis 27 Grad.
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4: Blick auf die Straßen am Freitag, ja, Vormittag, morgen. Ist noch relativ entspannt. A1 Osnabrück Richtung Bremen. Zwischen Bremen-Brinkum und Asten 3 Kilometer stockend. Und in Bremen die Bismarckstraße ist stadteinwärts zwischen Hornerstraße und Herderstraße wegen Kanalbauarbeiten gesperrt. Gute Fahrt.
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4: Mit Susanne Hammer einen ganz schönen Freitag. Entspannt jetzt in ein doch wieder heißes Wochenende starten. Ich hoffe, Sie sind vorbereitet. Ich fand das diese Nacht. Ich habe unterm Dachboden geschlafen. Da habe ich schon gedacht, okay, so fühlt sich das wieder an. Hatte es fast vergessen. Also ein paar Ventilatoren. Vielleicht kriegen Sie ja noch einen. Können Sie ja noch mal schauen. Ansonsten, ja, schönes Wochenende.
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0: Paula Abdul. Bei Bremen 1, 16 Minuten nach 10 haben wir es. 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Oder hier Taylor Swift, großartig, The Fade.
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11: Berlin. 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Wie Werder Bremen fangt hüt dat Vorbereiten für die nähe Saison an. 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Vom Mittag an löst sich die Wolken jümmer mehr up, so dat de Dach locker wolkig und mit Sünnschien zu en geit. Höchstens an die Küst holt sich noch dichtere Wolken. Die Temperaturen sticht ob 20 Grad ob die Eilern und 23 bis 27 Grad in Binnenland. In der Nacht ist das erst locker wolkig oder klar. 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Morgen Vormittag löst sich die Dorg up, denn gibt dat überall lockere Wolken mit Sonnenschein und warme Temperaturen, 21 Grad ob die Eilern und 24 bis 30 Grad ins Binnenland. An Sonntag fehlt Sonnenschein, bi ein paar lockere und dünne Wolken. Dat blüfft ruhig bi 21 bis 30 Grad. 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
10: 5 Meldungen. Vorsicht auf der A1 Osnabrück Richtung Bremen. Zwischen Neunkirchen-Vörden und Raststätte Dammerberger-Ost steht ein defekter LKW. Dann Vorsicht, Gegenstände auf der A7 Hamburg Richtung Hannover zwischen Schwarmstedt und Berghof. A1 Bremen Richtung Osnabrück zwischen Uphusen-Bremen-Mahndorf und Asten 3 Kilometer stockend. Die A1 Osnabrück Richtung Bremen zwischen Bremen-Brinkum und Asten 3 Kilometer stockend. Und dann haben wir noch in Bremen die Bismarckstraße. Die ist nämlich stadteinwärts zwischen Hornerstraße und Herderstraße wegen Kanalbauarbeiten gesperrt. Gute Fahrt, fahren Sie vorsichtig.
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10: Mit Susanne Hammann. Kurz nach 11:30 haben wir es. Warm-up Richtung heißes Wochenende, das muss man ja sagen. Ventilatoren, haben Sie welche zu Hause? Ich stelle Ihnen gleich mal einen Menschen aus der Region vor. Ich glaube, der toppt die Anzahl an Ventilatoren, die er zu Hause hat. Ich weiß, ein Kollege von mir, der hat 5. Das finde ich schon viel. Gleich geht's noch weiter nach oben.
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0: 13 Minuten vor 11 haben wir es, Bremen 1 hier. Es wird wieder warm die nächsten Tage und alle, die unterm Dach schlafen, kennen das. Da kann es mal locker über 30 Grad werden, sich richtig aufheizen und da kommt man schon in Schwitzen und schlafen, da ist überhaupt nicht dran zu denken. Aber es gibt ja Lösung und Rüdiger Hasselmann aus Twistring, der hat gleich 10 Lösungen parat, hat uns eine Sprachnachricht geschickt.
1: Wir wohnen unterm Dach und hatten bis zu 35 Grad Celsius nachts. Wir haben alleine im Schlafzimmer 4 Ventilatoren, einen Bodenventilator, einen Turmventilator, einen mit Verdunstung und einen, wo eine Scheibe drin ist, die sich dreht.
0: Ja.
1: Und dann in jede Richtung mal ein bisschen nach oben, unten, rechts und so weiter. So. Aber in der Wohnung insgesamt haben wir 10 Stück. Davon, wow, wie gesagt, 3 Bodenventilatoren, die auch bei voller Leistung oder höchster Drehzahl sehr laut sind, klar. Aber die liefern auch einen großen, starken Windstrom. Und einige, wie gesagt, andere. Insgesamt 10 Stück.
0: Ja, gut. Doch,
1: aber anders hielten wir es in der Wohnung nicht aus. Einen schönen Tag, schöne Grüße von Rüdiger Hasselmann aus Twistringen. Tschüss.
0: Ja, schöne Grüße zurück. Rüdiger, da müssen Sie ja fast aufpassen, dass Sie da in Twistringen nicht abheben. Also das ist ja volle Leistung da. Übrigens habe ich einen ganz tollen Tipp gelesen in den letzten Tagen. Man soll ein kaltes Handtuch vor den Ventilator hängen. Und dann verteilt sich das schön im Raum. Das ist, glaube ich, der meistgelesenste Tipp, den ich so gesehen habe. Also vielleicht ist das ja noch eine Idee. Grüße nach Twistringen.

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1: Mit Elke Martens. Bundestag stimmt über Gesundheitsreform ab. VW-Aufsichtsrat schafft keine Klarheit zu Jobs. Werder Bremen startet in die neue Saison. Das Wetter erst dicht bewölkt, später auch Sonne, 20 bis 27 Grad. Der Bundestag hat am Vormittag eine hitzige Debatte über die geplante Reform der gesetzlichen Krankenkassen geführt. Gerade läuft die namentliche Abstimmung. Bitte Sönnigsen in Berlin berichtet, was das Gesetz für Versicherte bedeutet.
2: Auf der einen Seite müssen Versicherte, wenn das denn alles so klappt, nicht schon wieder höhere Zusatzbeiträge Monat für Monat an ihre Krankenversicherung bezahlen. Aber auch die Versicherten leisten einen Beitrag zu diesem Sparpaket. Ich pick da mal ein paar Dinge raus. Die Zuzahlungen, die sollen zum Beispiel steigen. Wenn man im Krankenhaus ist oder ein Rezept in der Apotheke einlöst, dann werden da statt wie bisher mindestens 5 Euro in Zukunft mindestens 7,50 Euro fällig. Jetzt muss man sagen, diese Zuzahlungen, die sind auch seit mehr als 20 Jahren nicht erhöht worden. Es gibt noch weitere Änderungen, zum Beispiel bei der bisher beitragsfreien Mitversicherung von Ehepartnern. Die wird eingeschränkt, es wird beim Zahnersatz gekürzt und auch das anlasslose Hautkrebs-Screening für alle, das soll wegfallen.
1: Nach dem Bundestag wird

0: aus Berlin Sabine Henkel.
1: Bayern hofft auf einen großen Schub. Baden-Württemberg will raus aus dem Sanierungsstau. Sachsen-Anhalt setzt auf schnellen Autobahnausbau und Bremen darauf, deutsche Häfen zu modernisieren. Geld für Bauprojekte findet sich im 500 Milliarden Euro Sondertopf. Bundesverkehrsminister Schnieder verwies darauf, dass Zeit und Geld gespart werden, weil Verfahren in Zukunft digital behandelt werden. Umweltstandards sieht Schnieder nicht abgesenkt, was wiederum Umweltschützer befürchten.
0: Die Werksferien bei Volkswagen stehen vor der Tür, aber auch nach der Aufsichtsratssitzung gestern gibt es keine Klarheit, wie es bei dem Autobauer weitergehen soll. Die Betriebsratschefin Daniela Cavallo forderte von Vorstandschef Oliver Blume noch heute Aufklärung über seine Sparpläne. Ob es dazu kommt, berichtet aus Hannover Claudia Wulsberger.
2: Dass sich Blume heute tatsächlich zu Wort meldet, damit ist nicht zu rechnen. Nach der Aufsichtsratssitzung gestern hat Konzernchef Oliver Blume ein Videostatement veröffentlicht. Mit dem Zukunftsplan gehe man den nächsten Schritt in der Transformation, heißt es dort. Unter anderem heißt es in dem Plan, die Modellpalette solle um bis zu 50% gestrafft werden, Überkapazitäten abgebaut werden. Ob das konkret heißt, dass Werke schließen müssen, davon ist keine Rede. Dafür bräuchte es auch im Aufsichtsrat eine Zweidrittelmehrheit. Die ist ohne das Land Niedersachsen und die Arbeitnehmerseite nicht zu erreichen. Nach der Sommerpause wird es deshalb wohl weitergehen bei VW mit Verhandlungen über die Sparpläne und auch mit weiteren Protesten der Belegschaft.
0: Bei Werder Bremen beginnen heute die Vorbereitungen für die neue Saison. Am Sonntag geht's dann zum ersten Mal auf den Platz, zum ersten öffentlichen Training. Werder hat auch einen neuen Innenverteidiger. Es ist der polnische Nationalspieler Oskar Wujcik. Das erste Pflichtspiel hat Werder dann am 22. August im DFB-Pokal gegen Oberligist Lüneburg und das erste Bundesligaspiel ist eine Woche später auswärts gegen Freiburg. Das waren die Nachrichten mit Elke Martens.
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4: 20 Grad, die haben wir schon in Bremen, Bremerhaven und auch in Tedinghausen. Ein bisschen bewölkt ist es heute Vormittag noch. Im Laufe des Tages kommt aber immer mehr Sonne raus und es ist trocken, kaum Wind. Also es wird sowieso ja sehr heiß in den nächsten Tagen wieder. Heute erstmal so 20 bis 27 Grad.
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4: Drei Meldungen. Die A1 Bremen Richtung Osnabrück zwischen Uphusen, Bremen, Marndorf und Asten 3 Kilometer stockend. A1 Osnabrück Richtung Bremen zwischen Bremen-Brinkum und Hemelingen 4 Kilometer Stau. Und in Bremen die Bismarckstraße ist stadteinwärts zwischen Hornerstraße und Herderstraße wegen Kanalbauarbeiten gesperrt. Gute Fahrt.
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4: Mit Susanne Hammann und mit Melanie Oehlenbach. Moin.
5: Moin, hallo.
4: Eine Stunde lang grüner wird's nicht. Wir sprechen heute über Buschbohnen. Und uns beiden ist eben schon aufgefallen, irgendwie so Bohnen sind nicht mehr ganz so populär. Ne?
5: Also ich glaube, die Leute essen dann im Sommer eher den Salat oder sowas.
4: Oh, wir haben uns überlegt, wir werden das Image der Buschbohnen oder generell der Bohnen jetzt mal ein bisschen aufpolieren in dieser Stunde. Und vor allem würden wir uns auch super freuen, wenn Sie schon Rezepte haben. Können wir hier einfach vielleicht auch später nochmal durchgeben oder so. Also gerne her mit Ihren Rezepten. Buschbohnen, heute das Thema bei Grüner wird's nicht.
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0: 11:12.
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0: Die Buschbohnen heute, unsere Pflanze. Pflanze, ne? Busch? Was sagt man denn?
2: Ja, eine Pflanze.
0: Pflanze. So, weil Buschbohnen sind nämlich niedrig wachsende, buschige Gartenbohnen, die im Gegensatz zu Stangenbohnen keine Kletterhilfe benötigen. So, und diese Gartenbohnen, die eben, also kann man jetzt nicht nur ernten und genießen, sondern auch nochmal aussehen wie das.
2: Also die Buschbohnen, botanisch übrigens Phaseolus vulgaris nanus, damit wir das auch geklärt haben. Diese Buschbohnen sind ziemlich flott in der Entwicklung. Also gerade wenn jetzt so die Temperaturen eher sommerlich sind, 20 Grad aufwärts, dann kann man je nach Sorte schon nach 6 oder 8 Wochen ernten. Und wenn man jetzt nochmal aussieht, kannst du dann, jetzt rechnen wir ein bisschen vor, im September, Oktober prima nochmal frische Buschbohnen ernten. Viele machen das auch schon ganz bewusst im Garten oder auf dem Balkon. Die sehen nämlich schon im Mai einmal aus, einmal im Juni und im August, also sozusagen gestaffelt und können dann im Prinzip prima das Erntefenster dann so verlängern.
0: Geht das mit Stangenbohnen auch?
2: Ja. Nicht wirklich. Also die brauchen länger in der Entwicklung und sie brauchen vor allem mehr Platz. Also die brauchen ja auch das Ranggerüst, was du gerade schon gesagt hast. Die Buschbohnen, die werden halt nicht so hoch, so maximal 30 bis 50 Zentimeter und sind auch recht standfest. Also die brauchen nicht wirklich etwas, woran sie sich anlehnen können. Vor allem, wenn man sie nochmal anhäufelt, also ein bisschen Erde drunter macht, dann sind die gut verwurzelt. Und das macht sie einfach auch zu so einem primen Lückenfüller im Beet, im Hochbeet oder halt auch auf dem Balkon. Wenn jetzt jemand zum Beispiel sagt, oh, ich habe noch gar nichts auf dem Balkon gemacht, ich will jetzt loslegen, dann sind Buschbohnen ideal. Und wenn man sagt, Mensch, das ganze Beet ist abgeerntet, ich habe da noch gar nichts drin stehen, dann kann man die auch so im Kreis sehen, das nennt man dann im Horst und dann können sie sich gegenseitig stützen, wenn es denn wirklich mal windig wird und man Sorge hat, dass sie vielleicht umfallen.
0: Ich kann Buschbohnen also überall hinsehen, wo gerade Platz ist sozusagen.
2: Ja, grundsätzlich schon, aber es macht schon Sinn, so vielleicht ein bisschen zu gucken, was vorher im Beet war oder vielleicht dann auch was nebenan ist, also so auf die Mischkultur ein bisschen zu achten. Die Buschbohnen mögen zum Beispiel nichts, was sie am Anfang viel zu sehr überwuchern kann, was halt relativ schnell wächst und ihnen auch so ein bisschen das Licht wegnimmt. Mhm. Aber grundsätzlich passen sie super zu Salaten, zu Kohl, Tomaten ganz prima, Kürbisgewächse wie ja, Gurken, Kürbis natürlich und die Zucchini. Ich würde eher gucken, wenn da jetzt Erbsen vorher drin waren oder nebenan wachsen, das ist nicht so gut. Und auch die ganzen Alliumsachen, also Knoblauch, Lauch, Zwiebel, da würde ich sie auch nicht unbedingt aussehen.
0: Wir sprechen weiterhin jetzt über Buschbohnen bei Grüner wird's nicht, über den Anbau. Und natürlich kommen ja Sie auch noch ins Spiel. Wir würden nämlich auch ganz gerne mal Ihre Lieblingssorte wissen. Tipps für den Anbau, vielleicht haben Sie ja auch welche. Wo pflanzen Sie Ihre? Und vor allem auch Rezepte, auch die gerne heute her hier.

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1: Buschbohnen heute unser Thema. Und da gibt's ja sicherlich auch ja eine Sorte und da gibt's ja nicht nur eine, sondern verdammt viele. Ne? Also hast du da ein paar Tipps, welche so richtig gut ist?
2: Also ich würde vor allem erstmal gucken, wie lange die Bohne bis zur Ernte braucht. Gerade wenn man jetzt erstmal sagt, oh, ich möchte jetzt nochmal aussehen oder noch ein paar Tage später. Es gibt nämlich frühe, mittelspäte und späte Sorgen. Das heißt, die brauchen unterschiedlich lange in der Entwicklung. Und auch wenn man irgendwie guckt, wo pflanze ich denn hin, da kann auch die Wuchsform eine Rolle spielen. Einige Buschbohnen ranken leicht und andere, ja, da wachsen die Früchte direkt über den Laub. Das ist die sogenannte Gluckenform oder der Gluckentyp. Und das ist dann super zum Ernten. Da muss man nicht im Laub sozusagen in Anführungszeichen rumwühlen, sondern hat die dann gleich offensichtlich da hängen.
1: Ich habe mir mal ein paar Bilder angeguckt, die sehen ja auch schön aus von den Farben, ne? Also es gibt so Violette, dann gibt es auch in so einem Gelb, gut, grüne Bohnen, klar, kennt man ja auch. Mhm. Schmecken die dann auch eigentlich unterschiedlich? Oder?
2: Ich weiß jetzt nicht, ob der Geschmack so unterschiedlich ist, aber die Optik ist es halt, wie du sagst. Ja. Ne? Also es gibt ja, wie gesagt, die Grünen, da ist sozusagen die Sorte Saxa, ist so der Klassiker auch. Es gibt auch eine Grüne, die nennt sich Ostfriesische Speck. Die gilt, ich habe gelesen, als traditionelle norddeutsche Speckbohne.
1: Wie witzig.
2: Mal gucken, also Ostfriesische Speck, wenn man da irgendwie hin möchte. Und wie du sagst, es gibt die Violetten, es gibt welche in Gelb, es gibt auch welche sozusagen in Rot-Grün marmoriert. Die Purple Teepee zum Beispiel, das ist eine Violette, allerdings die wird grün, wenn man sie gekocht hat. Und das Gleiche ist auch bei der Songuino 2 so. Das ist diese hellgrün-rot geflammte Hülse. Und was natürlich nochmal in der Form vielleicht ein bisschen anders ist, die Buschbohnen kennen wir ja so als, sag ich jetzt mal, immer richtig lang, also geradeaus. Da ist nichts Krummes bei. Das ist bei der Helios ein bisschen anders. Die ist nicht nur gelb, sondern da sind die Schoten auch leicht gekrümmt.
1: Ich finde, wir sollten nochmal eine extra Sendung zu Namen machen. Also immer diese ganzen Namen. Da kann sich ja nachhinein könnte ich das gar nicht mehr wiedergeben, was du sagst. Aber das Gute ist ja, dass man später ab 12 das Ganze ja auch nochmal nachlesen kann und nachhören kann auf bremen1.de. Buschbohnen heute. Unser Thema, wie die am besten wachsen, darüber sprechen wir gleich noch hier bei uns.

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7: 11:30.
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7: 21 Grad haben wir in Bremen, Bremerhaven meldet 20 und in Worpswede 19 Grad. Im Moment gibt es noch ein paar Wolken, im Laufe des Tages verziehen die sich aber immer mehr oder werden so ein bisschen lockerer und die Sonne kommt gut durch, trocken bleibt es auch und auf jeden Fall wärmer als in den letzten Tagen. Höchstwerte können so bis 27 Grad hochgehen.
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7: 3 Meldungen haben wir. Einmal die A1 Bremen Richtung Osnabrück zwischen Uphusen-Bremen-Mahndorf und Arsten 3 Kilometer stockend. A1 Osnabrück Richtung Bremen zwischen Bremen-Brinkum und Himmeling 4 Kilometer Stau. Und in Bremen die Bismarckstraße ist stadteinwärts zwischen Hornerstraße und Herderstraße wegen Kanalbauarbeiten gesperrt. Gute Fahrt, fahren Sie vorsichtig.
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7: Wer jetzt mit knurrendem Magen irgendwo sitzt, wie bei mir, hängt schon in den Kniekehlen. Oder wie sagt man, ne? Sagt man, glaube ich, so. Wir sprechen über Buschbohnen. Und es gab schon die ersten Rezepte von Ihnen, die sind hier eingetrudelt. Bitte mach uns den Mund wässrig, Melanie.
9: Soll ich es noch schlimmer machen? Ja. Naja, gut. Werner von Glan aus Sellstedt hat uns geschrieben und er hat uns ein Bohnengericht oder ein Rezept dafür geschickt, das perfekt sei für die warmen Tage. Er sagte, schnell fertig, liegen nicht schwer im Magen und passt toll zum Grillen. Und zwar geht das so. 500 Gramm grüne Bohnen in Salzwasser kochen, abkühlen lassen und dann in einer Pfanne Tomatenwürfel in etwas Olivenöl anbraten. Das dann einfach zu den Bohnen hinzufügen und kalt servieren mit etwas Knoblauchjoghurt.
7: Oh, lecker. Das klingt richtig gut.
9: Und super schnell.
7: Das ist wirklich sehr schnell gemacht. Toll. Vielen, vielen Dank für die Rezepte. Wenn Sie noch mehr haben, immer her damit. Und wir sprechen gleich nochmal darüber, wo die Buschbohnen, die Wunderbohnen gleich nochmal am besten wachsen vor allem.
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1: Buschbohnen, immer noch unser Thema. Eine Stunde lang von 11 bis 12 gibt's ja die Sendung. Und wir haben nicht nur nach Rezepten gefragt, sondern auch nach Lieblingssorten. Und da hat uns Bremen 1 Hörerin Eva Kramer aus Nesse über WhatsApp geschrieben. Moin Melanie, ich finde die gelbe Wachsbohne schmeckt am besten. Zart und fein im Geschmack. Ich pflanze es immer. Dieses Jahr war alles besetzt und ab jetzt habe ich Platz in meinem Hochbeet und setze die Bohnen morgens. Und die Sorte Dior. Klingt sehr teuer. Nein, kleiner Gag musste sein. Nein, aber sie schreibt noch, deine Tipps sind Gold wert.
2: Dankeschön.
1: Wo wachsen sie denn jetzt am besten, die Buschbohnen?
2: Also die Buschbohnen sind im Hochbeet auf jeden Fall schon mal ganz gut aufgehoben. Sie mögen es eigentlich windgeschützt und warm, aber, das ist ganz wichtig, sie mögen es halt nicht zu heiß. Wir wissen ja, sie kommen aus Süd- und Mittelamerika und brauchen nicht unbedingt die volle Sonne, sondern auch wachsen auch gut auf im Halbschatten. Bei mir sitzen sie gerne auch auf dem Balkon oder auch, wie gesagt, unter den Tomaten. Und auch wenn man auf den oder an den Boden rangeht, es ist jetzt unbedingt nicht so, dass man sagt, sie brauchen jetzt einen sandigen oder einen lehmigen Boden, da sind sie recht anspruchslos, solange sie halt tief wurzeln können. Das ist immer so etwas, wo man sagt, dann sind die gut verankert und wachsen dann auch immer ganz gut. Und sie kriegen auch noch mal ein bisschen Feuchtigkeit dann direkt aus dem Boden, aus der Erde. Weil was sie nicht mögen ist, die Erde soll halt nicht wirklich austrocknen. Und ich habe sie, wie gesagt, auch schon im Balkonkasten ausprobiert. Ein tiefer Kübel ist ihnen aber auf dem Balkon dann eindeutig lieber.
1: Also 2-3 Wochen in Urlaub fahren, muss man dann schon pflegen?
2: Ja, du bräuchtest jemanden, der halt gießt. Also spätestens dann, wenn es da drum geht, dass es irgendwie dann die anfangen zu blühen oder Früchte anzusetzen. Sie sind recht pflegeleicht, aber man darf sie halt nicht komplett vernachlässigen.
1: Also muss ich denn zum Beispiel, also wie muss ich sie denn pflegen? Also gibt's da noch irgendwie so ein paar Tipps, die du hast?
2: Ein paar Tipps auf jeden Fall. Also ich häufel sie zum Beispiel immer an, wenn sie so 10 Zentimeter hoch sind. Das macht sie halt standfester. Das macht man auch wie bei den Kartoffeln, einfach ein bisschen Erde noch so über die Wurzeln, damit sie dann gut reingehen. Dann kann man auch gleichzeitig noch mulchen. Das spart dann auf der einen Seite das Jäten. Also du musst dann das Beikraut nicht unbedingt dann immer raushacken oder rauszupfen. Und es spart natürlich auch das Wasser dann beim Gießen. Wie gesagt, sie dürfen halt nicht austrocknen, wenn sie sozusagen Blüte ansetzen oder in die Früchte gehen, sonst schmeißen sie das einfach ab, auch wenn es ihnen zu heiß ist. Also das mögen sie überhaupt nicht. Der Vorteil irgendwie ist, du brauchst sie nicht düngen, das sind Schwachzehrer und sie können mit Hilfe von sogenannten Knöllchenbakterien, die an den Wurzeln sitzen, tatsächlich den Stickstoff, den sie aus der Luft dann holen, im Boden speichern.
1: Spannend. Ach Mensch. Und sag mal, wie schaut es mit Krankheiten aus?
2: Ja, da muss man ein bisschen gucken. Also gerade wenn Bohnen vor allem zu dicht stehen, dann kann es sein, wenn es dann sehr feucht drumherum ist, dass sie dann wirklich Pilzkrankheiten bekommen. Da ist die Liste manchmal ein bisschen lang. Mehltau gehört dazu, Grauschimmel, Brennfleckenkrankheit. Also wie gesagt, der Abstand ist da das A und O, damit die dann einfach abtrocknen können. Und wenn man irgendwie sagt, das ist irgendwie seltsam, ich baue seit Jahren immer die Bohnen an der gleichen Stelle an. Auch so eine Anbaupause ist ganz gut, dass man mal sagt, 3 Jahre vielleicht mal was anderes machen. Und gerade wenn man jetzt aussieht, gucken Sie doch vielleicht einfach nochmal, dass man vielleicht einen Schneckenkragen drumherum setzt, weil die Schnecken, die mögen gerade die jungen Pflänzchen besonders gerne. Blattläuse findet man auch manchmal und da sollte man auch ein bisschen hinterher sein, weil die können auch den Bohnenmosaik-Virus übertragen. Also grundsätzlich pflegeleicht, Abstand einhalten und ein Auge drauf haben, dass die Schnecken nicht schneller sind. Das wäre so der Tipp.
1: Wann kann ich ernten und vor allem, woran erkenne ich dann das, wenn es dann soweit ist? Das checken wir gleich noch hier nochmal bei Grüner wird's nicht. Unser Thema, die Buschbohnen.

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1: Die Buschbohnen, heute unser Thema. Über den Anbau haben wir schon gesprochen. Kommen wir jetzt zum allerschönsten Teil. Wann kann ich ernten?
2: Ja, das ist so ein bisschen die Gretchenfrage. Es kommt ja so ein bisschen auf die Sorte an, wann ich gesät und gepflanzt habe. Aber man kann so sagen, plus minus 2 Wochen bei 8 Wochen sozusagen als Grundsatz ist irgendwie 6 Wochen, 10 Wochen ist man ganz gut dabei. Wichtig ist es halt, nicht zu lange zu warten, weil wenn die Bohnen zu groß werden, dann sind die nicht mehr so lecker. Also die gerade die jungen Schoten sind besonders zart. Und die Kerne, sag ich immer, sollen sich zwar gebildet haben, aber noch nicht so sichtbar unter der Schale deutlich zu sehen sein. Und so der Test, glaube ich, ist, am einfachsten ist es irgendwie mal so eine Bohne versuchen durchzubrechen. Wenn die reif sind, dann geht das recht gut. Dann bricht die glatt durch und die Bruchstellen sind grün und dann kann man wirklich regelmäßig ernten. So bilden sich dann auch wirklich immer wieder neue Blüten und damit dann halt auch neue Früchte.
1: Ich werde ja bald in meinem Leben einen Garten haben, ne? Wir haben ja eben schon drüber gesprochen.
2: Buschbohnen auf jeden Fall.
1: Ja, ich wollte gerade sagen, Hochbeet und da kommen sie dann rein, die Buschbohnen. Ja. Ich werde berichten, ob ich das hinkriege. Wofür kann man die denn noch verwenden?
2: Also wir haben ja vorhin schon ein Rezept gehört für Bohnen. Salat, man kann sie aber natürlich auch ganz klassisch als Beilage essen, so wie Herr Schütte, der hat uns geschrieben aus dem Kuxland, der macht sie wirklich als Speck-Zwiebelpfanne, isst sie damit dann zu Fleisch oder auch nur einfach zu Salzkartoffeln. Sein Tipp für Vegetarier, den Speck bei der Speck-Zwiebelpfanne einfach weglassen und die Bohnen ein bisschen mehr mit Olivenöl oder Butter oder angeröstetem Knoblauch anbraten, beziehungsweise darin schwenken, damit die ein bisschen Aroma bekommen. Du kannst sie aber auch für Suppen oder für Eintopf irgendwie verwenden. Wichtig ist immer, egal wie man sie zubereitet. Bohnen sind roh giftig und die müssen erst gekocht werden. Deswegen nicht roh essen, sondern wirklich erst kochen, auch für den Salat erst kochen und dann essen.
1: Ja, super. Buschbohnen. Das Ganze gibt's gleich nochmal zum Nachhören und Nachlesen, vor allem auf bremen1.de. Und nächsten Freitag bist du ja wieder bei uns mit Grüner wird's nicht ab 11. Und da gibt's das Thema Kräuter für Balkon und Fensterbank. Auch da bin ich dabei. Ich lausche dann mal rein.
2: Mach das.

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1: Mit Elke Küster. Sparpaket für Krankenversicherung, Bundestag beschließt Reform. Mehr Tempo bei Verkehrsprojekten, Gesetz passiert Bundesrat. Suchtgefahr bei Instagram und Facebook, EU-Kommission geht gegen US-Konzern Meta vor. Das Wetter zunehmend sonnig bis 27 Grad. An die 20 Milliarden Euro, so groß ist das Defizit, auf das die gesetzliche Krankenversicherung im nächsten Jahr zusteuert. Die Bundesregierung will verhindern, dass es dazu kommt, mit dem sogenannten Beitragssatzstabilisierungsgesetz. Mit den Stimmen von Union und SPD hat der Bundestag das gerade eben beschlossen. Gesundheitsministerin Nina Wagen, CDU, hatte vor der Abstimmung nochmal für die Reform geworben.
2: Die beiden Leitlinien des Gesetzentwurfs wurden gewahrt, Effizienz und Evidenz.

0: der Abschlussdebatte.
1: Linken-Fraktionschefin Heidi Reicheneck sagte, mit dieser Reform lege die Regierung die Axt an die Gesundheitsversorgung im Land. Britta Hasselmann, Fraktionsvorsitzende der Grünen, warnte:
2: Das Gesetz ist mit heißer Nadel gestrickt und es wird keine Effizienzgewinne geben und es wird keine Beitragsstabilität geben, sondern Krankenhausinsolvenzen, überlastete Hausärzte und verratene Psychotherapeutinnen und Therapeuten, meine Damen und Herren.
1: AfD-Gesundheitspolitikerin Nicole Hess sagte, das Gesetz sei keine Reform, sondern eine Einladung zum Rückzug aus der Versorgung.
3: Trotz aller Kritik, der Deckel könnte heute draufkommen auf die Reform der gesetzlichen Krankenversicherung, denn auch der Bundesrat hat das Ganze für heute auf die Tagesordnung gesetzt. Das Saarland und Bremen wollen erreichen, dass die Reform erstmal im Vermittlungsausschuss landet. Und in Bremen gibt es heute Nachmittag auch eine Protestaktion. Gewerkschaften und Sozialverbände haben zu einer Kundgebung auf dem Marktplatz aufgerufen. Bremen-Bambule nennen sie die Proteste gegen Einschnitte im Sozial- und Gesundheitswesen. Aus der Regionalredaktion Buten und Binnen, Daniel Hoffmann.
4: Der DGB hat 1000 Teilnehmer zur Kundgebung auf dem Marktplatz angemeldet. Die Veranstalter hoffen aber auf deutlich mehr Personen, sagte Markus Westermann von der Dienstleistungsgewerkschaft Verdi auf Anfrage von Buten und Binnen. Die Gewerkschaft gehört zu dem Verbund, der unter dem Dach des DGB zu der Protestaktion aufgerufen hat. Auch verschiedene Sozialverbände wie die AWO oder der Paritätische sind an der Kundgebung beteiligt. Insgesamt haben 16 Gewerkschaften und Sozialverbände zu der Protestaktion aufgerufen. Sie kritisieren die im Bund geplanten Sozialreformen als einen Angriff auf den Sozialstaat.
3: Das Parlament in Berlin bleibt heute in den letzten Sitzungen vor der Sommerpause schwer beschäftigt. Im Bundestag steht auch das Gebäudeenergiegesetz auf der Tagesordnung. Die Bundesregierung will damit ja die Vorgaben für den Heizungstausch in Sachen Klimaschutz entschärfen. Abgestimmt wird außerdem über eine Nullrunde für die Abgeordneten. Die Diäten sollen in diesem Jahr nicht steigen. Der Bundesrat hat am Vormittag einem Gesetz zugestimmt, mit dem wichtige Infrastrukturprojekte schneller umgesetzt werden sollen. Aus Berlin Sabine Henkel mit Einzelheiten.
5: Mehr Tempo versprechen sich Bundestag und Bundesrat. Straßen, Schienen, Brücken oder Häfen zu modernisieren, dauert ihnen in Deutschland zu lange. Vor allem, weil es viel Zeit braucht, bis ein Bauprojekt überhaupt genehmigt wird. Genau das soll sich ändern. Verfahren einfacher machen, Mehrfachprüfungen streichen und Anträge digital behandeln. Bayern hofft auf einen großen Schub. Baden-Württemberg will raus aus dem Sanierungsstau. Sachsen-Anhalt setzt auf schnellen Autobahnausbau und Bremen darauf, deutsche Häfen zu modernisieren. Geld für Bauprojekte findet sich im 500 Milliarden Euro Sondertopf.
3: Vom kriselnden Autobauer Volkswagen gibt es neue Zahlen. Der Absatz ist im zweiten Quartal nochmal deutlich gesunken. Knapp 2,1 Millionen Fahrzeuge hat VW nach eigenen Angaben weltweit verkauft, 8,6% weniger als im Vorjahreszeitraum. Die Verkäufe in China, dem wichtigsten Absatzmarkt, brachen um fast 37% ein. Der Aufsichtsrat von VW hatte gestern über die Sparpläne des Vorstands beraten, aber auch danach gibt es keine Klarheit, wie es bei dem Autobauer weitergehen soll. Die EU-Kommission geht gegen den US-Digitalkonzern Meta vor. Nach Ansicht der Brüsseler Behörde hat das Unternehmen gegen das EU-Gesetz über digitale Dienste verstoßen. Die Designs der Meta-Plattformen Instagram und Facebook würden süchtig machen. Aus Brüssel Andreas Meyer-Feist mit mehr.
6: Kritisiert wird die Möglichkeit zum endlosen Scrollen. Auch Funktionen wie Autoplay und Push-Benachrichtigungen hätten Suchtpotenzial. Vor allem Kinder und Jugendliche würden immer wieder Neues geboten bekommen und dann nicht loskommen vom Handy. Eltern würden oft an der Einrichtung der Kindersicherung scheitern. Die sei nur schwer einzurichten. Der US-Konzern habe mögliche negative Auswirkungen auf das physische und psychische Wohlbefinden durch hochgradig personalisierte Empfehlungssysteme nicht ausreichend bewertet. Sie versetzten das Gehirn in eine Art Autopilotmodus. Die Folge sei eine fast schon zwanghafte Nutzung. Auch die Zeitmanagement-Tools würden nicht das halten, was sie versprechen. Meta hat jetzt Zeit, etwas gegen die Vorwürfe vorzubringen bzw. sie zu entkräften. Fällt das nicht überzeugend aus, droht eine Geldbuße bis zu 6% des weltweiten Jahresumsatzes. Im Geschäftsjahr 2025 setzte Meta weltweit mehr als 200 Milliarden US-Dollar um.
3: Der Schock sitzt tief in Andalusien. In dem Ort Los Gallardos in der südspanischen Provinz Almeria hat es bei einem Waldbrand viele Tote gegeben. Zuerst war von 12 Todesopfern die Rede, inzwischen sind 11 bestätigt,

0: Und mindestens 19 Menschen gelten noch als vermisst. Nach Angaben der Behörden handelt es sich bei den meisten Opfern um Ausländer. Sie hätten Anweisungen missachtet, in Häusern Schutz zu suchen. Und jetzt kommen weitere Meldungen aus Bremen, Bremerhaven und Niedersachsen mit Laura Knepper.
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2: In Bremen-Walle hat ein bewaffneter Mann am frühen Morgen eine Bäckerei in der Fleetstraße überfallen. Laut Polizei bedrohte er die Verkäuferin mit einer Schusswaffe und forderte Geld. Anschließend flüchtete der Räuber, mit wie viel Beute ist unklar. Die Polizei bittet Zeugen, sich zu melden. Nach einem schweren Busunfall in Westerstede im Kreis Ammerland schwebt der 69-jährige Fahrer weiter in Lebensgefahr. Er war mit seinem Bus gestern von der Straße abgekommen und gegen einen Baum geprallt. Seine Lebensgefährtin, die als Beifahrerin neben ihm saß, wurde so schwer verletzt, dass sie noch an der Unfallstelle starb. Laut Polizei handelt es sich bei dem Bus um einen Linienbus, der außer Dienst unterwegs gewesen war. In Niedersachsens Flüssen schwimmen jetzt Millionen Aale und Zehntausende Quappen. Das ist die einzige Dorschart, die im Süßwasser lebt. In diesem Jahr haben niedersächsische Angelvereine 3,2 Millionen Aale und fast 110.000 Quappen in die Gewässer eingesetzt. An dieser größten Arterhaltungsaktion des Angelverbands Niedersachsen haben sich mehr als 200 Vereine beteiligt.
0: Dann kommen wir zum Sport in der Rundschau mit Klaus Wilkens. Alexander Zverev kämpft heute beim Tennisturnier in Wimbledon um den Einzug ins Halbfinale. Auf wen trifft der Deutsche?
3: Auf den Briten Arthur Ferry. Der hat eine Wildcard für das Turnier bekommen, war als 114. der Welt nicht qualifiziert, marschierte dann aber durch das Hauptfeld bis ins Halbfinale. Dort kommt es nun zum ungleichen Duell gegen Alexander Zverev. Matthias Kammann.
4: David gegen Goliath, so kann man das erste Halbfinale getrost bezeichnen. Denn da spielt die Nummer 114 der Welt gegen die 3. Ein 23-jähriges unbeschriebenes Blatt gegen einen 29-jährigen mehrfachen Grand-Slam-Finalisten oder auch ein 1,75 Meter kleiner Brite gegen einen 1,98 langen Deutschen. In kurz, Arthur Ferry gegen Alexander Zverev. Die Rollen sind damit klar verteilt. Einziger Faktor, der für den Local Hero spricht, die 15.000 auf dem Center Court werden vereint hinter ihrem Landsmann stehen. Zverev sagt, er werde diese Energie genießen und könne damit umgehen, dass 99% gegen ihn sein werden.
3: Im zweiten Halbfinale treffen Novak Djokovic und Jannik Sinner aufeinander. Die siebte Etappe der Tour de France dürfte heute den Sprintern gehören. Über 175 Kilometer geht es auf einer relativ flachen Strecke nach Bordeaux. Dort wird dann ein Massensprint erwartet. Vielleicht auch die Chance für Max Kanter auf einen Etappensieg. Der Deutsche liegt in der Sprintwertung auf Rang 2.
0: Das war der Sport und das war auch die Rundschau mit Elke Küster.
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5: Das wird immer sonniger und wärmer, aber das wussten wir ja auch schon. Stellen wir uns also wieder drauf ein, die aktuellen Temperaturen. Wir haben in Verden 21 Grad, in Diepholz 19 Grad, Wilhelmshaven 19 Grad. Im Laufe des Tages wird es auf jeden Fall auch noch wärmer werden. Mehr Sonnenschein ist auch noch dabei und es bleibt trocken. Die Höchstwerte um die 27 Grad.
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5: Da schauen wir auf die Straßen. Drei Meldungen ist noch entspannt. A1 Bremen Richtung Osnabrück zwischen Uphusen, Bremen-Arndorf und Arsten 3 Kilometer stockend. A1 Osnabrück Richtung Bremen zwischen Dreieckstuhe und Bremen-Arsten 5 Kilometer stockend vor der Baustelle. Und in Bremen die Bismarckstraße ist stadteinwärts zwischen Hornerstraße und Herderstraße wegen Kanalbauarbeiten gesperrt. Gute Fahrt.
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5: Mit Susanne Hammann und wir haben sie gleich wieder, die Maxi-Single der Woche, in ungefähr 7 Minuten.
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0: 18 Minuten nach 12 haben wir es.
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0: Kleine Retro-Vibes hier. Wie war das früher, ne? Wenn wir die Maxi-Single gekauft haben? Jeder hatte sie zu Hause, wenn nicht sogar vielleicht ein paar mehrere. In verschiedenen Versionen gab es den. Ach, immer herrlich. Unsere Musikredaktion hat liebevoll recherchiert und hat mal wieder eine rausgepickt. Muss ich sagen, geht ganz gut. Live Garrett, I Was Made for Dancing. Jetzt in der Maxi-Version hier bei Bremen 1.

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10: Die aktuellen Temperaturen, wir haben so um die 20 Grad. Dazu, ja, Sonnenschein auf jeden Fall ganz gut dabei. Heute mal wieder. Trocken ist es auch und die Höchstwerte um die 27 Grad.
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10: Schauen wir auf die Straßen aktuell mit, Achtung, meine Maus hängt, ich muss hier umswitchen, Vorsicht auf der A281 Neustädter Hafen Richtung Airportstadt. In Höhe Bremen-Airportstadt liegen Gegenstände. A1 Bremen Richtung Osnabrück zwischen Uphusen-Bremen-Mahndorf und Asten, 3 Kilometer stockend. Dann die A1 Osnabrück Richtung Bremen zwischen Dreieck-Stur und Bremen-Asten, 5 Kilometer stockend vor der Baustelle. Und in Bremen die Bismarckstraße ist stadteinwärts zwischen Hornerstraße und Herderstraße wegen Kanalbauarbeiten gesperrt. Gute Fahrt.
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10: Mit Susanne Hamann, ich wünsche eine schöne Mittagspause.
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1: Bremen 1 hier. Heute starten die Bremerhavener Matthias-Tage. Da gibt's Matthias satt, muss es auch. Es werden nämlich rund 50.000 Besucher und Besucherinnen in den nächsten 3 Tagen da am Schaufenster Fischereihafen erwartet. Und wir sind heute mal ab 14 Uhr dabei. Mein lieber Kollege hier Ansgar Langhorst, der ist live im Studio in Bremerhaven, sendet von dort. Und da bist du jetzt auch schon. Hast du es dir schon nur ein bisschen muckelig gemacht?
2: Noch, liebe Susanne, bin ich im Studio. Aber nach 16 Uhr werde ich ins Schaufenster fahren. Schaufenster Fischereihafen. Hier riecht's verdammt nach Fisch. Oder vielleicht bilde ich mir das auch ein in Bremerhaven. Aber die Stimmung ist gut, das Wetter ist gut. Ich freue mich total, nachher direkt von den Matthias-Tagen berichten zu dürfen.
1: Sag mal, so dein liebstes Matthias-Gericht, so schön mit der Hausmannssoße?
2: Das wäre ungefähr so, als würdest du mich jetzt fragen, welche Pflanzen bei mir im Vorgarten stehen. Ich habe keine Ahnung. Ich probiere das und wenn es lecker ist, esse ich das. Und dann sage ich am nächsten Mal, ich will genau das vom letzten Mal.
1: Das ist super. Mhm. Also ab 14 Uhr live aus dem Studio in Bremerhaven von, lecker, Matthias satt. Und dann ab 16 Uhr bist du draußen unterwegs. Da darf man darf ihn auch ansprechen.
2: Auf jeden Fall. Ich bitte drum.
1: Mach's gut. Mhm. Ciao.
2: Tschüss.

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1: Mit Laura Knepper. Bundestag beschließt Krankenkassenreform. Bremen stimmt uneinheitlich im Bundesrat ab. EU fordert wegen Suchtgefahr Änderungen bei Instagram und Facebook. Das Wetter ein paar Wolken, sonst sonnig und trocken bei 20 bis 27 Grad. Der Bundestag hat dem Sparpaket für die gesetzlichen Krankenkassen zugestimmt. Es soll die Finanzen der Krankenkassen sanieren und verhindern, dass die versicherten Beiträge weiter steigen. Die Opposition bezweifelt, dass die Reform dazu geeignet ist. Aus Berlin Katrin Aue mit Einzelheiten.
2: Linken-Fraktionschefin Heidi Reicheneck sagte, mit dieser Reform lege die Regierung die Axt an die Gesundheitsversorgung im Land. Britta Hasselmann, Fraktionsvorsitzende der Grünen, warnte vor, Zitat, Krankenhausinsolvenzen, überlasteten Hausärzten und verratenen Psychotherapeutinnen. AfD-Gesundheitspolitikerin Nicole Hess sagte, das Gesetz sei keine Reform, sondern eine Einladung zum Rückzug aus der Versorgung. Wenn heute Nachmittag auch der Bundesrat das Gesetz passieren lässt, kommen Einschnitte auf Praxen, Kliniken, Apotheken und die Pharmabranche zu, aber auch auf Versicherte, etwa durch höhere Zuzahlungen bei Medikamenten. Auch die beitragsfreie Mitversicherung von Ehepartnern soll eingeschränkt werden.
1: Wegen der drohenden Einschnitte hat der Deutsche Gewerkschaftsbund für den Nachmittag zu einer großen Kundgebung auf dem Bremer Marktplatz aufgerufen. Die Gewerkschafter wollen unter dem Motto Bremen Bambule protestieren, berichtet aus der Regionalredaktion Buten und Binnen Daniel Hoffmann.
3: Der DGB hat 1000 Teilnehmer zur Kundgebung auf dem Marktplatz angemeldet. Die Veranstalter hoffen aber auf deutlich mehr Personen, sagte Markus Westermann von der Dienstleistungsgewerkschaft Verdi auf Anfrage von Buten und Binnen. Die Gewerkschaft gehört zu dem Verbund, der unter dem Dach des DGB zu der Protestaktion aufgerufen hat. Auch verschiedene Sozialverbände wie die AWO oder der Paritätische sind an der Kundgebung beteiligt. Insgesamt haben 16 Gewerkschaften und Sozialverbände zu der Protestaktion aufgerufen. Sie kritisieren die im Bund geplanten Sozialreformen als einen Angriff auf den Sozialstaat.
1: In der Bremer Landesregierung könnte eine Bundesratsabstimmung zu einem anderen Gesetz zu Streit führen. Denn die Landesregierung hat unterschiedlich abgestimmt. Es ging um das sogenannte Infrastruktur-Zukunftsgesetz. Bremens Regierungschef Andreas Bovenschulte betonte, das Gesetz sei von außerordentlicher Bedeutung. Finanzsenator Björn Fecker von den Grünen lehnte die Pläne aber ab. Im Bundesrat müssen Länder einheitlich abstimmen, ansonsten zählt ihre Stimme nicht. Das Gesetz wurde dann ohne die Bremer Stimme beschlossen. Der mittlerweile beendete Tankrabatt und die eingeführte

0: wird nun ermittelt. Bei der Senkung der Energiesteuer um rund 17 Cent pro Liter spricht das Bundeskartellamt von einem Erfolg für die Verbraucher. Der Tankrabatt sei zwar nicht vollständig, aber weitgehend an die Kunden weitergegeben worden.
1: Die EU-Kommission hat den Digitalkonzern Meta zu Änderungen auf seinen Plattformen Instagram und Facebook aufgefordert. Sie begründet das damit, dass diese zu große Suchtgefahren für Kinder und Jugendliche bergen. Meta schütze sie auf den Plattformen nicht ausreichend und verstoße damit gegen die EU-Digitalgesetze, teilte die Kommission mit. Reagiert der US-Konzern nicht mit Änderungen, droht ein Bußgeld. Das waren die Nachrichten mit Laura Knepper.
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3: Die 20 Grad, die haben wir jetzt schon in Bremen, Bremerhaven und auch in Kirchweihe. Dicht bewölkt ist es stellenweise, gibt es noch hier und da ein paar Wolkenlücken, doch die kommen immer mehr durch. Ne? Und dann wird sie heute Nachmittag richtig voll dabei sein, die Sonne. Und trocken bleibt es auch, Höchstwerte um die 27 Grad.
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3: Vorsicht auf der A7 Hannover Richtung Hamburg zwischen Mellendorf und Berghof. Da ist eine ungesicherte Unfallstelle. Dann die A1 Hamburg Richtung Osnabrück zwischen Bremer Kreuz und Hemeling, 7 Kilometer stockend vor der Baustelle. A1 Osnabrück Richtung Bremen zwischen Dreieckstur und Bremen-Arsten, 6 Kilometer Stau. Da dauert es eine Dreiviertelstunde mittlerweile schon länger. Und in Bremen die Bismarckstraße ist stadteinwärts zwischen Hornerstraße und Herderstraße wegen Kanalbauarbeiten gesperrt. Gute Fahrt.
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3: Mit Susanne Hammann und ja, einen schönen Freitag wünsche ich. Kurz vorm doch wieder sehr, sehr warmen Wochenende. Kommen Sie gut rein.
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16 Minuten nach 1 haben wir es, Bremen 1 hier. 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

Boah, nah drei erkannt. 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
9: Aktuell haben wir 21 Grad in Bremen, Bremerhaven. Und auch in Diepholz, also langsam wird es immer mehr, bis 27 Grad sind heute drin, am Mittag und heute Nachmittag. Locker bewölkt, hier und da Sonnenschein und es bleibt trocken.
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9: Da ist ein bisschen was los, 6 Meldungen mittlerweile. Die A1 Hamburg Richtung Bremen ist zwischen Rade und Hollenstedt wegen Bergungsarbeiten gesperrt. Die Umleitung führt über die U16. A1 Hamburg Richtung Osnabrück zwischen Bremer Kreuz und Hemeling 7 Kilometer stockend vor der Baustelle. A1 Osnabrück Richtung Bremen zwischen Dreieckstur und Bremen-Asten 6 Kilometer Stau. Etwa eine Dreiviertelstunde dauert es länger. Dann die A7 Hannover Richtung Hamburg zwischen Dreieck Hannover Nord und Berghof 5 Kilometer stockend. A7 Hannover Richtung Flensburg zwischen Hamburg-Heimfeld und dem Elbtunnel 7 Kilometer Verkehr. Und in Bremen die Bismarckstraße ist stadteinwärts zwischen Horner Straße und Herder Straße wegen Kanalbauarbeiten gesperrt. Gute Fahrt.
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9: Mit Susanne Hamann, Depeche Mode und Bon Jovi mit Always. Großartig, gerade noch vor 2 Tagen mit einem Kollegen das Musikvideo angeguckt. Mann, was waren da das noch für Musikvideos, oder? Bon Jovi, großartig. Ich glaube, das haben wir jetzt, einige haben es im Kopf jetzt, oder?
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1: Heute vor 170 Jahren wurde der serbischstämmige Erfinder Nikola Tesla geboren. Eine der schillerndsten Figuren der Technikgeschichte, Sebastian Manz.
2: Als Nikola Tesla im heutigen Kroatien zur Welt kommt, gibt es weder Radio noch Fernsehen, keine Computer. Elektrisches Licht ist eine Sensation. Die moderne Welt steckt noch in den Kinderschuhen, doch Tesla hat eine Vorstellung davon, wie sie aussehen könnte. Ende des 19. Jahrhunderts wandert der junge Ingenieur in die Vereinigten Staaten aus. Dort arbeitet er kurzfristig für Mr. Glühbirne Thomas Edison. Aber Edison setzt auf Gleichstrom, Tesla auf Wechselstrom. Die Historikerin Jill Johns über den beginnenden, erbitterten Konkurrenzkampf der beiden Erfinder.
3: Gleichstrom über große Entfernungen zu transportieren war sehr schwierig. Gleichstrom war also nur beschränkt einsetzbar, weil man dafür viele dezentrale Kraftwerke brauchte. Für solche Probleme fand Tesla Lösungen. In diesem Fall sogar eine wirklich brillante Lösung.
2: Der entscheidende Moment kommt 1893 auf der Weltausstellung in Chicago. Bei der feierlichen Eröffnung am 1. Mai legt Präsident Grover Cleveland den Schalter um und 160.000 Glühbirnen erhellen den Himmel über Chicago. Nicht Edisons Gleichstrom kommt zum Einsatz, sondern Teslas Wechselstromsystem, das von dem Großindustriellen George Westinghouse unterstützt wird. Tesla wird berühmt. Er entwickelt Elektromotoren, Transformatoren und Hochfrequenztechnik. Und Tesla denkt längst weiter. 1907 schreibt er an die New York Times:
4: Für mein System ist Entfernung absolut bedeutungslos. Meine Anlage wird Sprache über den Pazifik mit derselben Präzision übertragen wie über einen Tisch.
2: Schon Jahrzehnte vor dem Internet denkt Tesla über drahtlose Kommunikation nach. Doch Tesla erlebt diese Entwicklungen nicht mehr. Viele seiner späteren Projekte scheitern am Geld. Oft erhalten andere Erfinder Anerkennung für Entwicklungen, zu denen er wichtige Vorarbeiten geleistet hat. John Stoudemire, der lange zur amerikanischen Technikgeschichte geforscht hat.
5: Er konnte Technik nicht aus der Perspektive der Investoren sehen, die er ja zwingend für die Verwirklichung seiner Projekte brauchte. Und außerdem, wie diese Projekte in die Praxis passen sollten.
2: Aus dem gefeierten Technikstar wird ein zurückgezogen lebender Mann. 1943 stirbt Nikola Tesla in New York. Ein Mensch, der die Welt nicht so sah, wie sie war, sondern wie sie einmal werden könnte. Nikola Tesla, geboren am 10. Juli 1856, heute vor 170 Jahren.
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0: Der Bremen 1 Verkehrsservice aktuell einmal Vorsicht auf der A7 Hamburg Richtung Hannover zwischen Berghof und Mellendorf. Da liegt ein Reifen, fahren Sie vorsichtig. Ich sage schon mal tschüss, wünsche Ihnen ein ganz schönes Wochenende. Hier geht's gleich weiter ab 14 Uhr mit meinem Kollegen Ansgar Langhorst. Der ist nämlich live in Bremerhaven, sitzt dort im Studio, weil da ja heute die Matthias-Tage beginnen im Schaufenster Fischereihafen. 50.000 Besucher werden erwartet und ab 16 Uhr geht er auch nochmal raus und wird nochmal ein bisschen verkosten. Und Sie können dabei sein, also der Matthias kommt quasi zu Ihnen, der kommt durchs Radio durch. Schönes Wochenende.
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1: Mit Laura Knepper. Bundesrat diskutiert über Krankenkassenreform. Bremer Landesregierung zeigt sich uneins bei Infrastrukturgesetz. EU fordert wegen Suchtgefahr Änderungen bei Instagram und Facebook. Das Wetter: ein paar Wolken, sonst sonnig und trocken bei 20 bis 27 Grad. Der Bundestag hat die Reform der gesetzlichen Krankenversicherung beschlossen. Später will der Bundesrat darüber abstimmen. In der Debatte darüber bekräftigte Bremens Gesundheitssenatorin Claudia Bernhardt die Kritik am Gesetzespaket. Was sie genau bemängelt, weiß aus der Regionalredaktion Buten und Binnen Volker Lenz.
2: Größter Streitpunkt aus Bernhards Sicht ist, dass künftige Tarifsteigerungen der Beschäftigten im Gesundheitssektor nicht mehr vollständig von den Krankenkassen bezahlt werden. Das heißt, die Krankenhäuser blieben auf einem Teil der Mehrkosten sitzen, sagte die Bremer Linken-Politikerin. So würden diejenigen, die fair zahlen, bestraft. Tarifbindung werde zum wirtschaftlichen Risiko, faire Arbeitsbedingungen zum Standortnachteil, so Bernhard. Die Gesundheitssenatorin kritisierte auch die Deckelung des Pflegebudgets. Wurden den Kliniken bislang die tatsächlichen Kosten für die Pflegekosten 1:1 erstattet, wenn sie mehr Personal eingestellt hatten, werde das nun abgeschafft. Bremen will mit anderen Ländern im Bundesrat erreichen, dass das Gesetz erstmal in den Vermittlungsausschuss geht, um noch Änderungen zu ermöglichen.
1: In der Bremer Landesregierung könnte eine Bundesratsabstimmung zu einem anderen Gesetz zu Streit führen. Denn die Landesregierung hat unterschiedlich abgestimmt. Es ging um das sogenannte Infrastruktur-Zukunftsgesetz. Bremens Regierungschef Andreas Bovenschulte betonte, das Gesetz sei von außerordentlicher Bedeutung. Finanzsenator Björn Fecker von den Grünen lehnte die Pläne aber ab. Im Bundesrat müssen Länder einheitlich abstimmen, ansonsten zählt ihre Stimme nicht. Das Gesetz wurde dann ohne die Bremer Stimme beschlossen. Der mittlerweile beendete Tankrabatt und die eingeführte 12-Uhr-Regelung an den Tankstellen haben die Verbraucherinnen und Verbraucher im vergangenen Quartal weitgehend entlastet. Diese Bilanz hat das Bundeskartellamt gezogen. Aber es gab auch Regelverstöße, berichtet aus Bonn Anne Burkhardt.
3: Nur einmal pro Tag um 12 Uhr dürfen die Tankstellen die Preise erhöhen. Die meisten haben sich daran gehalten und wer vor 12 Uhr getankt hat, konnte Geld sparen. Aber rund 2% der Kraftstoffanbieter haben sich nicht an die Regel gehalten, ermittelte das Bundeskartellamt. Sie haben die Preise zu früh angehoben. Ob aus technischen Gründen oder um mehr Gewinn zu machen, das wird nun ermittelt. Bei der Senkung der Energiesteuer um rund 17 Cent pro Liter spricht das Bundeskartellamt von einem Erfolg für die Verbraucher. Der Tankrabatt sei zwar nicht vollständig, aber weitgehend an die Kunden weitergegeben worden.
1: Die EU-Kommission geht gegen den US-Digitalkonzern Meta vor. Sie begründet das mit Erkenntnissen, dass die Meta-Plattformen Instagram und Facebook süchtig machen. Die Einzelheiten hat aus Brüssel Andreas Meyer-Feist.
4: Kritisiert wird die Möglichkeit zum endlosen Scrollen. Auch Funktionen wie Autoplay und Push-Benachrichtigungen hätten Suchtpotenzial. Vor allem Kinder und Jugendliche würden immer wieder Neues geboten bekommen und dann nicht loskommen vom Handy. Eltern würden oft an der Einrichtung der Kindersicherung scheitern. Diese

0: anderen Passagieren wieder in das Flugzeug zurückgezogen worden. Die Maschine kehrte dann nach Griechenland zurück. Das waren die Nachrichten mit Laura Knepper.
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2: Die Temperaturen aktuell 20 Grad am Jadebusen in Dangast und Varel, 24 in Oldenburg, 24 Bremen, 22 in Rothenburg. Heute bis 27 Grad zum Beispiel in Tillinghausen. Es bleibt sommerlich und in der Nacht wird es gar nicht so kalt. Auf den Inseln haben wir 17, 16 Grad, 14 Grad heute Nacht in Bremen. Bis 12 Grad geht es in Zeven runter. Morgen am Samstag, da geht es dann los mit dem 30-Grad-Wochenende. 30 Grad in Löningen, 29 für Bremen, 26 in Uwe-Gönne. Gilt auch für Sonntag, das mit den 30 Grad. Also, wir haben ein Sommerwochenende vor uns.
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2: Es ist 4:05 A1 Hamburg Richtung Bremen zwischen Rade und Hollenstedt. 9 Kilometer Stau wegen Bergungsarbeiten. A1 Hamburg Richtung Osnabrück zwischen dem Bremer Kreuz und Hemelingen. 7 Kilometer stockender Verkehr vor einer Baustelle. A1 Osnabrück Richtung Bremen zwischen dem Dreieck Stur und Bremen-Asten. 6 Kilometer Stau, Verzögerung etwa eine Dreiviertelstunde. A7 Hannover Richtung Hamburg zwischen dem Dreieck Hannover Nord und Berghof. 7 Kilometer stockender Verkehr. Bremen, die Bismarckstraße, ist stadteinwärts wegen Kanalbauarbeiten gesperrt, und zwar zwischen Hornerstraße und Herderstraße. Eine Meldung haben wir nochmal für die A7 Hannover Richtung Flensburg zwischen Hamburg-Heimfeld und dem Elbtunnel. Auch da 7 Kilometer stockender Verkehr. Ihnen eine gute Fahrt.
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2: Und zwar
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2: Genau, weil hier ist ordentlich was los. Matthias Tage in Bremerhaven. Deswegen die Sendung jetzt schon mal zum Aufwärmen, zum Mundabputzen aus dem Studio Bremerhaven. Und dann geht's rüber für mich ab 16 Uhr direkt ins Schaufenster hier im Fischereihafen in Bremerhaven. Wir sind vorbereitet und freuen uns drauf. Erstmal einen schönen Nachmittag. Hier ist Ansgar Langhorst. Hallo.
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Ich habe voll Kino im Kopf bei dieser Musik. Ich weiß doch genau, 87 mit meinen Kumpels, Auto vom Schrottplatz wieder klar gemacht und ab nach Spanien. Mit diesem Lied, Desireless Voyage, Voyage. 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Nächste Sendung übrigens am 23.07. Jetzt erstmal A Walk in the Park auf Bremen 1.

0: kann es nämlich gar nicht abwarten, weil ja die Matthias-Tage stattfinden. Und deswegen sagen wir auch natürlich, wir fahren nach Bremerhaven. Und deswegen heißt es heute auch
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0: Genau, weil wir nachher direkt rübergehen ins Schaufenster Fischereihafen. Falls Sie es noch nicht wissen, wir sehen uns.

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10: An der Küste ist doch ein Tick kühler. 18 Grad in Cuxhaven, in Bremerhaven auch 18 Grad. Hingegen haben wir 24 Grad in Diepholz, 24 in Verden. In Oldenburg auch 24 Grad. Heute bis 27 Grad in Tillinghausen zum Beispiel. In der Nacht recht mild, 12 bis 17 Grad. Die höheren Temperaturen sind dann eher auf den Inseln. Morgen am Samstag bis 30 Grad in Löningen. Für Bremen morgen 29 und es bleibt trocken. Der Sommer ist wieder da, wenn er überhaupt weg war.
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10: Wir haben es 2:30 gleich. Bitte Vorsicht auf der A261 Richtung A7 zwischen Tötinsen und Marmsdorf-Lürade. Da liegen Gegenstände auf der Straße. Autobahn 1 Hamburg Richtung Bremen zwischen Dibbersen und Hollenstedt. 9 Kilometer stockender Verkehr wegen Bergungsarbeiten. Verzögerung eine halbe Stunde. A1 nochmal. Hamburg Richtung Osnabrück zwischen dem Bremer Kreuz und Hemelingen. 7 Kilometer stockend vor einer Baustelle. A1 Osnabrück Richtung Bremen zwischen dem Dreieck Stur und Bremen-Asten 6 Kilometer Stau, da brauchen Sie in etwa eine Dreiviertelstunde länger. A7 Hannover Richtung Hamburg zwischen Großburg-Wedel und Berghof 6 Kilometer Stau, Verzögerung eine gute halbe Stunde. A7 Hannover Fahrt Richtung Flensburg zwischen Hamburg-Heimfeld und dem Elbtunnel stockt es auf 7 Kilometer. Bremen, die Bismarckstraße ist stadteinwärts zwischen der Hornerstraße und der Herderstraße wegen Kanalbauarbeiten gesperrt. Das war's, gute Fahrt.
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10: Wir senden direkt aus dem Studio Bremerhaven, weil im Bremerhaven so ein paar mehr, Leckermäuler, Steckermäuler sind. Matthias-Tage sind angesagt im Schaufenster Fischereihafen. Deswegen werden wir nachher sogar, und das heißt nach 16 Uhr, direkt rübergehen ins Schaufenster Fischereihafen, um da mit Leuten zu schnacken, um mitzufeiern, um uns wohlzufühlen und direkt von vor Ort zu berichten in Bremerhaven vom Matthias. Ich bin Ansgar Langhorst. Guten Tag.
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0: 1 ist hier am Freitag. Rund um die Landwirtschaft dreht sich ab heute wieder alles in Tarmstedt. Die Tarmstädter Ausstellung geht nämlich los. Ja, Landwirtschaft gilt ja seit Jahren als männerdominiert, aber es tut sich was. Deshalb stehen bei der 76. Tarmstädter Ausstellung endlich die Frauen im Rampenlicht. Macherinnen im ländlichen Raum, das ist der Schwerpunkt. Und eine dieser Macherinnen hat unser Reporter Till Kohlwiss besucht, und zwar im Kreis Osterholz in Ritterhude, Werschenrege. Dörte Windhorst, 39 Jahre alt und Landwirtin, und zwar mit Leib und Seele.
1: Moin!
2: Moin und herzlich willkommen auf dem Hof Windhorst in Kleinerwe. Wir haben hier als Hauptherde die Milchkühe, so um die 300 Tiere sind es insgesamt.
1: Können wir mal in den Stall rein, Dörte, oder wie sieht's aus?
2: Na klar, mal los.
3: Dörte kennt jede Kuh.
2: Das ist Ottilie. Da ist Maren daneben. Da hinten ist die Mila. Die ist schon ganz alt, die ist schon 12. Der alte Hase. Hier ist Minna.
3: Der Stall ist nur ein Teil vom Hof.
2: Wir bewirtschaften 104 Hektar. Davon sind knapp 40 Hektar Ackerland. Ein Hektar Wald, auf den wir ganz stolz sind. Und der Rest ist eben Grünland.
3: Zusammen mit ihrem Vater Jürgen führt sie den Hof. Bei größeren Entscheidungen sind auch immer ihr Mann Pierre und ihre Mutter Monika dabei. Dabei wird alles ausdiskutiert, bis es eine Mehrheit gibt. Der Hof ist Dörtes Leben. Ein echter Familienbetrieb über mehrere Generationen. Auch ihre zwei Kinder wachsen dort auf. Mit 8 Jahren ist Dörte zum ersten Mal selbst Trecker gefahren.
2: Ist der Mischstreuer kaputt gegangen, da musste ich lenken und Papa hat den in der Mittelforke leer geschippt. Hier auf Athenhaus, das weiß ich noch genau.
3: Sie sieht sich selbst als Macherin.
2: Ich selber würde mich da definitiv schon so bezeichnen, auf jeden Fall. Aber was man natürlich nie vergessen darf, dass man nie irgendwas alleine schafft. Und das darf man wirklich nie vergessen. Einer alleine schafft hier nichts, bewegt hier nichts.
3: Dörte Windhorst ist im Landvolk aktiv, im Arbeitskreis der Unternehmerinnen. Dort tauschen sich Landwirtinnen aus und wollen zeigen, dass sie den Männern in nichts nachstehen. Denn
2: jeder hat seine Stärken und jeder hat seine Schwächen. Häufig ist es ja so, dass wir Frauen eben ganz, ganz viel im Hintergrund auch regeln und managen und ja so ein bisschen die Struktur auch des Tagesablaufs bilden. Und natürlich auch vorne mit dabei sind. Wir sitzen ja auch genauso mit auf dem Trecker wie die Männer auch. Das ist ja nicht nur, dass wir, was heißt in Anführungsstrichen, nur die Mannschaft bekochen, was ja auch sehr wichtig ist, aber wir Frauen sind ja eben auch ganz vorne mit dabei. Im Stall an der Arbeit oder eben auch draußen auf dem Feld an der Arbeit.
3: Aber für die Landwirtin aus Werschenrege bei Ritterhude steht eins fest. Ob ein Mann oder eine Frau an der Spitze vom Betrieb steht, ist nicht entscheidend.
2: Grundsätzlich muss man selber total überzeugt davon sein. Wenn man das nicht ist, das ist ja keine 40-Stunden-Woche. Da muss man total wild entschlossen sein und wirklich hinterstehen. Aber dann ist es einer der schönsten Berufe der Welt. Allein diese Arbeit mit den Tieren und dieses draußen auf dem Feld, auf der Weide zu arbeiten, man erntet, was man sät. Also das hat ja auch so viel Ursprüngliches.
0: Bremer 1 Reporter Till Kohlwiss bei Dörte Windhorst. Heute startet die Tarmstädter Ausstellung, die größte landwirtschaftliche Regionalausstellung Norddeutschlands. Übrigens Schwerpunktthema, wie gehört, in der 76. Ausgabe Macherinnen und Unternehmerinnen im ländlichen Raum. So, dann macht sie jetzt auch mal einen Trecker an, bitte. So. Ja, sie hat auch Vorfahrt jetzt, die Frau Windhorst, bitte. Und dann mache ich Musik. Viel Spaß in Tarmstedt. Bremen 1 ist hier.

0: Bremen 1 ist hier und wegen der Matthias-Tage in Bremerhaven senden wir heute Nachmittag aus dem Studio Bremerhaven und um dann nachher richtig schnell rüberflitzen zu können ins Schaufenster Fischereihafen nach 16 Uhr. Gucken wir schon mal auf die Bahn. Aus dem Fenster, Wetter ist schön, gute Laune. Jetzt gibt es ja noch Kylie Minogue. Wouldn't change a thing vor den Nachrichten hier auf Bremen 1 um 15 Uhr.
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1: Mit Laura Knepper. Bundestag beschließt Gebäudemodernisierungsgesetz. Bundesrat diskutiert über Krankenkassenreform. EU fordert wegen Suchtgefahr Änderungen bei Instagram und Facebook. Das Wetter: ein paar Wolken, sonst sonnig und trocken bei 20 bis 27 Grad. Der Bundestag hat das Gebäudemodernisierungsgesetz beschlossen. Wenn später auch noch der Bundesrat zustimmt, werden damit die strengen Heizungsregeln der Vorgängerregierung zurückgenommen. Bewertet wird das neue Gesetz von den Parteien sehr unterschiedlich, berichtet aus Berlin Lissi Kaufmann.
2: Von einem guten Gesetz für die Freiheit und den Klimaschutz spricht die CDU. Die SPD verweist auf den Schutz für Mieter, wenn deren Vermieter sich für eine neue Gas- oder Ölheizung entscheiden. Dann müssen Vermieter einen Teil der Heizkosten übernehmen. Der Linkspartei geht das nicht weit genug. Sie warnt davor, dass die, Zitat, vorgegaukelte Freiheit im Heizungskeller zu falschen und teuren Entscheidungen führen könne. Die AfD spricht von einem Heizungshammer 2.0. Sie kritisiert, dass es nicht genügend klimaneutrale Brennstoffe für Öl- und Gasheizungen geben werde, um die Anforderungen zu erfüllen. Die Grünen werfen der Bundesregierung vor, die Klimaziele krachend zu verfehlen.
1: Der Bundestag hat außerdem die Reform der gesetzlichen Krankenversicherung beschlossen. Später will der Bundesrat auch darüber abstimmen. In der Debatte darüber bekräftigte Bremens Gesundheitssenatorin Claudia Bernhard die Kritik am Gesetzespaket. Was sie genau bemängelt, weiß aus der Regionalredaktion Buten und Binnen Michael Nenzer.
3: Größter Streitpunkt aus Bernhards Sicht ist, dass künftige Tarifsteigerungen der Beschäftigten im Gesundheitssektor nicht mehr vollständig von den Krankenkassen bezahlt werden. Das heißt, die Krankenhäuser blieben auf einem Teil der Mehrkosten sitzen, sagt die Bremer linken Politikerin. So würden diejenigen, die fair zahlen, bestraft. Tarifbindung werde zum wirtschaftlichen Risiko, faire Arbeitsbedingungen zum Standortnachteil, so Bernhard. Bremen will mit anderen Ländern im Bundesrat erreichen, dass das Gesetz erstmal in den Vermittlungsausschuss geht, um dort noch Änderungen zu ermöglichen.
1: In der Bremer Landesregierung gibt es Unstimmigkeiten zwischen der SPD und den Grünen. Im Bundesrat hat Bremen nicht einheitlich abgestimmt, als es um das Infrastrukturgesetz ging. Deshalb haben die Bremer Stimmen nicht gezählt. So etwas kommt nur ganz selten im Bundesrat vor. Aus der Regionalredaktion Buten und Binnen, Volker Lenz.
4: Bremens Bürgermeister Andreas Bovenschulte, Sozialdemokrat, stimmte für das Gesetz. Sein Kollege Björn Fecker von den Grünen ließ bei der Auszählung ein Nein notieren. Damit waren die Bremer Stimmen ungültig. Bovenschulte hatte zuvor in einer Rede die Wichtigkeit des Infrastrukturgesetzes vor allem für die Bremer Häfen betont. Er wolle die Wettbewerbsfähigkeit der Häfen und Tausende von Arbeitsplätzen sichern. Das Gesetz soll für mehr Tempo beim Bau von Autobahnen, Schienen und Wasserwegen wie der Weser sorgen. Zum Abstimmungsverhalten im Bundesrat sagte Bremens Umweltsenatorin Henrike Müller, im Senat sei bekannt gewesen, dass die Grünen seit Jahren strikt gegen das Ausbaggern der Unterweser und die Verbreiterung der A27 bei Bremen sind. Trotzdem habe man sich nicht auf eine Enthaltung im Bundesrat einigen können.
1: Und gerade kommt diese Meldung. Berlins regierender Bürgermeister Kai Wegner gibt nach dpa-Informationen seine Spitzenkandidatur für die CDU zur Abgeordnetenhauswahl im September auf. Wegner gibt gerade ein Statement ab. Hintergrund ist eine monatelange Debatte um falsche Angaben Wegners über sein Krisenmanagement nach einem großen Stromausfall im Januar. In einer Umfrage war die CDU zuletzt auf 17% abgerutscht. Bremens Schulen gehören im Bundesvergleich zu den Ländern mit den jüngsten Lehrkräften. An den allgemeinbildenden Schulen sind 30% der Lehrkräfte 50 Jahre oder älter.

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1: Das Ginze. Jetzt haben wir es 3:04. A1 Hamburg Richtung Bremen. Zwischen Dibbersen und Hollenstedt. 9 Kilometer stockender Verkehr wegen Bergungsarbeiten. Verzögerung 1/2 Stunde. Autobahn 1 Hamburg Richtung Osnabrück. Zwischen dem Bremer Kreuz und Hemelingen. 7 Kilometer stockender Verkehr wegen einer Baustelle. A1 Osnabrück Richtung Bremen. Zwischen dem Dreieck Stur und Bremen-Arsten. 6 Kilometer Stau. Verzögerung ungefähr 1/4 Stunde. A7 Hannover Richtung Hamburg. Zwischen Großburg-Wedel und Berghof. 6 Kilometer Stau. Verzögerung 1/2 Stunde. Haben wir noch was? Ja, nochmal. A7 Hannover Richtung Flensburg. Zwischen Hamburg-Heimfeld und dem Elbtunnel. 7 Kilometer stockender Verkehr. Dann eine Meldung für Bremen. Die Bismarckstraße ist stadteinwärts zwischen der Horner Straße und der Herner Straße wegen Kanalbauarbeiten gesperrt. Das war's. Gute Fahrt.
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1: Und zwar sind hier die Matthias-Tage im Schaufenster Fischereihafen. Ich glaube, wir sehen uns nachher. Wir sind jetzt gerade unterwegs hier in dem anderen Studio von uns. Wir haben ja nicht nur eins in Bremen.
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1: So, wegen dieser Matthias-Tage. Und ich werde hier rausgehen aus dem Studio. In einer Stunde bin ich schon unterwegs Richtung Schaufenster, um die Matthias-Tage mitzufeiern. Da werden wir von da berichten. Ich bin Ansgar Langhorst. Moin, schönen Freitag.
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0: Ich habe gestern geguckt. Ja, die Franzosen, boah, die sind so gut. Marokko ist raus, Frankreich ist weiter. Welche Mannschaft kommt als nächste ins Halbfinale? Spanien oder Belgien? Das wird sich heute Abend ab 21 Uhr unserer Zeit in L.A. entscheiden. Aber vorher noch die kulinarische Geschichte vor dem Match.
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0: Tja, also wer macht's dann mit dem Halbfinale? Die Spanier oder unsere Nachbarn, die Belgier? Die werden sich heute Abend die Nerven mit einer Menge Fleisch beruhigen. Das sagt unser Korrespondent Vincent Tander-Schneider.
2: Ob die Amerikaner wirklich etwas mit dem Filet américain zu tun haben, der belgischen Version eines Rindertatars, das weiß man nicht. Rohes Rinderhack, Eigelb, dazu Kapern, Gewürzgurken, rohe Zwiebeln sind die Basis. Und, wie es sich für ein belgisches Gericht gehört, Mayonnaise. In einem französischen Tartar völlig undenkbar. Als Beilage natürlich Fritten. Erfunden hat das Filet américain vor 102 Jahren Joseph Niels in seinem Brüsseler Restaurant La Taverne Royale, das es bis heute gibt. Seitdem habe sich das Rezept nicht mehr verändert, so die Nachfahren. Das Filet américain bekommt man in Belgien nicht nur in Restaurants. Auch in Supermärkten wird die Delikatesse frisch zubereitet. Das amerikanische Filet essen die Belgier gerne auch als Aufstrich oder in einem Sandwich. Von dieser Delikatesse wissen die US-Amerikaner wahrscheinlich aber noch nichts.
0: Ja, dann mal guten Appetit. Anpfiff heute Abend, 21 Uhr deutscher Zeit, das ZDF, bevor sie lange seppen. Das zweite überträgt die Partie live. Ich esse ja kein Fleisch, ne? Aber die belgischen Fritten, boah, würde ich da noch zwei Portionen dafür essen. Bremen 1 ist hier, gleich 20 Minuten nach 3 am Freitagnachmittag.

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Bitte Vorsicht auf der Autobahn 1, Bremen Richtung Hamburg, zwischen Hollenstedt und Rade. Da liegt ein Reifen auf der Fahrbahn. Vorsicht bitte. 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Um 4 Minuten vor 3:45 mit Bryan Adams. Run to you.

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8: Ja, schwitzen tun wir in Bremerhaven gerade nicht. Da sind wir noch bei etwas unter 20 Grad. 19 haben wir da. 23 aber in Rothenburg, 25 in Oldenburg, 25 in Diepholz, 27 ist heute der Höchstwert, also so richtig schwitzen werden wir eh nicht. Aber morgen, da wird es dann doch deutlich wärmer, 30 Grad sind da am Anmarsch, es bleibt trocken. Zwischendurch 12 bis 17 Grad, auch die Nacht ohne Niederschlag und Samstag und Sonntag und Montag, überall haben wir Sommerwerte, Wetten, um die 30 Grad.
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8: 15:31 sogar jetzt schon. Vorsicht bitte auf der A1 Bremen Richtung Hamburg zwischen Hollenstedt und Rade. Da liegt immer noch ein Reifen auf der Fahrbahn. Autobahn 1 Hamburg Richtung Bremen zwischen Dibbersen und Hollenstedt. 9 Kilometer stockender Verkehr wegen Bergungsarbeiten. Verzögerung eine halbe Stunde. Autobahn 1 Hamburg Richtung Osnabrück zwischen dem Bremer Kreuz und Hemelingen. 7 Kilometer stockender Verkehr von der Baustelle. Jetzt rauscht gerade eine Meldung für die A7 rein, Hannover Richtung Hamburg. Zwischen Berghof und Schwarmstedt. Da steht ein defekter PKW. Geht weiter mit der Autobahn 1 Osnabrück Richtung Bremen. Zwischen dem Dreieck Stur und Bremen-Arsten. 6 Kilometer Stau, Verzögerung eine Dreiviertelstunde ungefähr. A1 Bremen Richtung Lübeck. Zwischen dem Maschener Kreuz und der Norderelbbrücke 6 Kilometer stockender Verkehr. A7, Hannover Richtung Hamburg, zwischen Großburg-Wedel und Berghof. 6 Kilometer Stau, eine gute halbe Stunde Verzögerung. A7 nochmal, Hannover Richtung Flensburg, zwischen Hamburg-Heimfeld und dem Elbtunnel. Aktuell 7 Kilometer stockender Verkehr. Bremen, die Bismarckstraße ist stadteinwärts zwischen der Hornachstraße und der Herderstraße wegen Kanalbauarbeiten gesperrt. Wir wünschen eine gute Fahrt.
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8: So eine halbe Stunde bleibe ich hier noch im Studio sitzen, und zwar im Studio Bremerhaven, aus dem wir gerade senden, um dann rüber zu gehen ins Schaufenster Fischereihafen. Da wurde schon seit heute Vormittag richtig stark aufgebaut und alles klar gemacht für die Matjes-Tage. Also falls Ihnen das irgendwie in Gang sein sollte, ich würde den Plan dann umstricken auf Matjes-Tage Bremerhaven. Richtig schön, ich werde nachher mal vorkosten, glaube ich. Ich bin Ansgar Langhorst, moin.
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0: stellen Sie sich mal folgendes Bild vor. Schlecht gelaunt guckende Stadtmusikanten und in dicken Buchstaben die Worte Bremen Bambule, ja. Das Ganze steht auf einem Flugblatt, mit dem die Demo auf dem Bremer Marktplatz heute angekündigt wurde. Bambule, das steht für Aufruhr, und zwar auf dem Bremer Marktplatz. Heute, und zwar jetzt. Der DGB hat aufgerufen. Anlass ist die Entscheidung im Bundestag heute zum Sparpaket für die gesetzlichen Krankenkassen. Jens Otto aus der Regionalredaktion Buten und Binnen ist für Bremen 1 beim Protest in der Bremer City dabei. Da schalten wir jetzt direkt rüber. Wie viel Bambule wollen wir mal hören? Veranstalten denn die Gewerkschaften da?
1: Ja, da ist schon einiges los. Der Marktplatz ist gut voll. Also die stehen hier von der Bühne auf der einen Seite des Platzes bis zum Rathaus. Es waren ja so 1000 Leute angemeldet vom DGB. Da haben sie gesagt, das würden wir so erwarten, würden uns freuen, wenn mehr kommen. Und auch wenn ich noch nicht genau gezählt habe, würde ich sagen, es sind mehr gekommen. Also das ist hier gut gefüllt. Es wählen viele Fahnen der beteiligten Gewerkschaften. Es ist ein buntes Bild. Ich habe mit Leuten gesprochen, die aus der Industrie kommen, die bei Airbus arbeiten. Ich habe mit Erzieherinnen gesprochen, mit Pflegern, die hier heute sind. Also ein bunter Querschnitt, sag ich mal, durch die arbeitende Gesellschaft.
0: Jens, es geht aber nicht nur um Gesundheit, oder?
1: Nee, das ist heute tatsächlich nur der Anlass sozusagen. Die Leute sind aus verschiedenen Gründen hier. Die sind hier, weil sie sagen, wir machen uns Sorgen um die Rente. Wie geht's damit weiter? Wir machen uns Sorgen um die Pflege. Wir machen uns Sorgen um Umweltschutz. Also das sind viele verschiedene Dinge, die ja im Moment alle so ein bisschen in Bewegung sind, wo es darum geht, wie wird das in Zukunft noch finanziert. Und ich habe da auch mit Markus Westermann von Verdi drüber gesprochen. Der sagt auch, Gesundheit ist nicht das Einzige.
2: Es gibt ja mittlerweile die Reformvorschläge schon zur Rentenversicherung. Die ganze Arbeitszeit Thematik wird jetzt noch kommen. Also es geht ja weiter. Es hört ja nicht auf. Man wollte jetzt wohl nur politisch ein Signal vor der Sommerpause setzen. Deswegen müssen wir das Signal jetzt in der Sommerpause setzen, dass es reicht und man die Menschen mitnehmen muss, bevor man weitere Verschlechterungen macht.
1: Ja, es reicht und die Menschen müssen mitgenommen werden. Also die Leute, die hier sind, erwarten, dass die Politik sich noch mehr mit ihnen auseinandersetzt, mit ihren Sorgen und Nöten. Und um dieses Zeichen zu setzen, sind sie eben heute hierher gekommen und stehen jetzt hier in der prallen Sonne auf dem Marktplatz, um zu demonstrieren.
0: Kurze Frage noch, was ist denn mit der Gegenseite, Jens?
1: Ja, es ist nicht so, dass alle das richtig finden, dass diese Demo heute hier stattfindet. Cornelius Neumann-Rettlin hier in Bremen, der Hauptgeschäftsführer der Bremer Unternehmensverbände, der hat im Vorfeld gesagt, er kann das nicht so ganz verstehen, dass diese Demo hier angesetzt wurde. Er sagt, das ist nicht das Richtige, jetzt dagegen zu protestieren. Das Reformpaket von der Bundesregierung, das ist die erste richtige Antwort auf die Herausforderungen, die Deutschland im Moment hat. Und wenn man hier auf dem Bremer Marktplatz jetzt die Botschaft verbreiten will, dass das alles nicht passieren sollte, dann ist das für ihn das falsches Signal, also auch diese Meinung gibt es zu diesem Thema.
0: Bambule auf dem Bremer Marktplatz. Der DGB hat aufgerufen gegen das Sparpaket für die gesetzlichen Krankenkassen. Das war live vom Bremer Marktplatz. Jens Otto für Bremen 1. Vielen Dank für diese Infos, Jens.
1: Sehr gerne.

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Vorsicht auf der A28, Oldenburg Richtung Leer, zwischen Oldenburg-Wechlau in Neunkugel liegen Gegenstände. Und Vorsicht, A7 Hannover Richtung Hamburg, zwischen Berghof und Schwarmstedt, da steht ein defekter PKW. Jetzt kommt eine schöne, ruhige Nummer mit Joe Cocker um gleich 10 Minuten vor 4.

Bremen 1 am Freitagnachmittag, heute live aus dem Studio in Bremerhaven. Das werde ich gleich verlassen, melde mich dann nach 16 Uhr direkt aus dem Schaufenster Fischereihafen, weil da wird richtig gefeiert. Die Matjes-Tage stehen gerade an und ich werde mich ins Getümmel begeben und melde mich dann nach 16 Uhr wieder direkt hier auf Bremen 1 und direkt von den Matjes-Tagen im Schaufenster Fischereihafen. Kurz nach der Rundschau. Bis gleich.

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1: Mit Laura Knepper. Sogenanntes Heizungsgesetz beerdigt. Bundestag und Bundesrat winken neues Gebäudemodernisierungsgesetz durch. Milliardensparpläne beschlossen, Krankenkassenreform kann kommen. Rückzug angekündigt. Berlins regierender Bürgermeister Wegner verzichtet auf CDU-Spitzenkandidatur bei Berlinwahl. Das Wetter abends sonnig oder locker bewölkt bei 18 bis 24 Grad. Die Union hat ihr Ziel erreicht. Das sogenannte Heizungsgesetz der früheren Ampelregierung wird abgeschafft. Bundestag und gerade auch der Bundesrat haben das neue Gebäudemodernisierungsgesetz beschlossen. Damit kippt die schwarz-rote Koalition zentrale Regelungen des bestehenden Gesetzes. Die Bundestagsdebatte fasst aus Berlin Lissy Kaufmann zusammen.
2: Der stellvertretende Vorsitzende der Unionsfraktion Müller verteidigt das Gesetz. Man ersetze Bevormundung durch Wahlfreiheit.
3: Das ist ein gutes Gesetz für Deutschland, ein gutes Gesetz für den Klimaschutz und ein gutes Gesetz für die Freiheit.
2: Die SPD verweist auf den Schutz für Mieter, wenn deren Vermieter sich für eine neue Gas- oder Ölheizung entscheiden. Dann müssen Vermieter einen Teil der Heizkosten übernehmen. Der Linkspartei geht das nicht weit genug. Sie warnt davor, dass die, Zitat, vorgegaukelte Freiheit im Heizungskeller zu falschen und teuren Entscheidungen führen könne. Die AfD spricht von einem Heizungshammer 2.0. Sie kritisiert, dass es nicht genügend klimaneutrale Brennstoffe für Öl- und Gasheizungen geben werde, um die Anforderungen zu erfüllen. Die Grünen-Abgeordnete Verlinden wirft der Bundesregierung vor, die Klimaziele krachend zu verfehlen.
4: Sie sind klimapolitisch nicht zu langsam unterwegs. Nein, Sie sind im Rückwärtsgang unterwegs. Wachen Sie endlich auf!
2: Deutschland will ab 2045 klimaneutral sein. Die Bundesregierung will, dass da nur noch klimafreundliche Brennstoffe verkauft werden dürfen. Ein entsprechendes Gesetz soll aber erst nach der Sommerpause erarbeitet werden.
1: Und auch die Krankenkassenreform ist unter Dach und Fach. Der Bundestag hat den Plänen am Vormittag zugestimmt. Etwas später kam dann auch das Okay vom Bundesrat. Unter anderem Bremen hatte beantragt, den Vermittlungsausschuss anzurufen. Die nötige Mehrheit kam aber nicht zustande. Aus Berlin berichtet Katrin Aue.
5: Saarlands Ministerpräsidentin Rehlinger warnte unter anderem davor, die geplante Reform könne Krankenhäuser weiter in die finanzielle Schieflage treiben. Ähnlich Bremens Gesundheitssenatorin Bernhard. Auch sie befürchte, dass Kliniken künftig auf den Mehrkosten für Tarifsteigerungen sitzen bleiben. Bundesgesundheitsministerin Wagen verteidigte ihre Reform im Bundesrat. Die Lasten seien ausgewogen verteilt. Für die Krankenhäuser kündigte sie zusätzliche 550 Millionen Euro an. Offenbar ein Ergebnis der zahlreichen Verhandlungsrunden der vergangenen Tage. Die Reform soll verhindern, dass die gesetzlichen Krankenkassen weiter in die roten Zahlen rutschen und die versicherten Beiträge noch mehr steigen. Dafür werden ab 2027 allerdings alle mehr belastet. Arztpraxen, Kliniken, Kassen, die Pharmaindustrie und auch die Versicherten, zum Beispiel über höhere Zuzahlungen bei Medikamenten.
1: Wegen dieser Einschnitte gibt es viel Kritik an der Reform. Auf dem Bremer Marktplatz protestieren gerade 1400 Menschen dagegen. Zu der Demo aufgerufen hatten Gewerkschaften und Sozialverbände. Sie befürchten eine Verschlechterung im deutschen Sozial- und Gesundheitswesen. Aus der Regionalredaktion Buten und Binnen berichtet Daniel Hoffmann.
6: Damit sind mehr Menschen dem Protestaufruf gefolgt als erwartet. Die Veranstalter hatten 1000 Teilnehmer zur Kundgebung angemeldet. Insgesamt haben 16 Gewerkschaften und Sozialverbände zu der Protestaktion aufgerufen. Geplant sind Reden von Vertretern von DGB, AWO und IG Metall. Außerdem soll eine Erzieherin aus ihrem Arbeitsalltag berichten. Die Veranstalter kritisieren die im Bund geplanten Sozialreformen als einen Angriff auf den Sozialstaat. Die Entscheidung heute im Bundestag sei nur der Auftakt gewesen. Es drohten weitere weitreichende Sozialreformen, sagt Markus Westermann von der Gewerkschaft Verdi.
7: Wir haben heute im Bundestag schon erlebt, dass die Gesundheitsreform durchgewunken worden ist. Da sind viele Sachen drin, die zum Leidwesen der Bürgerinnen und Bürger sind. Und es werden mehrere Reformpakete noch kommen. Und da müssen wir sagen, das geht so nicht.
6: Westermann verwies unter anderem auf die Diskussionen um ein höheres Renteneintrittsalter und eine Aufweichung des 8-Stunden-Arbeitstages. Er sprach von weiteren massiven Angriffen auf den Arbeits- und Sozialbereich.
1: Falsch informiert und auch noch Tennis gespielt.

0: Herr, wenn ich feststelle, dass ich mit den Themen, die entscheidend sind für die Menschen, nicht mehr durchdringe, dann muss es Konsequenzen geben. Denn die Stadt Berlin ist wichtiger als eine Person und die Stadt Berlin, die Berlinerinnen und Berliner sind mir wichtiger als meine Person.
1: Wegner will bis zur Wahl aber regierender Bürgermeister bleiben. Er war schon kurz nach dem Brandanschlag auf die Stromversorgung am 3. Januar in die Kritik geraten. 100.000 Menschen hatten da teils tagelang keinen Strom mehr. Wegner hatte erst verschwiegen, dass er am ersten Tag der Krise mittags eine Stunde Tennis gespielt hatte. In den Tagen, Wochen und Monaten darauf kamen immer mehr Ungereimtheiten zu seinem Tagesablauf an dem Tag ans Licht. Wohl auch infolge der monatelangen Diskussionen hatte die CDU in der Wählergunst zuletzt deutlich verloren. Die Quartalsbilanz bringt keine guten Zahlen für Volkswagen. Weltweit hat VW im zweiten Quartal knapp 2,1 Millionen Fahrzeuge und damit 8,6% weniger als im Vorjahreszeitraum verkauft. Vor allem die Verkäufe nach China brachen nach Konzernangaben ein. Für Unmut bei den Beschäftigten sorgt, dass VW-Chef Oliver Blume bei der Aufsichtsratssitzung gestern nichts zu möglichen Stellenstreichungen oder Werksschließungen gesagt hat, berichtet aus Hannover Claudia Wulzberger.
2: Für VW-Betriebsratschefin Daniela Cavallo reicht's. Sie spricht von bohrender Ungewissheit und spricht ein Ultimatum aus. Konzernchef Oliver Blume soll noch heute Stellung beziehen, über die durchgesickerten Pläne, Werke schließen zu wollen und 10.000 weitere Stellen abzubauen. Sonst werde es nach der Sommerpause VW-weit Betriebsversammlungen geben und dann müsse sich der Vorstand gleich dort erklären. Die Nachrichten über mögliche Werksschließungen sorgen für Unruhe. Ganze Regionen wären davon betroffen, sagt unter anderem der Oberbürgermeister von Emden, Tim Krauthoff.
3: Allein die Diskussion zeigt schon, dass die Wirtschaft bergab geht. Also Ende 24, aber auch jetzt. Kein Mensch kauft sich ein Grundstück, kein Mensch baut ein Haus, kein Mensch kauft sich ein langfristiges Wirtschaftsgut. Volkswagen hat den Wohlstand hierher gebracht und von daher ist es für die gesamte Region unglaublich wichtig, dass wir diese Industriearbeitsplätze hier am Standort halten.
2: Die Werke gelten als zu teuer und sie sind nicht ausgelastet. Volkswagen verkauft viele Autos, aber nicht mehr so viele wie zu Hochzeiten. Dafür kaufen auch hier immer mehr Menschen Elektroautos aus China.
1: Meldungen für Bremen, Bremerhaven und Niedersachsen jetzt von Falco Puppe.
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5: Auf der Bahnstrecke zwischen Bremen und Hamburg kommt es weiter zu Verspätungen und Zugausfällen. Laut Metronom ist der Zugfunk zwischen Bremen und Rothenburg gestört. Außerdem gibt es eine Stellwerkstörung. Die Strecke war zeitweise gesperrt. Inzwischen fahren die Züge wieder teilweise. Zwischen Bremen und Rothenburg hat Metronom einen Ersatzverkehr eingerichtet. In Stur im Landkreis Diepholz ist ein Motorradfahrer bei einem Unfall schwer verletzt worden. Wie die Polizei mitteilt, übersah eine 81 Jahre alte Autofahrerin beim Linksabbiegen den 26-Jährigen. Der Motorradfahrer stürzte und wurde ins Krankenhaus gebracht. Beide Fahrzeuge wurden so stark beschädigt, dass sie nicht weiterfahren konnten. Der Schaden beträgt rund 15.000 Euro. Bremen gehört zu den Ländern mit vergleichsweise jungen Lehrkräften. Nach Daten des Statistischen Bundesamtes sind 30% der Lehrerinnen und Lehrer an allgemeinbildenden Schulen 50 Jahre oder älter. Bundesweit liegt der Anteil bei gut 35%. Auch bei den jüngeren Lehrkräften gehört Bremen zur Spitzengruppe. 8,5% sind unter 30 Jahre alt. Bildungssenator Marc Racklis spricht von einer erfreulichen Entwicklung.
1: Willkommen zum Sport und Heiko Neugebauer. Bei der Fußball-WM wird heute Abend der Gegner der Franzosen im Halbfinale gesucht, entweder Spanien oder Belgien.
6: Und genau wie gestern bei Frankreich gegen Marokko gibt es auch heute einen klaren Favoriten, Michael Augustin.
7: 5 WM-Spiele, noch kein Gegentor. Spanien hat vor allem wegen seiner starken Abwehr dieses Viertelfinale in Los Angeles erreicht. Torhüter Unai Simon hat bei der gesamten WM erst 8 Schüsse auf sein Tor bekommen. Die Belgier sind gerade dabei, sich während des Turniers neu zu erfinden. Mittelfeldstar Kevin De Bruyne musste zuletzt gegen die USA auf die Bank. Stürmer Romelu Lukaku ist inzwischen ein erfolgreicher und zuverlässiger Joker. Klarer Favorit ist Spanien. Der Europameister hat seit März 2024 kein Länderspiel mehr verloren. Der Sieger trifft am kommenden Dienstag im Halbfinale in Dallas auf Frankreich.
6: Auch Alexander Zverev ist klarer Favorit heute in seinem Halbfinale beim Tennisturnier von Wimbledon. Allerdings geht es gegen Arthur Ferry, gegen einen Briten also, sodass die Kunst des Publikums auf dem Center Court klar verteilt sein dürfte. Trotzdem hat Zverev den ersten Satz gewonnen und im zweiten führt er mit 5:2. Und bei der Tour de France steht heute die 7. Etappe auf dem Programm. Sie geht über 175 Kilometer und es sind gerade mal 850 Höhenmeter zu bewältigen. Es ist also flach. Veränderungen an der Spitze der Gesamtwertung sind daher eher nicht zu erwarten und diese Gesamtwertung wird ja von Tadej Pogacar angeführt.
1: So viel zum Sport und das war auch die Rundschau mit Laura Knepper.
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1: Mit den aktuellen Temperaturen in der

0: Bremer Innenstadt 25 Grad, in Bremerhaven 20 und in Oldenburg 22 Grad. Heute Abend ist es überwiegend sonnig oder locker bewölkt. Es bleibt trocken. Die Temperaturen liegen zwischen 18 und 24 Grad. Morgen gibt es erst viele Wolken oder Nebel. Spätestens am Vormittag löst sich das aber alles auf. Dann gibt es überall locker bewölktes bis sonniges und warmes Sommerwetter bei 24 bis 29 Grad.
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0: Die A1 Hamburg Richtung Bremen. Zwischen Dibbersen und Hollenstedt gibt es 9 Kilometer stockenden Verkehr wegen Bergungsarbeiten. Die Umleitung führt über die U16. Gerade kommt noch eine Gefahrenmeldung. Vorsicht bitte auf der A28 Bremen Richtung Oldenburg. Zwischen Ganderkesee Ost und Ganderkesee West liegen Fahrzeugteile. Dann geht's weiter mit der A1 Hamburg Richtung Osnabrück. Zwischen Bremer Kreuz und Hemelingen gibt es 7 Kilometer stockenden Verkehr vor der Baustelle. Auf der A1 Osnabrück Richtung Bremen zwischen Dreieck Stur und Bremen-Arsten 6 Kilometer Stau. Die Verzögerung ist etwa eine Dreiviertelstunde. Die A1 Bremen Richtung Lübeck zwischen Maschener Kreuz und Nordelbbrücke 6 Kilometer stockenden Verkehr. A7 Hannover Richtung Flensburg zwischen Hamburg-Heimfeld und dem Elbtunnel 7 Kilometer stockenden Verkehr. Die A27 Bremen Richtung Bremerhaven ist in Höhe Bremen-Fahr nach einem Unfall gesperrt. Bitte benutzen Sie die rechte Parallelfahrbahn. Im Heidekreis und Kreis Verden ist die Kreisstraße zwischen Wohlendorf und Hülsen in beiden Richtungen wegen eines Brandes gesperrt. Und in Bremen ist die Bismarckstraße stadteinwärts zwischen Hornerstraße und Herderstraße wegen Kanalbauarbeiten gesperrt. Und damit zurück zu Ansgar Langhorst im Schaufenster Fischereihafen in Bremerhaven zu den Matthiastagen.
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1: Und das Wetter bei den Bremerhavener Matthiestagen, das ist schon mal geritzt. Das ist super. Ich stehe hier übrigens direkt jetzt im Schaufenster Fischereihafen. Wir sind angekommen hier mit dem Mikrofon und ich stehe jetzt vor einer Fischbude. Bevor ich jetzt Martin Daum in der Bremer 1 Wetterredaktion frage, wie das Wetter ansonsten wird, frage ich mal, geht der Matthi schon gut weg jetzt hier?
2: Heute ist ein ruhiger Tag, heute ist noch nicht viel. Morgen und übermorgen.
1: Aber jetzt geht's doch so richtig los, die Sonne knallt.
2: Die Leute kommen erst vom Arbeiten nach Hause, ne?
1: Ich bin während der Arbeit hierher gegangen und Martin Daum ist auch bei der Arbeit. Martin, Bremerhaven, siehst du wahrscheinlich auch auf deinem Radar, auf deinem Wetterradar alles gut. Wie wird's sonst?
3: Du machst mir richtig Hunger. Ja, was siehst du denn über dir? Wahrscheinlich schon viel Sonne, oder?
1: Blauen Himmel.
3: Blauen Himmel, genau. Also es gab heute Morgen so eine richtige Schlacht. Hochklaus und Tief Bernadette, die haben gerungen miteinander, sodass eben die hochnebelartige Bewölkung, der ganze Nebel doch länger gebraucht hat, bis er sich verzogen hat. Aber das ist jetzt endlich weg. Das heißt, heute Abend gibt es für alle Matthias ein ganz viel Abend, sondern bei angenehmen 20 bis 27 Grad und wahrscheinlich auch was Kühles zu trinken. Aber dann, wir haben es ja immer noch mit einer feuchten Luftmasse zu tun. Das heißt, von den ostfriesischen Inseln kommen in der Nacht bis zur Weser wieder Hochnebel und Nebel voran, beschäftigt uns morgen früh, am Vormittag auch noch. Aber auch der wird sich auflösen am Vormittag, vielleicht ein bisschen eher als heute. Und dann haben wir morgen, Tag 1, der Hitzewelle, die haben wir nur punktuell, haben wir eine 3 vor der 0. Auf den Inseln nur 21 Grad. Und diese Temperaturverteilung bleibt uns dann auch erhalten bis Donnerstag. Also angenehme Temperaturen, kühlere Temperaturen auf den Inseln und 30, 31, 32 Grad an anderen Stellen. Und ganz viel Sonnenschein am Sonntag und am Mittwoch scheint die Sonne ungestört. Und an allen anderen Tagen gibt es auch mal ein paar pittoreske, malerische Wolken, vor allem an den Küsten. Kann auch mal das ein oder andere Hitzegewitter geben, aber das werden sehr, sehr schöne Sommertage und vor allem nicht schwül, sondern angenehm trockene Luft.
1: Das klingt gut. Gute Aussichten, ein Sommerwochenende. Da kann ich ja abbeißen von meinem Matthias.
3: Vielen Dank. Ist ein für mich mit Ruhe, ja.
1: Vielen Dank.

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9: Die Temperaturen in Bremerhaven, ja, die sind weit weg von 30 Grad. Da sind wir sogar noch nur gerade mal bei 20 Grad. Aber es geht noch auf 30 Grad morgen und übermorgen und auch am Montag. 30 Grad sind safe. Und hier direkt in Bremerhaven, da wo ich gerade stehe, im Schaufenster Fischereihafen. Ich werde hier gegrüßt. Moin, moin. Entwickelt sich das so langsam in Richtung volle Hütte. Also hier kommen immer mehr Leute rein und die freuen sich aufs Wochenende und auch auf die Sonne. Insofern, da ist alles safe, was das Wetter angeht. Haben wir ja auch gerade aus der Bremen 1 Wetterredaktion gehört. Sommerwochenende. Und jetzt gucken wir mal auf die Straßen.
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9: Jetzt haben wir es 5:30. Vorsicht bitte auf der A28 Bremen Richtung Oldenburg zwischen Ganderkesee Ost und Ganderkesee West. Da liegen Fahrzeugteile. Außerdem Vorsicht bitte auf der B212 Ganderkesee Nordenham zwischen Rodenkirchen, Sürwürden und Schwaib. B437, da liegen Fahrräder auf der Fahrbahn. Autobahn 1 Hamburg Richtung Bremen zwischen Dibbersen und Heulenstedt. 9 Kilometer stockender Verkehr wegen Bergungsarbeiten. Die Umleitung führt über die U16. A1 nochmal. Hamburg Richtung Osnabrück zwischen dem Bremer Kreuz und Hemelingen. 7 Kilometer stockender Verkehr vor einer Baustelle. Weiter geht's mit der A1 Osnabrück Richtung Bremen zwischen dem Dreieck Stur und Bremen-Asten. 6 Kilometer Stauverzögerung in etwa. Eine Dreiviertelstunde. Autobahn 1, Bremen Richtung Lübeck, zwischen dem Maschener Kreuz und Norderelbbrücke, 6 Kilometer stockender Verkehr. A7, Hannover Richtung Flensburg, zwischen Hamburg-Heimfeld und dem Elbtunnel, aktuell 7 Kilometer stockender Verkehr. Die A27, Bremen Richtung Bremerhaven, ist in Höhe Bremen-Fahr nach einem Unfall gesperrt. Bitte benutzen Sie die rechte Spur. Die Bismarckstraße in Bremen City ist gesperrt und zwar zwischen Hornerstraße und Herderstraße wegen Kanalbauarbeiten. Wir wünschen eine gute Fahrt.
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9: Und zwar direkt aus dem Schaufenster Fischereihafen in Bremerhaven, da wo die Matthias-Tage laufen. Und vorhin hat die nette Dame an der Fischbude noch gesagt, ja, die kommen erst langsam. Ich glaube, die kommen schnell. Es fühlt sich hier, die Sonne ist da, die Leute machen Feierabend und einige scheinen direkt von der Arbeit hierher zu kommen. Ich werde gleich mal ein bisschen schnacken hier mit Bremerhavenerinnen und Bremerhavenern und bestimmt auch mit Touristen. Hier ist Ansgar Langhorst direkt aus Bremerhaven. Ihnen einen schönen Nachmittag.
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0: Bremen 1, direkt aus Bremerhaven, direkt aus der Sonne. Ich stehe unter der Sonne, ich habe aber auch Sand vor mir, der ist hier aufgeschüttet worden. Hier liegen Leute im Sand oder liegen im Sessel, das ist richtig gemütlich. Und auf der anderen Seite, jetzt drehe ich mich um, stehen zum Beispiel zwei Bremen 1 Hörerinnen bzw. Hörer. Wer seid ihr?
1: Ich bin die Jennifer.
0: Woher kommst du?
2: Ich bin der Thomas, ich komme aus Kuhstedt.
0: Ihr haltet Händchen, ihr gehört zusammen, richtig?
2: Ja. Richtig.
0: Hört ihr manchmal Bremen 1?
2: Ständig.
0: Ständig. Gut. Eigentlich hörst du jetzt auch gerade Bremen 1, weil wir sind live im Radio. Und die beiden, ich glaube, die haben einen Job hier. Die haben nämlich beide so ein Fischerhemd an. Das ist einmal Lars und einmal Martin. Was macht ihr hier, Lars?
3: Moin. Also ich zeige Leuten, was eine Hake ist. Und zeigt dabei, wie man früher Heurechen gemacht hat. Und mein Vater, Martin, der hat hier eine eigene Reeperbahn dabei. Und da zeigen wir Leute mal, wie man früher jemand anderen einen Strick gedreht hat.
0: Eine Reeperbahn? Das ist so ein Rad. Beschreibt mal, was das ist. Also ihr dreht am Rad und da ist auch so eine Fahrradkette. Und wie funktioniert das, lieber Martin?
4: Wir haben eine Reeperbahn mit 4 Kardelen und da ist hinten eine Zahnrad, das große, und die 4 kleinen Ritzel. Und da, die sind mit einer Kette verbunden und dadurch drehen sich vorne alle Haken in die gleiche Richtung, in der gleichen Geschwindigkeit. Das ist notwendig, um ein Seil zu machen, dass alle Kardelen gleich aufgedreht sind.
0: Wir haben ja einen Bildungsauftrag. Mensch, ich habe schon was gelernt. Das ist ja unglaublich. Wie lange dauert das, bis so ein Seil dann fertig gedreht ist?
4: Ein 3-Meter-Seil, 4-5 Minuten.
0: Okay, darauf warten wir jetzt nicht. Wir wollen ja zwischendurch auch Musik hören. Aber habt ihr jetzt gerade was gelernt, ihr beiden aus Kuhstedt?
1: Ja, ganz viel, ja.
0: Und ist es schön, hier könnt ihr ein bisschen schwärmen, dass hier noch mehr Leute herkommen. Ein bisschen Platz ist ja noch.
2: Auf jeden Fall, das lohnt sich wirklich.
0: Habt ihr schon Matthias probiert?
1: Matthias noch nicht, aber Fischbrötchen gehört immer dazu, wenn wir hier sind.
0: Frag ich mal Lars und Martin, habt ihr schon gekostet oder kommt ihr gar nicht zum Essen hier bei den Matthias-Tagen? Müsst ihr nur am Rad drehen?
3: Aktuell sind wir eher wenig dazu gekommen, aber wir sind Sympathisanten.
0: Okay, ihr haut nachher richtig rein. Martin,
4: ja,
0: du auch?
4: Klar, nachher, wenn die Arbeit getan ist.
0: Ihr hört raus und ihr im Studio, beziehungsweise Sie, liebe Hörerinnen und Hörer von Bremen 1, hier ist was los, hier wird am Rad gedreht, hier gibt es eine Reeperbahn, hier gibt es Sand, ich habe mich schon drin gewälzt, sieht man später auch alles noch auf dem Bremen 1 WhatsApp-Kanal. Jetzt hören wir erstmal wieder Musik, wir melden uns.

0: Bremen 1 ist hier direkt aus dem Schaufenster Fischereihafen in Bremerhaven unter blauem Himmel. Direkt neben mir ist Matthias. Ich bin so nah dran. Und neben mir steht auch Lammer. Der nimmt die hier aus oder was machst du hier?
1: Wir verkaufen die original holländische Matjes. Ja? Du weißt doch, ihr habt die deutsche Bratwurst und wir haben die original holländische Matjes.
0: Ich habe dir jetzt nicht die Hand gegeben, weil die sind voller Fisch, ne?
1: Stimmt, stimmt doch. Wir finanzieren den ganzen Tag durch hier, ne? In Bremerhaven. Die Leute sind begeistert von holländischen Matjes.
0: Und Sie können auch begeistert sein. Kommen Sie hierher. Ich werde, während Genesis läuft und die Rundschau läuft, gleich einen Matjes probieren. Wir hören uns nach 17 Uhr hier auf Bremen 1.
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1: Mit Laura Knepper. Sogenanntes Heizungsgesetz beerdigt. Bundestag und Bundesrat winken Gebäudemodernisierungsgesetz durch. Milliarden Sparpläne beschlossen. Krankenkassenreform kann kommen. Rückzug angekündigt. Berlins regierender Bürgermeister Wegner verzichtet auf CDU-Spitzenkandidatur. Das Wetter abends sonnig oder locker bewölkt bei 18 bis 24 Grad. Die Union hat ihr Ziel erreicht. Das sogenannte Heizungsgesetz der früheren Ampelregierung wird abgeschafft. Bundestag und dann auch Bundesrat haben das neue Gebäudemodernisierungsgesetz beschlossen. Damit kippt die schwarz-rote Koalition zentrale Regelungen des bestehenden Gesetzes. Die Bundestagsdebatte fasst aus Berlin Lissy Kaufmann zusammen.
2: Der stellvertretende Vorsitzende der Unionsfraktion Müller verteidigt das Gesetz. Man ersetze Bevormundung durch Wahlfreiheit.
3: Das ist ein gutes Gesetz für Deutschland, ein gutes Gesetz für den Klimaschutz und ein gutes Gesetz für die Freiheit.
2: Die SPD verweist auf den Schutz für Mieter, wenn deren Vermieter sich für eine neue Gas- oder Ölheizung entscheiden. Dann müssen Vermieter einen Teil der Heizkosten übernehmen. Der Linkspartei geht das nicht weit genug. Sie warnt davor, dass die, Zitat, vorgegaukelte Freiheit im Heizungskeller zu falschen und teuren Entscheidungen führen könne. Die AfD spricht von einem Heizungshammer 2.0. Sie kritisiert, dass es nicht genügend klimaneutrale Brennstoffe für Öl- und Gasheizungen geben werde, um die Anforderungen zu erfüllen. Die Grünen-Abgeordnete Verlinden wirft der Bundesregierung vor, die Klimaziele krachend zu verfehlen.
4: Sie sind klimapolitisch nicht zu langsam unterwegs. Nein, Sie sind im Rückwärtsgang unterwegs. Wachen Sie endlich auf!
2: Deutschland will ab 2045 klimaneutral sein. Die Bundesregierung will, dass da nur noch klimafreundliche Brennstoffe verkauft werden dürfen. Ein entsprechendes Gesetz soll aber erst nach der Sommerpause erarbeitet werden.
1: Und auch die Krankenkassenreform ist unter Dach und Fach. Der Bundestag hat den Plänen am Vormittag zugestimmt. Etwas später kam dann auch das Okay vom Bundesrat. Unter anderem Bremen hatte beantragt, den Vermittlungsausschuss anzurufen. Die nötige Mehrheit kam aber nicht zustande. Aus Berlin berichtet Katrin Aue.
5: Saarlands Ministerpräsidentin Rehlinger warnte unter anderem davor, die geplante Reform könne Krankenhäuser weiter in die finanzielle Schieflage treiben. Ähnlich Bremens Gesundheitssenatorin Bernhard. Auch sie befürchte, dass Kliniken künftig auf den Mehrkosten für Tarifsteigerungen sitzen bleiben. Bundesgesundheitsministerin Wagen verteidigte ihre Reform im Bundesrat. Die Lasten seien ausgewogen verteilt. Für die Krankenhäuser kündigte sie zusätzliche 550 Millionen Euro an. Offenbar ein Ergebnis der zahlreichen Verhandlungsrunden der vergangenen Tage. Die Reform soll verhindern, dass die gesetzlichen Krankenkassen weiter in die roten Zahlen rutschen und die versicherten Beiträge noch mehr steigen. Dafür werden ab 2027 allerdings alle mehr belastet. Arztpraxen, Kliniken, Kassen, die Pharmaindustrie und auch die Versicherten, zum Beispiel über höhere Zuzahlungen bei Medikamenten.
1: Wegen dieser Einschnitte gibt es viel Kritik an der Reform. Auf dem Bremer Marktplatz haben laut Polizei um die 1650 Menschen dagegen protestiert. Zu der Demo aufgerufen hatten Gewerkschaften und Sozialverbände. Sie befürchten eine Verschlechterung im deutschen Sozial- und Gesundheitswesen. Aus der Regionalredaktion Buden und Binnen berichtet Daniel Hoffmann.
6: Dem Protestaufruf sind mehr Menschen gefolgt als von den Veranstaltern erwartet. Sie hatten 1000 Teilnehmer angemeldet. Die Veranstalter kritisieren die im Bund geplanten Sozialreformen als einen Angriff auf den Sozialstaat. Die Entscheidung heute im Bundestag sei nur der Auftakt gewesen. Es drohten weitere weitreichende Sozialreformen, sagte Markus Westermann von der Gewerkschaft Verdi.
7: Wir haben heute im Bundestag schon erlebt, dass die Gesundheitsreform durchgewunken worden ist. Da sind viele Sachen drin, die zum Leidwesen der Bürgerinnen und Bürger sind. Und es werden mehrere Reformpakete noch kommen. Und da müssen wir sagen, das geht so nicht.
6: Westermann verwies unter anderem auf die Diskussionen um ein höheres Renteneintrittsalter und eine Aufweichung des 8-Stunden-Arbeitstages. Beteiligt an der Kundgebung waren insgesamt 16 Gewerkschaften und Sozialverbände. Dabei hielten Vertreter von DGB, AWO und IG Metall Reden. Außerdem berichtete eine Erzieherin aus ihrem Arbeitsalltag.
1: Im Bundesrat hat Bremen heute für einen Fall gesorgt, der nur ganz selten in der Länderkammer vorkommt. Bremen hat nicht einheitlich abgestimmt, und zwar als es um das Infrastrukturgesetz ging. Deshalb haben die Bremer Stimmen nicht gezählt. Wie es zu diesen Unstimmigkeiten zwischen der SPD und den Grünen gekommen ist, dazu aus der Regionalredaktion Buden und Binnen, Volker Lenz.
8: Bremens Bürgermeister Andreas Bovenschulte, Sozialdemokrat, stimmte für das Gesetz. Sein Kollege Björn Fecker von den Grünen ließ bei der Auszählung ein Nein notieren. Damit waren die Bremer Stimmen ungültig. Bovenschulte hatte zuvor in einer Rede die Wichtigkeit des Infrastrukturgesetzes vor allem für die Bremer Häfen betont. Er wolle die Wettbewerbsfähigkeit der Häfen und Tausende von Arbeitsplätzen sichern. Das Gesetz soll für mehr Tempo beim

0: Deswegen habe ich mich auch bei den Berlinerinnen und Berlinern entschuldigt und ich ärgere mich am meisten darüber.
1: Wegner gibt seine Spitzenkandidatur für die CDU zur Abgeordnetenhauswahl im September auf. Das hat er am Nachmittag in Berlin gesagt. Mehr zu seinem Statement und den Hintergründen hat aus Berlin Angela Ulrich.
2: Die Stadt Berlin sei wichtiger als seine Person, sagte Wegner. Wer ihn als Spitzenkandidat beerben soll, blieb zunächst offen. Die Kritik entzündete sich vor allem an falschen Angaben Wegners zu seiner Kommunikation während des Stromausfalls im Berliner Südwesten. Wegner räumte kommunikative Fehler ein. Dies überlagere im Wahlkampf die wichtigen Themen, deshalb ziehe er seine Konsequenzen. Er wolle authentisch bleiben, womit er zuletzt nicht mehr durchgedrungen sei, so Wegner. Am Abend werden die Berliner CDU-Kreisvorsitzenden zusammenkommen. Sie beraten über eine neue Spitzenkandidatur. Regierender Bürgermeister will Wegner bis zur Wahl am 20. September aber bleiben. Zuletzt war die CDU im Berlin-Trend des RBB vom 1. auf den 4. Platz abgerutscht. Nur noch 17% der Berlinerinnen und Berliner sprachen sich für die Christdemokraten aus.
1: Zu dramatischen Szenen ist es auf einem Ryanair-Flug nach Bayern gekommen. Kurz nach dem Start im griechischen Thessaloniki hatte es einen lauten Knall gegeben. Was genau passiert ist, beschreibt Moritz Pompel.
3: Zeugen berichteten von einem Triebwerksteil, das ein Fenster zerschlug. Ein Passagier, der aus Serbien stammt, wurde daraufhin wohl mit dem Kopf aus der Fensteröffnung gesaugt und verletzt. Durch den Sicherheitsgurt und andere Passagiere neben ihm wurde er aber auf seinem Platz gehalten. Auf einem Foto in den griechischen Medien ist die zerborstene Scheibe zu sehen, Sauerstoffmasken hängen herab. Der Pilot flog die Maschine zurück zum Flughafen Thessaloniki. Der verletzte Passagier kam zur Behandlung ins Krankenhaus. Die Behörden untersuchen den Vorfall. Ryanair schreibt in einer offiziellen Aussage, ein Fenster habe sich während des Flugs bewegt, das Flugzeug sei normal gelandet und Passagiere mit einem Ersatzflug weitergebracht worden.
1: Meldungen für Bremen, Bremerhaven, Niedersachsen jetzt von Falco Puppe.
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5: Die Bremerhavener Rönner-Gruppe baut 4 Fregatten für die deutsche Marine. Der Haushaltsausschuss des Bundestages hat dem Bau der Schiffe vom Typ MEKO A200 zugestimmt. Der Auftrag läuft über den Marinekonzern TKMS. Der Bau hat bereits begonnen, da es dafür einen Vorvertrag gab. Die erste Fregatte soll 2029 auslaufen. Die Rönner-Gruppe hat bereits 3 Fregatten dieses Typs für die ägyptische Marine gebaut. In Stur im Landkreis Diepholz ist ein Motorradfahrer bei einem Unfall schwer verletzt worden. Wie die Polizei mitteilt, übersah eine 81 Jahre alte Autofahrerin beim Linksabbiegen den 26-Jährigen. Der Motorradfahrer stürzte und wurde ins Krankenhaus gebracht. Beide Fahrzeuge wurden so stark beschädigt, dass sie nicht weiterfahren konnten. Der Schaden beträgt rund 15.000 Euro. Bremen gehört zu den Ländern mit vergleichsweise jungen Lehrkräften. Nach Daten des Statistischen Bundesamtes sind 30% der Lehrerinnen und Lehrer an allgemeinbildenden Schulen 50 Jahre oder älter. Bundesweit liegt der Anteil bei gut 35%. Auch bei den jüngeren Lehrkräften gehört Bremen zur Spitzengruppe. 8,5% sind unter 30 Jahre alt. Bildungssenator Marc Racklis spricht von einer erfreulichen Entwicklung.
1: Damit sind wir beim Sport und Heiko Neugebauer. Die Favoritenrolle beim 2. Fußball-WM-Viertelfinale heute Abend dürfte klar verteilt sein. Haben die Belgier gegen Spanien trotzdem eine Chance?
6: Naja, jedenfalls kann man ja vielleicht so sagen, haben sie im Gegensatz zu den Spaniern nichts zu verlieren. Demzufolge eben auch keinen großen Druck. Aber die Spanier haben eben immer noch kein einziges Gegentor kassiert bei dieser WM und sind darüber hinaus seit knapp 2 Jahren ungeschlagen. Da kann dann schließlich auch der Trainer Luis de la Fuente nur den Hut vor seiner Mannschaft ziehen.
7: Na?
8: Ich möchte den Spielern vor allem danken. Das tue ich zwar immer, aber in diesem Moment ganz besonders. Für ihren Einsatz, ihre Hingabe und die Art und Weise, wie sie arbeiten. Sie haben eine echte Siegermentalität entwickelt. Ich kann mich glücklich schätzen und bin stolz auf diese Mannschaft.
6: Anstoß heute 21 Uhr, das ZDF überträgt live. Kleine Pause bitte ich zu entschuldigen, weil wir haben hier natürlich auch die Tour de France und das Tennisspiel im Blick von Alexander Zverev. Der ist ja mit seinem Halbfinale tatsächlich schon durch. Von Wimbledon hat in 3 Sätzen klar gegen den Briten Arthur Ferry gewonnen und zum ersten Mal in seiner Karriere das Finale des berühmtesten Tennisturniers der Welt erreicht. Gut 2 Stunden hat es gedauert, gleich der erste Matchball hat gesessen. Alexander Zverev trifft in diesem Finale traditionell am Sonntag auf den Sieger des 2. Halbfinales. Das bestreiten Jannik Sinner aus Italien und Novak Djokovic. Und bei der Tour de France stand heute die 7. Etappe auf dem Programm. Es ging über 175 Kilometer und sie war weitestgehend flach. Das gesamte Peloton ist in Bordeaux angekommen. Es gab einen Massensprint. Tim Mellier hat ihn gewonnen. In der Gesamtwertung ändert das

0: nichts. Die wird weiterhin von Tadej Pogacar angeführt.
1: So viel zum Sport und das war auch die Rundschau mit Laura Knepper.
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1: Mit den aktuellen Temperaturen an der Bremer Schlachte 24 Grad, in Cuxhaven 18 und in Diepholz 25 Grad. Heute ist es überwiegend sonnig und oder locker bewölkt. Es bleibt trocken, die Temperaturen liegen zwischen 18 und 24 Grad. Morgen gibt es erst viele Wolken oder Nebel, spätestens am Vormittag löst sich das aber alles auf. Dann gibt es überall locker bewölktes bis sonniges und warmes Sommerwetter bei 24 bis 29 Grad.
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1: Auf der A1 Hamburg Richtung Osnabrück zwischen Bremerkreuz und Hemeling gibt es 7 Kilometer stockenden Verkehr vor der Baustelle. A1 Osnabrück Richtung Bremen zwischen Dreieck Stur und Bremen-Arsten 6 Kilometer Stau. Die Verzögerung beträgt etwa eine Dreiviertelstunde. A7 Hannover Richtung Flensburg zwischen Hamburg-Heimfeld und dem Elbtunnel gibt es 7 Kilometer stockenden Verkehr. Und die A27 Bremerhaven Richtung Bremen ist zwischen Hagen und Udlede nach einem Unfall gesperrt. Die Umleitung führt in Richtung Bremen über Rechten, Fleter, Moor und Udlede. Dann die A27 Bremen Richtung Bremerhaven ist in Höhe Bremen-Fahr nach einem Unfall gesperrt. Bitte benutzen Sie die rechte Parallelfahrbahn. Und die B214 Nienburger Straße Diepholz Richtung Nienburg ist zwischen Lohhaus und Rode Mühlen nach einem Unfall gesperrt. Im Kreis Diepholz ist die Melchorshauser Straße zwischen Leeste und Melchorshausen nach einem Unfall in beiden Richtungen gesperrt. Und in Bremen die Bismarckstraße ist stadteinwärts zwischen Hornerstraße und Herderstraße wegen Kanalbauarbeiten gesperrt. Und damit zurück nach Bremerhaven zu Ansgar Langhorst im Schaufenster Fischereihafen zu den Matthiestagen.
3: Vielen Dank, Laura. Also eine Menge los auf den Straßen, aber hier ist auch eine Menge los hier im Schaufenster Fischereihafen. Es füllt sich langsam hier bei den Matthiestagen. Direkt neben mir stehen zum Beispiel Uwe und Elke oder Elke und Uwe. Uwe, wo kommt ihr her?
4: Wir sind aus Nordenham, sind eigentlich von Leverkusen nach Nordenham gezogen, weil hier oben an der Küste ist es einfach viel schöner.
3: Ihr habt gesagt, tschüss Leverkusen, moin Bremerhaven, hier ist schön.
4: Ja, hier ist Wetter, hier sind nette Leute, hier kommen wir gerne her.
3: Und was ist mit Essen, Matthias, habt ihr schon?
4: Wir gehen jetzt einen schönen Fisch essen.
3: Suchst du den aus, Elke?
5: Bitte?
3: Suchst du den Fisch aus?
5: Ja.
3: Ja, sie nickt und ich glaube, die gucken sehr hungrig. Wir hören uns später wieder. Also ja, viel Spaß hier allen Leuten, die zuhören und auch noch herkommen werden. Bremen 1 live hier aus Bremerhaven von den Matthiestagen. Ich bin Ansgar Langhorst. Gleich gibt's hier auf Bremen 1 noch Schnack auf dem Leak und dann wieder Schnack in Bremerhaven. Bis gleich.
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1: Gleich geht's wieder rund.
2: Bei was?
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1: Zur Bremen 1 Sommerparty auf die Oceana. Zu Roland Klos.
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0: Setting High and Low auf Bremen 1. Wir senden live aus dem Schaufenster Fischereihafen in Bremerhaven. Da laufen die Matthiestage. Ich habe mich hier auf die Stufen gesetzt mit Blick aufs Wasser. Die DLAG ist gerade dabei zu wenden. Die Sonne scheint uns ins Gesicht. Wenn ich meine uns, dann meine ich mich oder andersrum Lara. Moin.
1: Moin, hi.
0: Woher kommst du?
1: Aus Bremen.
0: Warum bist du jetzt hier?
1: So ein Ausflug, ne? Mit meiner Familie, mit meiner Mama, meine Oma haben wir jetzt mitgenommen für ein paar Stunden, ne?
0: Wie geht's euch?
1: Ganz gut, ne?
0: Ganz gut oder prächtig bei diesen Bedingungen?
1: Schon bei dem Wetter geht's einem immer gut, ne? Besser, ne?
0: Vor dir ist ein Teller, der ist fast aufgegessen. Jetzt habe ich dir ins Essen gequatscht so ein bisschen. Was hast du gegessen?
1: Ich hatte so einen Matthiesteller. Vorhin hatte ich ein Fischbrötchen, so ein Brathering-Fischbrötchen. War ganz lecker, ne?
0: Und was isst du gleich?
1: Mal gucken, noch einen Nachtisch, ne?
0: Okay, also man hört, glaube ich, raus. Den Leuten geht es gut hier. Und wir hören jetzt noch mal erstmal Musik, bevor wir uns wieder melden. Erst mal ein bisschen Another Brick in the Wall. Hier sind Pink Floyd. Wir senden live aus Bremerhaven von den Matthiestagen. Wat

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3: Heute nur bis 29 Grad, 28 Grad, aber nicht in Bremerhaven, da liegen wir ein bisschen drunter. Aber die Sonne strahlt. Ich bin ja gerade in Bremerhaven an den Matthiestagen, die strahlt vom Himmel. Das betrifft aber nicht nur Bremerhaven, die Werte am Wochenende überall woanders. 30 Grad, woanders meine ich in Bremerhaven, ist es ein bisschen kühler bei 26, 27 Grad. Aber es bleibt überall sommerlich und trocken.
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3: So, jetzt haben wir es 5:30. Vorsicht bitte in beiden Richtungen. Auf der Autobahn 1 Hamburg-Bremen, da läuft eine Entenfamilie auf der Fahrbahn. Vorsicht bitte auch auf der A7 Hamburg Richtung Hannover zwischen Schwarmstedt und Berghof. Da befindet sich eine ungesicherte Unfallstelle. Vorsicht, A7 Hannover Richtung Hamburg zwischen Mellendorf und Berghof. Auch eine ungesicherte Unfallstelle. Die habe ich jetzt gerade doppelt vernommen. Aber in beiden Richtungen bitte Vorsicht. Vorsicht auf der A27 Bremerhaven Richtung Bremen zwischen Hagen und Utlede. Auch da eine ungesicherte Unfallstelle. Vorsicht bitte auf der B214 Nienburger Straße Diepholz-Nienburg zwischen Lohaus und Rodemühlen. Eine ungesicherte Unfallstelle. Ordentlich was los, fahren Sie vorsichtig. Geht weiter mit der A1 Hamburg Richtung Osnabrück zwischen dem Bremer Kreuz und Hemelingen. 7 Kilometer stockender Verkehr vor einer Baustelle. Autobahn 1, Osnabrück Richtung Bremen, zwischen dem Dreieck Stur und Bremen-Arsten. 6 Kilometer Stau, Verzögerung dort in etwa eine Dreiviertelstunde. A7, Hannover Richtung Flensburg, zwischen Hamburg-Heimfeld und dem Elbtunnel. Aktuell 7 Kilometer stockender Verkehr. Fahren Sie vorsichtig, wir wünschen eine gute Fahrt.
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3: Der herrliche Nachmittag, nicht aus dem Studio in Bremen und auch nicht mehr aus dem Studio Bremerhaven, da wo ich vorhin noch gesessen habe. Wir sind hier jetzt live bei den Matthiestagen. Das ist so lecker. Ich weiß gar nicht, in welche Richtung ich laufen soll. Überall riecht es lecker nach Matthies und so viele nette Leute. Wir haben schon ein paar gehört. Viele sitzen am Wasser, halten das Gesicht in die Sonne, genießen ihren Matthies. Die Bremerhavener Matthiestage laden ein. Auch Sie, wenn Sie am Wochenende Zeit haben, kann ich nur sagen, ab nach Bremerhaven. Ich bin Ansgar Langhorst. Schönen Nachmittag.
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0: jetzt hier live aus Bremerhaven, aus dem Schaufenster Fischereihafen. Hier riecht's ganz schön nach Fisch und hier schmeckt es auch nach Fisch. Die Matjes-Tage sind angesagt in Bremerhaven. Ich bin mittendrin, wobei ich bin auch mitten im Sand. Hier ist Sand aufgeschüttet, hier sind Liegestühle, hier sind auch Touristen. Sag mal, wo kommt ihr denn her? Wie heißt du?
1: Tessa.
0: Woher kommst du, Tessa?
1: Aus Osterhausen, also Lutherstadt Eisleben.
0: Ich frage mal die Mama, wo liegt das in etwa genau, ist auch eine schöne Frage.
2: 30 Kilometer von Halle.
0: Du bist Nadine, die Mama von Tessa.
2: Ja, genau.
0: Was macht ihr hier? Urlaub? Wie lange?
2: Wir sind jetzt circa seit knapp einer Woche hier. Also Sonntag ist leider unser Urlaub schon vorbei. Und wir machen zusammen Urlaub. Wir wohnen in Tossens und haben da zwei Ferienhäuser.
0: Und ihr seid zufrieden hier am Wasser?
2: Ja, es gefällt uns sehr.
0: Okay, Tessa, was hast du schon alles gemacht?
1: Also wir wandern meistens oder sind halt am Wasser und wir haben auch schon eine Wanne.
0: Dann bist du nass geworden. Warum? Wer bist du?
3: Ich bin Lori.
0: Worüber lacht Tessa so? Weißt du das? Gibt es da eine Geschichte?
3: Nee, eigentlich nicht, weil es irgendwie peinlich ist oder so, keine Ahnung.
0: Ja, peinlich ist es überhaupt nicht. Es ist ja voll cool, dass ihr hier seid. Ihr habt ja Trikots an. Ich sehe gerade nicht von Deutschland, sondern von Real Madrid. Warum das denn?
3: Ich bin auch Real Madrid-Fan.
0: Okay, reden wir nochmal über das schöne Wetter hier in Bremerhaven. Wart ihr schon auf dem Wasser, im Wasser geschwommen oder so?
3: Nee, noch nicht im Wasser. Also auch nicht auf dem Wasser oder so. Wir haben uns nur hier Schiffe angeguckt und so. Aber wir haben eine Wattwanderung gemacht.
0: Tessa hebt den Finger, wie in der Schule. Sie möchte irgendwas sagen. Was wolltest du sagen?
1: Also halt, wir haben halt nur noch mal mit der Nordsee halt eine Wattwanderung gemacht. Das war auch sehr spannend, fand ich.
0: Und letzte Frage, habt ihr schon Fisch probiert?
1: Also ich nicht, weil ich keinen Fisch mag. Aber meine Familie mag sehr gerne Fisch.
0: Du gehörst auch dazu, ne? Wer bist du?
4: Ja, ich bin Nadine.
0: Auch Nadine? Das ist die Stimme von Nadine, sag mal hallo.
4: Hallo.
0: Und das ist die Stimme von Nadine, sag mal hallo.
4: Hallo.
0: Also da unterscheidet ich trotzdem so ein bisschen. Du wolltest auch noch was sagen. Du kannst doch bestimmt ein bisschen Werbung machen für Bremerhaven.
4: Ja, es ist sehr schön hier. Fischbrötchen haben wir hier noch nicht gegessen, aber woanders. Fisch ist sehr lecker. Ja.
0: Und wann kommt der Matjes oben drauf?
4: Bestimmt heute Abend.
0: Gut, das gilt für alle. Heute Abend oder im Laufe der Matjes-Tage live sendet Bremen 1 hier vom Wasser in Bremerhaven aus dem Schaufenster Fischereihafen. Wir wollen Musik hören.

0: keine Kaugeräusche live im Radio. Hier ist Bremen 1 live aus Bremerhaven, live aus dem Schaufenster Fischereihafen, live von den Matjestagen, live unter der Sonne. Das ist so schön hier. Ich weiß gar nicht, an welchem Stand ich gleich bin, weil ich möchte am liebsten alle abklappern. Ich muss das ein bisschen sortieren. Jetzt bin ich an einem Stand, da ist Klaus gerade am Machen. Klaus, was machst du denn hier?
1: Ich habe heute mal vorbereitet Matjes vom Smoker. Den habe ich auf einem Ahornbrett gelegt, mit Ahornsirup glasiert, bei 140 Grad den Ahornsirup glasiert. Jetzt wird er serviert auf einem Tuck bzw. auf einer Scheibe Toast mit ein bisschen Ahornrelish. Ach Quatsch, Ahornrelish, was sage ich denn? Mangorelish, aber auch lecker.
0: Klaus, ich muss dir noch ein bisschen weiter vorstellen. Du bist ja wirklich am Ofen bzw. am Grill überall und du bist Laggenbecker Barbecue-Man. Wo liegt ein Laggenbeck?
1: Laggenbeck liegt zwischen Münster und Osnabrück. Ich bin hier vom Schaufenster engagiert worden. Ich bin schon das vierte Jahr hier. Man ist mit mir, glaube ich, ziemlich zufrieden und ich mache hier schöne Sachen immer wieder gerne und mit Spaß an der Freude.
0: Und hin und wieder schaltest du auch mal das Radio ein, ja?
1: Selbstverständlich. Was denkst du denn? Bremen 1 ist doch mein Sender.
0: Ja, wunderbar. Okay, und jetzt hast du was vor dir, das ist hier, ach, das ist auf Keks. Guck mal einer an, aber so einen Keks, den kennt man so ein bisschen vom Sehen zumindest. Wie bitte?
1: Nimm mal den, der ist am besten.
0: Ich soll probieren?
1: Du sollst bitte probieren, ja.
0: Okay, Saskia von der Online-Redaktion, die möchte keinen Fisch von Bremen 1, die ist auch neben mir. Die kümmert den WhatsApp-Kanal, da sehen sie übrigens auch nachher alles womöglich. Den soll ich jetzt nehmen. Also ich werde jetzt live und jetzt kommen die Kaugeräusche, außerdem Vorsicht. Ist das mit Mango?
1: Das ist mit Mango.
0: ihr dürft noch keine Musik spielen, noch nicht. Das ist so lecker. Das müsst ihr praktisch im Radio schmecken. Matjestage in Bremerhaven von Klaus zubereitet. Klaus, das ist ein Gedicht, hätte mein Papa gesagt. Ein Gedicht.
1: Wenn sie es reimt, soll es so sein.
0: Vielen Dank. Jetzt Musik, danach die Nachrichten, danach Sabine Szymanski, Grüße und Musik. Ich bin Ansgar Langkors, ich habe einen Mund voll, mit vollem Mund spricht man nicht. Tschüss.

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1: Bundestag stimmt für neues Bundespolizeigesetz. USA und Iran wollen laut Trump weiterreden. Zverev erreicht Wimbledon-Finale. Das Wetter sonnig, höchstens locker bewölkt bei maximal noch 24 Grad. Neben dem neuen Heizungsgesetz und der Krankenkassenreform hat der Bundestag heute auch ein neues Bundespolizeigesetz beschlossen. Damit erhalten die Beamten zusätzliche Befugnisse für die Gefahrenabwehr. Dagmar Pepping mit den Einzelheiten.
2: Innenminister Dobrindt von der CSU spricht von einem Mammutwerk für die Sicherheit in Deutschland. Die 55.000 Beschäftigten der Bundespolizei erhalten neue Befugnisse und zusätzliche technische Möglichkeiten für ihre Arbeit, etwa an Bahnhöfen und Flughäfen. Dort ist künftig der Einsatz von KI-basierter Videotechnik erlaubt. Die Kameraaufnahmen werden mit Hilfe von künstlicher Intelligenz analysiert. Das soll helfen, Gefahren frühzeitig zu erkennen. Dabei geht es auch um biometrische Gesichtserkennung in Echtzeit. Grüne und Linke kritisieren das als unzulässigen Eingriff in die Grundrechte der Bürger.
1: Nach Angaben von US-Präsident Donald Trump sollen die Verhandlungen mit dem Iran fortgesetzt werden, trotz der jüngsten gegenseitigen Angriffe. Die USA hätten der Bitte des Iran um neue Gespräche zugestimmt, das schrieb Trump auf seiner Online-Plattform. Die Waffenruhe sei aber beendet, fügte Trump in Großbuchstaben hinzu. Berlins regierender Bürgermeister Kai Wegner hat seinen Rücktritt als CDU-Spitzenkandidat erklärt. 2,5 Monate vor der Abgeordnetenhauswahl. Der CDU-Politiker reagiert damit auf die wachsende Kritik an seinem Krisenmanagement während des großen Stromausfalls im Januar. Mehr dazu von Angela Ulrich.
3: Die Stadt Berlin sei wichtiger als seine Person, sagte Wegner. Wer ihn als Spitzenkandidat beerben soll, blieb zunächst offen. Die Kritik entzündete sich vor allem an falschen Angaben Wegners zu seiner Kommunikation während des Stromausfalls im Berliner Südwesten. Wegner räumte kommunikative Fehler ein und sagte wörtlich, das war auch Mist. Dies überlagere im Wahlkampf aber die wichtigen Themen, deshalb ziehe er seine Konsequenzen. Er wolle authentisch bleiben, womit er zuletzt nicht mehr durchgedrungen sei, so Wegner. Regierender Bürgermeister will Wegner bis zur Wahl am 20. September aber bleiben.
1: Ein Ryanair-Flug von Thessaloniki nach Memmingen ist heute nur knapp einer Katastrophe entgangen. In 6000 Metern Höhe wurde ein 61-jähriger Fluggast fast aus dem Flugzeug gesogen. Was genau passiert ist, weiß Stefan Lina.
4: Es ist ein Fenster geplatzt. Also die Passagiere hörten einen lauten Knall. Und wegen des Druckunterschiedes, den es dann schon in mehreren tausend Metern Höhe gibt, wurde ein 61-jähriger serbischer Staatsbürger, der neben diesem Fenster saß, ja da regelrecht rausgesaugt, zumindest seinen Kopf und die Schultern. Und nur weil sich wohl seine Frau an ihn klammerte und dann auch andere Passagiere dasselbe taten, wurde er dann wieder ins Flugzeug gezogen und die Cockpitbesatzung hat dann eine Notlandung in Thessaloniki eingeleitet.
1: Und noch zum Sport. Alexander Zverev hat als erster Deutscher seit Boris Becker das Endspiel von Wimbledon erreicht. Der Hamburger setzte sich im Halbfinale in 3 Sätzen gegen Arthur Ferry durch. Und bei der Fußball-WM trifft heute um 21 Uhr Ex-Weltmeister Spanien auf Belgien. Als einzige Mannschaft dieser WM ist Spanien noch ohne Gegentor. Und das waren die Nachrichten mit Jana Kreuz.
5: Tja, das Wetter sollte jetzt eigentlich kommen. 25 Grad haben wir in Bremerhaven, 25 in Bremen, 22 in Bremerhaven, Berne meldet 23 und Sulingen 26 Grad. So, jetzt muss ich doch mal gucken, ob ich das nicht noch, das ist so, hört sich doch komisch an. Aha, okay.
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5: Na bitte, geht doch. Ich fange jetzt einfach nochmal an. So klingt es ein bisschen vertrauter. 25 Grad in Bremen, 22 in Bremerhaven. Berne meldet 23 und Sulingen 26 Grad. Heute Abend ist es meist sonnig oder locker bewölkt. An der See sind auch mal mehr Wolken am Himmel. Es bleibt aber trocken und das gilt auch für die Nacht. Da breitet sich allerdings an der Weser und weiter westlich Nebel und Hochnebel aus. Die Nachttemperatur liegt zwischen 17 und 12 Grad. Morgen fängt der Tag an der Weser und westlich der Weser örtlich dicht bewölkt und neblig an. Ab dem Vormittag soll es dann freundlich werden, locker bewölkt oder sonnig. Und die Höchstwerte liegen bei 24 bis 29 Grad auf den Inseln. So 22 Grad ist ja auch sehr angenehm. Schwacher bis mäßiger Nordost- bis Nordwind weht dazu.
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5: Es ist 5 Minuten nach 6, 18.05 Uhr. Bitte Vorsicht auf der A7 Hannover Richtung Hamburg. Zwischen Horster Dreieck A1 und Maschner Kreuz A39 steht ein defektes Fahrzeug. A1 Hamburg Richtung Osnabrück zwischen Bremer Kreuz und Hemelingen. Da gibt es 7 Kilometer Stau vor der Baustelle. Dann A1 Osnabrück Richtung Bremen zwischen Brinkum und Asten 3 Kilometer Stau. A7 Hannover Richtung Flensburg zwischen Hamburg-Hausbruch und dem Elbtunnel 3 Kilometer stockend. Die A27 Bremerhaven Richtung Bremen ist zwischen Hagen und Udlede nach einem Unfall gesperrt. Hier führt die Umleitung in Richtung Bremen.

0: Stunde. Drück Ihnen die Daumen, dass Sie mit Ihrem Gruß oder Wunsch dabei sind. 0421 246 622 ist unsere Nummer für Ihre WhatsApp-Nachrichten bzw. Anrufe. Ja, und natürlich sind viele unserer Hörerinnen und Hörer traurig über den Tod von Bonnie Tyler. Sie hat uns mit ihrer Musik ja wirklich viel Freude bereitet, sowohl auf ihren Platten als auch live. Und auch Rolf möchte heute Abend was von ihr hören.
1: Hier ist Rolf Gerdes. Ich wünsche mir Bonnie Tyler mit Tire Tracks and Broken Hearts. Dankeschön. Tschüss.

0: Sie wird unvergessen bleiben. Bonnie Tyler, Tire Tracks and Broken Hearts. Lutz Meierl aus Bremen grüßt jetzt alle, die Bremen 1 Grüße und Musik jetzt hören und schreibt, ich wünsche mir The Highwayman live at Nassau Coliseum. Loving her was easier. Eine sehr schöne Aufnahme.
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0: Verdienter Applaus für die Highwaymen. Loving her was easier. 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Und einige von uns werden jetzt ins Träumen geraten, denn Peter Plassmann ist unterwegs auf dem Wasser und hat eine gute Zeit. Aber fangen wir mal von vorne an. Wen möchten Sie heute Abend grüßen und warum?
1: Ich grüße meine tolle walisische Superfrau, die heißt Männer. Und der Grund ist, dass es heute unser 33. Hochzeitstag ist. Und außerdem ist sie, wissen Sie es auch, sie ist jetzt 60 Jahre alt heute, am gleichen Tag.
0: Boah, gleich zwei Anlässe. Wir gratulieren ganz herzlich. Und wie feiern Sie das heute?
1: Wir feiern das ganz gediegen, haben wir heute Morgen schon angefangen, ein kleines Fläschchen Champagner und etwas Lachs. Und das haben wir hier auf einem Boot, was wir gemietet haben. Das ist ein sogenanntes Narrowboat auf dem Grand Union Kanal in England. Und da tuckern wir jetzt so leise weinend von Schleuse zu Schleuse und von Pub zu Pub. Und Bremen 1, das tuckert so mit im Hintergrund. Aber wir werden im Ganzen so 12 Tage unterwegs sein. Unsere Kinder kommen auch noch vorbei irgendwann.
0: Ja, großartig. Dann hören Sie alle zusammen Bremen 1. Wie machen Sie das? Wie hören Sie uns auf dem Boot?
1: Das Boot hat ein Internet und wenn wir nicht gerade in einem Funkloch stecken, hier in der Mitte von nirgendwo, dann geht das übers Internet, ganz normal. Ne? Wie bei uns, wir leben in Cardiff normalerweise, zu Hause geht das auch. Und eigentlich immer, wo wir auf der Welt sind, letztes Mal war in Kanada, hören wir es. Gut, ein bisschen zeitversetzt, also die Grüße am Abend, die kommen dann irgendwann Mitternacht oder so. Ne? Aber das geht eigentlich immer.
0: Wie kommt es denn überhaupt, dass Sie Bremen 1 hören? Sie kommen doch gar nicht aus Bremen, oder?
1: Meine Frau ist aus Wales, ja, und ich komme aus der Nähe von Bielefeld, ein kleines Dorf, 10 Häuser. Aber meine Frau, vor 25 Jahren war sie in Bremen berufsmäßig und da hat sie das Radio angeschaltet, da war Bremen 1 am Laufen. Und seitdem ist sie ein dicker Fan und ich bin jetzt da sozusagen mit rein, ja, und bin jetzt auch ein Fan.
0: Dann wünschen wir Ihnen beiden heute Abend eine ganz tolle Feier und Peter Plassmann und seine Frau tuckern mit Bremen 1 um England rum. Jetzt dürfen Sie aber auch noch Ihr Wunschlied ansagen.
1: Das ist It's Raining Men von den Weather Girls.

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1: Moin, hier ist Jürgen aus Oldenburg. Ich grüße das ganze Radio Bremen-Team erstmal. Und dann hätte ich einen Musikwunsch für meine Freundin. Die kommt nämlich aus der Kur. Und dann hätte ich gerne von Roxanne. Send me my time. Danke, Jürgen aus Oldenburg.

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Beim Schützenverein Karlshöfener Moor steht an diesem Wochenende das Schützenfest und das traditionelle Kranzbinden beim König an. Und Nils Monsees hat uns geschrieben, wir vom Schützenverein Karlshöfener Moor möchten über diesen Weg gerne dem Königspaar König Horst Monsees und Königin Ines Stroch, ein schönes Fest für Sonnabend wünschen mit dem Lied Tage wie diese. Ja, da wünschen wir ganz viel Spaß morgen. Vorfreude ist die schönste Freude. Hier ist ihr Lied.

0: Nicht. 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
1: 19 bis 25 Grad haben wir immer noch und der Himmel ist relativ aufgelockert oder sogar klar. Nur an der See gibt es mal ein paar mehr Wolken. 17 bis 12 Grad sind in der Nacht die Tiefstwerte. Da kann westlich der Weser ein bisschen Nebel oder Hochnebel kommen. Und morgen kriegen wir 24 bis 29 Grad und es wird freundlich.
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1: So, da fangen wir schon mal mit einer Gefahrenmeldung an, die gerade reingekommen ist. Bitte Vorsicht auf der A1 Osnabrück Richtung Bremen. Zwischen Neunkirchenfürden und Holdorf liegen Gegenstände. A1 Hamburg Richtung Osnabrück zwischen Bremerkreuz und Hemelingen, 7 Kilometer stockend vor der Baustelle. A1 Osnabrück Richtung Bremen zwischen Brinkum und Asten, 3 Kilometer Stau. A7 Hannover Richtung Flensburg, hier gibt es 3 Kilometer stockenden Verkehr zwischen Hamburg-Hausbruch und dem Elbtunnel. Die A27 Bremerhaven Richtung Bremen ist zwischen Hagen und Utlede nach einem Unfall gesperrt. Hier gibt es eine Umleitung in Richtung Bremen über Rechtenfledermoor und Utlede. Im Kreis Diepholz ist die Melchiorshausener Straße zwischen Leeste und Melchiorshausen nach einem Unfall in beiden Richtungen gesperrt. Und in Bremen ist die Bismarckstraße stadteinwärts gesperrt zwischen Horner Straße und Herder Straße. Der Grund, hier sind Kanalbauarbeiten im Gange. Wir wünschen gute Fahrt, kommen Sie gut durch.
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1: Schönen guten Abend, mein Name ist Sabine Schimanski. Ich begrüße Sie und freue mich, dass Sie dabei sind. Jetzt ist Theresa Neumann aus Nordenham dran. Sie hat uns geschrieben, ich möchte gern die liebe Ramona in Oldenburg grüßen. Ich bin gerade gesundheitlich etwas angeschlagen und möchte mich bei Ramona für all ihre Hilfe einmal bedanken. Trotz der Entfernung war sie immer für mich in den letzten Monaten da. Ohne ihre organisatorische Hilfe wäre ich definitiv nicht rumgekommen. Deshalb ein großes Danke an Ramona. Mit ihr war ich vor Ewigkeiten mal auf einem Kafkas-Konzert in Bremen. Und deshalb wäre es schön, wenn ihr von den Jungs den neuen Song Weck mich auf spielen könntet. Wir wünschen alles Gute und gleich kommt auch ihr Song.

0: Ja, hallo, hier ist Marlies aus Bremerhaven-Lehe. Am 10. Juli ist der zweite Todestag von meinem lieben Partner Wilfried Voss. Hallo, mein Schatz, du fehlst mir immer mehr. Ich verstehe die Welt nicht mehr. Ohne dich ist alles leer. Ein Stern, der deinen Namen trägt, leuchtet hell am Himmel, nur für mich. Ich liebe dich, genauso wie früher. Danke für die schöne Zeit, die wir zusammen hatten. In Liebe und Dankbarkeit, deine Marlies.
1: Und da ihr Mann so gerne Ozzy Osbourne gehört hat, wünscht sich Marlies sein Lieblingslied. Das ist Dreamer.

So, jetzt gehen ganz herzliche Geburtstagsgrüße über Bremen 1 nach Bremen Grolland an Wolfgang Kaufmann. Er hat heute Geburtstag und es gratuliert seine gesamte Familie, die Nachbarschaft, all die vielen Freunde, der Oldie-Börsen-Stammtisch und allen voran seine liebe Frau Regine. Und weil Wolfgang Stones-Fan ist, kriegt er natürlich die Stones.

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Sven-Udo Kuklinski aus Bremen-Blumenthal hat sich an uns gewandt und schreibt, bitte spielt den Titel Sunday Morning Coming Down in der Version von Sean Mullins aus dem Jahr 1998. Geschrieben wurde der Song von Kris Kristofferson, der wäre letzten Monat 90 Jahre alt geworden. Und 1970 landete Johnny Cash mit seiner Version einen Nummer-1-Hit in den Country-Charts. Ja, Sunday Morning Coming Down, da gibt es eine Menge schöne Versionen. Und diese hier gehört unbedingt dazu. Sean Mullins.

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5: Grüße und Musik zu erreichen rund um die Uhr unter 0421 246 622. Da können Sie eine WhatsApp-Nachricht hinschicken oder Sie rufen ganz klassisch an, sprechen uns was Nettes aufs Band. Bremen 246 622 für Sie rund um die Uhr geschaltet. Und wer lieber schreibt, nimmt musikwünsche@radiobremen.de als E-Mail-Adresse. Einen haben wir noch vor den Nachrichten. Gabriele möchte Michael Schrottger und Edith grüßen. Beide haben gerade Geburtstag gehabt. Und mit ihr gratulieren ganz herzlich Nicole, die ganze Gruppe und das Betreuungspersonal. Musikwunsch läuft schon. Peter Maffay, Happy Birthday, wünschen wir auch.

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1: Mit Jana Kreuz, guten Abend. Bundestag stimmt für neues Bundespolizeigesetz. USA und Iran wollen laut Trump weiterreden. Motorradfahrer verunglückt tödlich auf A27. Das Wetter sonnig, höchstens locker bewölkt bei maximal noch 24 Grad. Neben dem neuen Heizungsgesetz und der Krankenkassenreform hat der Bundestag heute auch ein neues Bundespolizeigesetz beschlossen. Damit erhalten die Beamten zusätzliche Befugnisse für die Gefahrenabwehr. Dagmar Pepping mit den Einzelheiten.
2: Innenminister Dobrindt von der CSU spricht von einem Mammutwerk für die Sicherheit in Deutschland. Die 55.000 Beschäftigten der Bundespolizei erhalten neue Befugnisse und zusätzliche technische Möglichkeiten für ihre Arbeit, etwa an Bahnhöfen und Flughäfen. Dort ist künftig der Einsatz von KI-basierter Videotechnik erlaubt. Die Kameraaufnahmen werden mit Hilfe von künstlicher Intelligenz analysiert. Das soll helfen, Gefahren frühzeitig zu erkennen. Dabei geht es auch um biometrische Gesichtserkennung in Echtzeit. Grüne und Linke kritisieren das als unzulässigen Eingriff in die Grundrechte der Bürger.
1: Nach Angaben von US-Präsident Donald Trump sollen die Verhandlungen mit dem Iran fortgesetzt werden, trotz der jüngsten gegenseitigen Angriffe. Die USA hätten der Bitte des Iran um neue Gespräche zugestimmt. Das schrieb Trump auf seiner Online-Plattform. Die Waffenruhe sei aber beendet, fügte Trump in Großbuchstaben hinzu. Berlins regierender Bürgermeister Kai Wegner hat seinen Rücktritt als CDU-Spitzenkandidat erklärt. 2,5 Monate vor der Abgeordnetenhauswahl. Der CDU-Politiker reagiert damit auf die wachsende Kritik an seinem Krisenmanagement während des großen Stromausfalls im Januar. Mehr dazu von Angela Ulrich.
3: Die Stadt Berlin sei wichtiger als seine Person, sagte Wegner. Wer ihn als Spitzenkandidat beerben soll, blieb zunächst offen. Die Kritik entzündete sich vor allem an falschen Angaben Wegners zu seiner Kommunikation während des Stromausfalls im Berliner Südwesten. Wegner räumte kommunikative Fehler ein und sagte wörtlich, das war auch Mist. Dies überlagere im Wahlkampf aber die wichtigen Themen, deshalb ziehe er seine Konsequenzen. Er wolle authentisch bleiben, womit er zuletzt nicht mehr durchgedrungen sei, so Wegner. Regierender Bürgermeister will Wegner bis zur Wahl am 20. September aber bleiben.
1: Ein Ryanair-Flug von Thessaloniki nach Memmingen ist heute nur knapp einer Katastrophe entgangen. In 6000 Metern Höhe wurde ein 61-jähriger Fluggast fast aus dem Flugzeug gesogen. Was genau passiert ist, weiß Stefan Lina.
4: Es ist ein Fenster geplatzt. Also die Passagiere hörten einen lauten Knall. Und wegen des Druckunterschiedes, den es dann schon in mehreren tausend Metern Höhe gibt, wurde ein 61-jähriger serbischer Staatsbürger, der neben diesem Fenster saß, ja da regelrecht rausgesaugt, zumindest seinen Kopf und die Schultern. Und nur weil sich wohl seine Frau an ihn klammerte und dann auch andere Passagiere dasselbe taten, wurde er dann wieder ins Flugzeug gezogen und die Cockpitbesatzung hat dann eine Notlandung in Thessaloniki eingeleitet.
1: Auf der A27 ist am Nachmittag ein Motorradfahrer bei Hagen tödlich verunglückt. Der 63-Jährige hatte aus bislang unbekannten Gründen die Kontrolle über sein Motorrad verloren. Er stürzte und kollidierte mit der Leitplanke. Dabei erlitt er tödliche Verletzungen. Die Autobahn Richtung Bremen ist nach Angaben der Polizei noch für mehrere Stunden zwischen Hagen und Utlede vollgesperrt. Das waren die Nachrichten mit Jana Kreuz.
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5: 24 Grad haben wir noch in Bremen, in Bremerhaven 20, Greetsiel meldet 21 und Willstedt 23 Grad. Die Sonne scheint oder es ist locker bewölkt. An der See kann es auch mal ein bisschen bewölkter sein, aber es bleibt trocken, auch in der Nacht. An der Weser und weiter westlich kommen in der Nacht Nebel und Hochnebel. Die Nachttemperatur liegt zwischen 17 und 12 Grad. Morgen erstmal dicht bewölkt und neblig, zumindest an der Weser und westlich davon. Ab dem Vormittag wird es dann überall freundlich sein. Locker bewölkt, die Sonne scheint. 24 bis 29 Grad sind morgen drin. 22 Grad auf den Inseln. Und der Wind weht schwach bis mäßig, kommt aus Nordost bis Nord.
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5: Es ist 19:04 A1 Hamburg Richtung Osnabrück zwischen Bremerkreuz und Hemelingen. 7 Kilometer stockender Verkehr vor der Baustelle. A7 Hannover Richtung Flensburg. Hier gibt's 3 Kilometer stockenden Verkehr und zwar zwischen Hamburg-Hausbruch und dem Elbtunnel. A27 Bremerhaven Richtung Bremen zwischen Hagen und Utlede ist sie wegen Bergungsarbeiten gesperrt. Umleitung Richtung Bremen über Rechtenfledermoor und Utlede. Im Kreis Diepholz ist die Melchiorshauser Straße zwischen Leeste und Melchiorshausen nach einem Unfall gesperrt in beiden Richtungen. Und in Bremen ist die Bismarckstraße stadteinwärts gesperrt wegen Kanalbauarbeiten zwischen Horner Straße und Herder Straße. Wo immer Sie langfahren, ich wünsche Ihnen, dass Sie gut durchkommen und haben Sie eine gute Fahrt.
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5: Mit Sabine Schimanski. Hallo zusammen, einen schönen guten Abend. Ich hoffe, Sie hatten einen guten Freitag bis hierher und lassen den jetzt in Ruhe und gemütlich ausklingen mit Musik. Geht los mit Depeche Mode, gefolgt von A Fine Frenzy und Eiffel 65. Viel Spaß!
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Der Bremen 1 Verkehrsservice aktuell. Bitte Vorsicht auf der B212, B74 zwischen Ranzenbüttel und Badewisch. Hat es einen Unfall gegeben, die Unfallstelle ist noch nicht gesichert. Und ebenfalls Vorsicht auf der B437, B212 Stotel Richtung Ganderkesee zwischen Wesertunnel und Rodenkirchen-Hiddingen befindet sich ebenfalls eine ungesicherte Unfallstelle. Fahren Sie vorsichtig.

Eiffel 65, Blue Dabba Dee Dabba Die. Wunderbarer Song zum Mitsingen für gute Laune am Freitagabend. Und gerade wenn der Himmel so schön sonnig noch aussieht um diese Zeit. Das haben wir eine ganze Zeit lang vermisst. Bremen 1, der Abend. Wir kommen jetzt zu einer Funk-Fusion-Band aus Island. Die wurde 1977 gegründet von vier Freunden, die sich seit ihrer Jugend kannten. Die Band gibt's auch noch. Fast alle Gründungsmitglieder sind auch noch dabei. Einer ist ausgestiegen, der Schlagzeuger, weil er lieber eine Solokarriere machen möchte. Aber das ist erst 3 Jahre her. Die Band, von der ich rede, heißt Mezzo Forte. Was bedeutet der Name? Wenn Sie selbst mal Musik gemacht haben, kennen Sie den Begriff. Wenn das in den Noten steht, dann heißt das so viel wie mittellaut. Also nicht rauspoltern, aber auch nicht flüstern. Mezzo Forte eben. Der größte Erfolg dieser Gruppe war das Stück Garden Party. Es war ein Instrumental, verwendet auch für diverse Radioshows, weil das einfach so richtig schön knackig, so ein schöner Opener ist. Und wir wollen das Stück jetzt nochmal hören hier auf Bremen 1 aus dem Jahr 1983. Mezzo Forte mit Garden Party.

Dasha und Austin auf Bremen 1 am Abend. Gehen wir zurück ins Jahr 1992. Da erschien das fünfte Album von Bon Jovi, Keep the Faith. Und als das kaum raus war, wurde dann auch die Single ausgekoppelt, die genauso heißt, Keep the Faith. Und die wurde Top 10 in Deutschland, in Großbritannien und in der Schweiz und erreichte in Australien Platinstatus. Und bei diesem Song denke ich mal, dass New York City Fans das Video lieben werden, denn da sieht man die Band an der Wall Street und an der Brooklyn Bridge. Hier ist Bon Jovi, Keep the Faith.

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1: Ganz schönes Gefälle. 17 bis 25 Grad sind es im Moment. Die Sonne scheint noch bis 6:50, da will sie sich verabschieden. Und örtlich ist es auch ein bisschen bewölkter, so an der See ist das der Fall. Aber es bleibt trocken auch in der Nacht. 17 bis 12 Grad sind dann die Tiefstwerte.
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1: Eine Minute vor 7:30 haben wir es und... Ja, da ist er. A1 Hamburg Richtung Osnabrück zwischen Bremerkreuz und Hemelingen gibt es 7 Kilometer stockenden Verkehr vor der Baustelle. Dann haben wir die A27 Bremerhaven Richtung Bremen. Die ist zwischen Hagen und Uthlede wegen Bergungsarbeiten gesperrt. Hier führt die Umleitung in Richtung Bremen über Rechtenfleter Moor und Uthlede. Die B212, B74 ist zwischen Ranzenbüttel und Badewisch wegen Bergungsarbeiten in beiden Richtungen gesperrt. Und in Bremen ist die Bismarckstraße stadteinwärts zwischen Hornerstraße und Herderstraße ebenfalls gesperrt wegen Kanalbauarbeiten. Ich wünsche Ihnen eine gute Fahrt. Kommen Sie sicher dahin, wo Sie hinwollen.
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Immer wieder schön, aber Super Trooper, hier ist Bremen 1, der Abend. Kommen wir zu einer New Wave und Rockband, die 1982 aufgelöst wurde durch den Chef der Band, John Watts. Und dann 5 Jahre später hat er die Gruppe unter demselben Namen Fischer Z wieder ins Leben gerufen, dann allerdings mit 9 Leuten. Und die Gruppe hat überdauert. Sie kommt am 28. Oktober 2026, also schon relativ bald, nach Bremen, präsentiert von Bremen 1, Fischer Z im Metropoltheater Bremen. So Long, das war 1980 auf dem zweiten Album Going Deaf for a Living. Das hören wir jetzt, Fischer Z.

Avicii, Wake Me Up. Schöner Hit, haben wir gehört, auf Bremen 1 am Abend. Wo wir jetzt zu einem Erfolgstitel von Tears for Fears kommen, das war 1989. Da kam das dritte Album raus, The Seeds of Love. Und darauf fand sich auch der Song Woman in Chains. Und wenn Sie das Lied schon mal gehört haben, dann wissen Sie vielleicht, dass die weibliche Stimme, dass da sehr viel Frauenstimme dabei ist und dass die Olita Adams gehört. Die hat für diesen Song mit der Gruppe zusammengearbeitet. Vor der Aufnahme dieses Liedes war sie noch relativ unbekannt, aber danach hat dann ihre Karriere Fahrt aufgenommen. Olita Adams war auch dabei, als Tears for Fears mit dem Album auf Tour gegangen ist, die Seeds of Love Tour 1990. Da war Olita Adams auch mit. Als die Band das Stück geschrieben hat, da haben sie versucht, das Schlagzeug so ein bisschen Phil Collins-mäßig zu gestalten. Und dann haben sie sich gefragt, ja, wer könnte denn das so spielen? Und alle Studiomusiker, die ihnen so durch den Kopf gingen, war es nicht. Und irgendwer kam dann natürlich auf die Idee, ja, lass es doch Phil Collins spielen. Und er hat auch ja gesagt, also Phil Collins am Schlagzeug. Dennoch war der Song Woman in Chains kein so ganz großer Charterfolg in Deutschland, Großbritannien und den USA. Am besten kam die Single in Polen an, da erreichte sie Platz 5. Aber großen Platz in ihren Herzen hat das Lied vielleicht auch Woman in Chains, Tears for Fears und Olita Adams.

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1: Mit Jana Kreuz, guten Abend. Bundestag stimmt für neues Bundespolizeigesetz. Neuer Spitzenkandidat der Berliner CDU steht fest. Werder Bremen verpflichtet österreichische Nationaltorhüter. Das Wetter höchstens locker bewölkt, bei maximal noch 24 Grad. Neben dem neuen Heizungsgesetz und der Krankenkassenreform hat der Bundestag heute auch ein neues Bundespolizeigesetz beschlossen. Damit erhalten die Beamten zusätzliche Befugnisse für die Gefahrenabwehr. Dagmar Pepping mit den Einzelheiten.
2: Innenminister Dobrindt von der CSU spricht von einem Mammutwerk für die Sicherheit in Deutschland. Die 55.000 Beschäftigten der Bundespolizei erhalten neue Befugnisse und zusätzliche technische Möglichkeiten für ihre Arbeit, etwa an Bahnhöfen und Flughäfen. Dort ist künftig der Einsatz von KI-basierter Videotechnik erlaubt. Die Kameraaufnahmen werden mit Hilfe von künstlicher Intelligenz analysiert. Das soll helfen, Gefahren frühzeitig zu erkennen. Dabei geht es auch um biometrische Gesichtserkennung in Echtzeit. Grüne und Linke kritisieren das als unzulässigen Eingriff in die Grundrechte der Bürger.
1: Nach Angaben von US-Präsident Donald Trump sollen die Verhandlungen mit dem Iran fortgesetzt werden, trotz der jüngsten gegenseitigen Angriffe. Die USA hätten der Bitte des Iran um neue Gespräche zugestimmt, das schrieb Trump auf seiner Online-Plattform. Die Waffenruhe sei aber beendet, fügte Trump in Großbuchstaben hinzu. Der Berliner Finanzsenator Stefan Evers soll CDU-Spitzenkandidat für die Wahl zum Abgeordnetenhaus im September werden. Darauf einigten sich eben die CDU-Kreisvorsitzenden. Sie sprachen sich für Evers als Nachfolger von Kai Wegner aus, der die Kandidatur nach wachsender Kritik an seinem Krisenmanagement während des Stromausfalls im Januar aufgegeben hatte. Zu dem Rücktritt berichtet Angela Ulrich.
3: Die Stadt Berlin sei wichtiger als seine Person, sagte Wegner. Die Kritik entzündete sich vor allem an falschen Angaben Wegners zu seiner Kommunikation während des Stromausfalls im Berliner Südwesten. Wegner räumte kommunikative Fehler ein und sagte wörtlich, das war auch Mist. Dies überlagere im Wahlkampf aber die wichtigen Themen, deshalb ziehe er seine Konsequenzen. Er wolle authentisch bleiben, womit er zuletzt nicht mehr durchgedrungen sei, so Wegner. Regierender Bürgermeister will Wegner bis zur Wahl am 20. September aber bleiben.
1: Ein Ryanair-Flug von Thessaloniki nach Memmingen ist heute nur knapp einer Katastrophe entgangen. In 6000 Metern Höhe wurde ein 61-jähriger Fluggast fast aus dem Flugzeug gesogen. Was genau passiert ist, weiß Stefan Liener.
4: Es ist ein Fenster geplatzt. Also die Passagiere hörten einen lauten Knall. Und wegen des Druckunterschiedes, den es dann schon in mehreren tausend Metern Höhe gibt, wurde ein 61-jähriger serbischer Staatsbürger, der neben diesem Fenster saß, ja da regelrecht rausgesaugt, zumindest seinen Kopf und die Schultern. Und nur weil sich wohl seine Frau an ihn klammerte und dann auch andere Passagiere dasselbe taten, wurde er dann wieder ins Flugzeug gezogen und die Cockpitbesatzung hat dann eine Notlandung in Thessaloniki eingeleitet.
1: Werder Bremen hat den österreichischen Nationaltorhüter Alexander Schlager verpflichtet. Der 30-Jährige wechselt von Red Bull Salzburg nach Bremen. Nach Medienberichten kommt Schlager ablösefrei. Er ist die aktuelle Nummer 1 im Tor der Österreicher und war zuletzt noch bei der WM im Einsatz. Und das waren die Nachrichten mit Jana Kreuz.
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5: 22 Grad sind es noch in Bremen. Bremerhaven meldet 18, Sieke 24 Grad, Dötlingen 21 Grad. Meist ist es sonnig oder locker bewölkt und es soll trocken bleiben. In der Nacht breitet sich an der Weser und weiter westlich Nebel aus. Bei Werten zwischen 17 und 12 Grad. Morgen erst dicht bewölkt und neblig, zumindest an der Weser und westlich davon. Aber ab dem Vormittag soll es dann überall freundlich sein, locker bewölkt oder sonnig. 24 bis 29 Grad sind morgen über den Tag drin. Und 22 Grad auf den Inseln, auch sehr angenehm. Und der Wind weht schwach bis mäßig aus Nordost bis Nord. Das Wochenende hat zwei Tage. Wir gucken mal kurz auf den Sonntag. Da gibt es viel Sonnenschein, nur ein paar lockere Wolken. Es bleibt trocken bei 21 bis 30 Grad.
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5: Um 20 Uhr und gleich 5 Minuten. Die A27 Bremerhaven Richtung Bremen ist zwischen Hagen und Utlede wegen Bergungsarbeiten gesperrt. Die Umleitung führt in Richtung Bremen über Rechtenfletermoor und Utlede. Die B212, B74 ist zwischen Ranzenbüttel und Badewisch wegen Bergungsarbeiten gesperrt in beiden Richtungen. Und in Bremen ist die Bismarckstraße stadteinwärts gesperrt wegen Kanalbauarbeiten, und zwar zwischen Horner Straße und Herder Straße. Gute Fahrt Ihnen allen.
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5: Hallo zusammen, ich bin Sabine Schimanski und freue mich, dass Sie den Freitagabend mit Bremen 1 zusammen verbringen. Und es liegen folgende Sänger und Sängerinnen auf, die uns allen den Abend so ein bisschen versüßen wollen. Tom Petty, Robbie Williams und Cher. Jetzt versuche ich gerade, mich zu entscheiden, welchen davon ich am besten finde. Ich glaube, alle drei irgendwie ungefähr gleich. Viel Spaß!
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Die grandiose Cher, Strong Enough, hier ist Bremen 1, der Freitagabend. Aus Kalifornien kommt der Sänger Matt Simons und der hat ganz schön viel Erfolg gehabt im Jahr 2015. Da waren seine Single Catch and Release auf Platz 1 in den deutschen Singlecharts. Also das war ja schon mal was und hat dann noch ein paar Singles nachgeschoben, Platten nachgeschoben, war fleißig die ganzen Jahre und jetzt hat er eine neue Single am Start und die hören wir uns jetzt mal an. Matt Simons auf Bremen 1 mit These Nights.

Die haben in den 90ern die Musikszene aufgemischt. Boyzone, Picture of You haben wir von ihnen gehört. Und das war von Anfang an so, dass in Irland, in ihrer Heimat, alles in die Top 10 ging, was die auch nur rausbrachten. Und so langsam zog dann der Rest von Europa nach. Und der Rest ist Geschichte. Bremen 1, der Abend, jetzt mit Robert Palmer.

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3: Ein paar dichte Wolken gibt's an der See. Ansonsten ist es allenfalls leicht bewölkt bei 18 bis 24 Grad. Ein sehr schöner Sommerabend und Wochenende ist auch noch in Sicht. Was wollen wir eigentlich? Heute Nacht kühlt es noch ein bisschen ab. 17 bis 12 Grad sollen die Tiefstwerte sein. Es kommt etwas Nebel oder Hochnebel. Und morgen gibt's 24 bis 29 Grad über den Tag. Nachdem der Nebel sich am Morgen aufgelöst hat, wird es wieder freundlich und sonnig.
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3: Um 2 Minuten nach 8:30 haben wir 3 Meldungen. Die A27 Bremerhaven Richtung Bremen ist zwischen Hagen und Utlede noch wegen Bergungsarbeiten gesperrt. Die Umleitung führt in Richtung Bremen über Rechtenfleter, Moor und Utlede. Die B212, B74 ist zwischen Ranzenbüttel und Badewisch wegen Bergungsarbeiten gesperrt in beiden Richtungen. Und in Bremen ist die Bismarckstraße stadteinwärts gesperrt wegen Kanalbauarbeiten zwischen Hornerstraße und Herderstraße. Das war's für den Moment. Ich wünsche Ihnen eine gute Fahrt und viel Spaß mit Bremen 1. Ich bin Sabine Schimanski. Schön, dass Sie da sind. Guten Abend.
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Smokey, don't play your rock and roll to me. Hier ist Bremen 1, der Freitagabend. Kaum zu glauben, dass Glenn Frey auch schon über zehn Jahre nicht mehr unter uns ist. Aus dem Jahr 1988 haben wir jetzt eine Single aus dem Album Soul Searching für Sie. Hier ist Glenn Frey mit True Love.

Der Bremen 1 Verkehrsservice aktuell. Bitte Vorsicht auf der A1 Bremen Richtung Osnabrück. Hier liegen Gegenstände auf der Fahrbahn zwischen Dreieck Stur und Groß Ippener. Bremen 1 gratuliert Neil Tennant von den Pet Shop Boys, denn er hat heute Geburtstag. 72 ist er geworden. Alles Gute wünschen wir. Und wie feiert Neil Tennant seinen Geburtstag? Wie es sich für einen Musiker gehört, auf der Bühne. Die Pet Shop Boys sind heute in Mönchengladbach. Das Konzert hat gerade angefangen. Hier sind die Jungs mit Sea Vida E.

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1: Mit Jana Kreuz, guten Abend. Reaktionen auf Krankenkassen-Sparpaket fallen gemischt aus. Neuer Spitzenkandidat der Berliner CDU steht fest. Werder Bremen verpflichtet österreichischen Nationaltorhüter. Das Wetter höchstens locker bewölkt bei maximal noch 24 Grad. Das Sparprogramm für die gesetzlichen Krankenkassen ist beschlossene Sache. Bundestag und Bundesrat haben das Gesetz von Gesundheitsministerin Nina Wagen gebilligt. Auf Praxen, Kliniken, die Pharmaindustrie und Versicherte kommen Belastungen zu. Katrin Aue mit Reaktionen.
2: Kanzler Friedrich Merz spricht im Online-Dienst X von einem Meilenstein für stabile Beiträge und von mehr Verlässlichkeit im Gesundheitssystem. Gesundheitsministerin Nina Wagen bezeichnet die Entscheidung in Bundestag und Bundesrat als wichtiges Signal für Unternehmen und Versicherte. Es zeige die Handlungsfähigkeit der politisch Verantwortlichen im Land. Kritik kommt nicht nur von der Opposition, sondern auch von Sozialverbänden und aus der Ärzteschaft. Bundesärztekammerpräsident Klaus Reinhardt spricht von einem erheblichen Solidarbeitrag, den Ärztinnen und Ärzte mit der Reform leisten müssten.
1: Der Berliner Finanzsenator Stefan Evers soll CDU-Spitzenkandidat für die Wahl zum Abgeordnetenhaus im September werden. Darauf einigten sich eben die CDU-Kreisvorsitzenden. Sie sprachen sich für Evers als Nachfolger von Kai Wegner aus. Der hatte die Kandidatur nach wachsender Kritik an seinem Krisenmanagement während des Stromausfalls im Januar aufgegeben. Die Bauarbeiten auf der Bahnstrecke zwischen Hamburg und Hannover sind so gut wie beendet. Ab morgen sollen wieder Züge zwischen Hannover, Uelzen und Hamburg fahren, so die Landesverkehrsgesellschaft Niedersachsen. Dementsprechend fallen auch zahlreiche Einschränkungen für die Verbindungen von und nach Bremen weg. Aus der Nachrichtenredaktion berichtet Michael Nenzer.
3: Ab morgen kann man wieder ab Bremen über Hannover mit dem Hochgeschwindigkeitszug ICE in Richtung Berlin und Frankfurt fahren. In den letzten 10 Wochen war Hannover nur per Regionalzug erreichbar und das deutlich seltener als normalerweise. Das hat nun ein Ende. Auch die Züge der Linien RS6 zwischen Verden und Rothenburg und RB41 zwischen Bremen und Schesel verkehren ab diesem Wochenende wieder nach Plan. Die Einschränkungen waren entstanden, weil die Zugstrecken für die Umleitung des Fernverkehrs zwischen Hamburg und Hannover gebraucht wurden.
1: Und zum Sport. Werder Bremen hat den österreichischen Nationaltorhüter Alexander Schlager verpflichtet. Der 30-Jährige wechselt von Red Bull Salzburg nach Bremen. Nach Medienberichten kommt Schlager ablösefrei. Und in diesen Minuten beginnt bei der Fußball-WM das Viertelfinale zwischen Spanien und Belgien. Und das waren die Nachrichten mit Jana Kreuz.
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4: Die Temperatur in Bremen 20 Grad, in Bremerhaven 18, in Basel 21, in Hoya 23 Grad. Meist ist es nur locker bewölkt, wenn überhaupt. An der See kann es auch mal ein bisschen dichter bewölkt sein. Und in der Nacht kommt westlich der Weser Nebel und Hochnebel. 17 bis 12 Grad sind die Tiefstwerte, also richtig kalt wird es nicht. Und es bleibt auf jeden Fall trocken. Morgen bleibt es auch trocken, an der Weser und westlich davon erstmal örtlich noch mal ein bisschen Rest vom Nebel. Aber dann wird es freundlich noch im Laufe des Vormittags locker bewölkt oder auch sonnig bei 24 bis 29 Grad. Das sind die Tageshöchstwerte. Auf den Inseln 22 Grad, da wird es nicht mehr. Und der Wind weht schwach bis mäßig aus Nordost bis Nord. Und am Sonntag kriegen wir ganz viel Sonnenschein. Ganz paar lockere Wolken sind auch dazwischen. Es bleibt trocken. Höchstwerte dann 21 bis 30 Grad.
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4: 9:04. A1 Bremen Richtung Osnabrück. Zwischen Brinkum und Dreieck Stur gibt es 4 Kilometer Stau. Die A27 Bremerhaven Richtung Bremen ist zwischen Hagen und Utlede wegen Bergungsarbeiten gesperrt. Hier gibt es eine Umleitung in Richtung Bremen über Rechtenfleter Moor und Utlede. Die B212, B74 ist zwischen Ranzenbüttel und Badewisch wegen Bergungsarbeiten gesperrt und zwar in beiden Richtungen. Und in Bremen ist die Bismarckstraße stadteinwärts gesperrt zwischen Hornerstraße und Herderstraße, weil hier Kanalbauarbeiten im Gange sind. Ihnen allen eine gute Fahrt, kommen Sie gut hin.
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4: Einen schönen guten Abend wünsche ich Ihnen. Wir verbringen noch eine Stunde zusammen. Und hören uns jetzt erstmal Fool's Garden, Yes und Bruno Mars an, bevor es dann eine neue Folge unseres Stichtags gibt.
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1: 10. Juli 1856. Heute vor 170 Jahren wurde der Erfinder Nikola Tesla geboren. Eine der schillerndsten Figuren der Technikgeschichte. Sebastian Manz.
2: Als Nikola Tesla im heutigen Kroatien zur Welt kommt, gibt es weder Radio noch Fernsehen, keine Computer. Elektrisches Licht ist eine Sensation. Die moderne Welt steckt noch in den Kinderschuhen, doch Tesla hat eine Vorstellung davon, wie sie aussehen könnte. Ende des 19. Jahrhunderts wandert der junge Ingenieur in die Vereinigten Staaten aus. Dort arbeitet er kurzfristig für Mr. Glühbirne Thomas Edison. Aber Edison setzt auf Gleichstrom, Tesla auf Wechselstrom. Die Historikerin Jill Johns über den beginnenden, erbitterten Konkurrenzkampf der beiden Erfinder.
3: Gleichstrom über große Entfernungen zu transportieren war sehr schwierig. Gleichstrom war also nur beschränkt einsetzbar, weil man dafür viele dezentrale Kraftwerke brauchte. Für solche Probleme fand Tesla Lösungen. In diesem Fall sogar eine wirklich brillante Lösung.
2: Der entscheidende Moment kommt 1893 auf der Weltausstellung in Chicago. Bei der feierlichen Eröffnung am 1. Mai legt Präsident Grover Cleveland den Schalter um und 160.000 Glühbirnen erhellen den Himmel über Chicago. Nicht Edisons Gleichstrom kommt zum Einsatz, sondern Teslas Wechselstromsystem, das von dem Großindustriellen George Westinghouse unterstützt wird. Tesla wird berühmt. Er entwickelt Elektromotoren, Transformatoren und Hochfrequenztechnik. Und Tesla denkt längst weiter. 1907 schreibt er an die New York Times:
4: Für mein System ist Entfernung absolut bedeutungslos. Meine Anlage wird Sprache über den Pazifik mit derselben Präzision übertragen wie über einen Tisch.
2: Schon Jahrzehnte vor dem Internet denkt Tesla über drahtlose Kommunikation nach. Doch Tesla erlebt diese Entwicklungen nicht mehr. Viele seiner späteren Projekte scheitern am Geld. Oft erhalten andere Erfinder Anerkennung für Entwicklungen, zu denen er wichtige Vorarbeiten geleistet hat. John Stoudemire, der lange zur amerikanischen Technikgeschichte geforscht hat.
5: Er konnte Technik nicht aus der Perspektive der Investoren sehen, die er ja zwingend für die Verwirklichung seiner Projekte brauchte. Und außerdem, wie diese Projekte in die Praxis passen sollten.
2: Aus dem gefeierten Technikstar wird ein zurückgezogen lebender Mann. 1943 stirbt Nikola Tesla in New York. Ein Mensch, der die Welt nicht so sah, wie sie war, sondern wie sie einmal werden könnte. Nikola Tesla, geboren am 10. Juli 1856, heute vor 170 Jahren.
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1: 17 bis 22 Grad sind es noch draußen. Oh, geht fast noch ohne Jacke, aber das wird sich in der Nacht noch ändern. 17 bis 12 Grad sind dann nämlich die Tiefstwerte. Und es bleibt trocken, auch wenn sich westlich der Weser und in Bremen so ein bisschen Nebel und Hochnebel einstellt. Morgen 24 bis 29 Grad über den Tag. Am Morgen vielleicht noch ein paar Nebelreste, aber ansonsten locker bewölkt und sonnig.
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1: Eine Minute vor 9:30 haben wir es. Bitte Vorsicht, ist gerade neu reingekommen. In beiden Richtungen auf der A29 Oldenburg-Wilhelmshaven. Hier sind Personen auf der Fahrbahn zwischen dem Kreuz Oldenburg-Nord und Rastede. A1 Bremen Richtung Osnabrück zwischen Brinkum und dem Dreieck Stur 4 Kilometer Stau. A27 Bremerhaven Richtung Bremen. Wegen Bergungsarbeiten ist die A27 zwischen Hagen und Utlede gesperrt. Die Umleitung führt in Richtung Bremen über die überrechten Fletermoor und Utlede. Die B212, B74 ist zwischen Ranzenbüttel und Badewisch nach einem Unfall gesperrt. Und in Bremen ist die Bismarckstraße stadteinwärts gesperrt wegen Kanalbauarbeiten zwischen Hornerstraße und Herderstraße. Ich wünsche Ihnen eine gute Fahrt und viel Spaß mit Bremen 1. Mein Name ist Sabine Schimanski. Ich sag nochmal Hallo.
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1: Im Fischereihafen machen wir Urlaub, weil wir uns vor fast 20 Jahren da kennengelernt haben. Und jetzt kommen wir jedes Jahr einmal hierher und machen hier Urlaub.

0: 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Ab 22 Uhr mit Dörte Tebben. Und Dörte, du hast heute Abend eine deutsche Rockband aus Hannover dabei.
1: Fury in the Slaughterhouse. Ja, eine der ganz großen Rockbands in Deutschland. Echte Stars. And this is not the time to wonder. 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Frontmann Kai Wingenfelder und Gitarrist Christoph Steinschneider. Erinnern Sie sich noch? Wie ging das los? Kai, du und die Musik. Dein Ding ab 4 Jahren?
2: Nee, das war nicht mit 4, das war mit 16, glaube ich. Oder so. Und da habe ich Freunde gehabt, die hatten wie ich genauso keinen Bock, am Wochenende in eine Diskothek zu fahren. Dann hatten wir eine 4-Spur, eine Kiste Bier und haben die Wochenenden damit verbracht, einfach Musik zu machen und irgendwelche Sachen zu komponieren. Wir haben immer nur so Deutschkram gemacht, aber wir haben uns totgelacht dabei, logischerweise. Das war so der Moment, wo ich dachte, das ist total toll.
1: Und Christoph hat gemerkt, Gitarre, ich liebe sie und nur sie.
3: Ich kann mich nicht erinnern, dass ich jemals was anderes machen wollte. Tante Hildegard hat gesagt, der Junge kriegt Klavierunterricht und ich habe gesagt, ich will Gitarre lernen. Ab da wollte ich lange Haare haben und Gitarre spielen. Und das habe ich dann einfach auch gemacht.
2: Danke, Tante Hildegard, danke.
1: Fury in the Slaughterhouse. Musik machen war für die beiden alternativlos. Hören wir nachher im Musikclub 90er, dass das gut geklappt hat. Sie bringen ihr neues Album Changes mit. Ich freue mich.

Einen guten Start ins Wochenende wünsche ich Ihnen und ich danke Ihnen fürs Zuhören bei Bremen 1 am Abend und wünsche Ihnen gleich viel Spaß mit Musik der 90er satt im ARD Musikclub. Ich bin Sabine Schimanski. Tschüss und gute Nacht.

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1: Mit Jana Kreuz, guten Abend. Reaktionen auf Krankenkassensparpaket fallen unterschiedlich aus. Neuer Spitzenkandidat der Berliner CDU steht fest. Belgien und Spanien spielen im Viertelfinale der Fußball-WM. Das Wetter höchstens leicht bewölkt bei maximal noch 23 Grad. Das Sparprogramm für die gesetzlichen Krankenkassen ist beschlossene Sache. Bundestag und Bundesrat haben das Gesetz von Gesundheitsministerin Nina Wagen gebilligt. Auf Praxen, Kliniken, die Pharmaindustrie und Versicherte kommen Belastungen zu. Katrin Aue mit Reaktionen.
2: Kanzler Friedrich Merz spricht im Online-Dienst X von einem Meilenstein für stabile Beiträge und von mehr Verlässlichkeit im Gesundheitssystem. Gesundheitsministerin Nina Wagen bezeichnet die Entscheidung in Bundestag und Bundesrat als wichtiges Signal für Unternehmen und Versicherte. Es zeige die Handlungsfähigkeit der politisch Verantwortlichen im Land. Kritik kommt nicht nur von der Opposition, sondern auch von Sozialverbänden und aus der Ärzteschaft. Bundesärztekammerpräsident Klaus Reinhardt spricht von einem erheblichen Solidarbeitrag, den Ärztinnen und Ärzte mit der Reform leisten müssten.
1: Der Berliner Finanzsenator Stefan Evers soll CDU-Spitzenkandidat für die Wahl zum Abgeordnetenhaus im September werden. Darauf einigten sich am Abend die CDU-Kreisvorsitzenden. Sie sprachen sich für Evers als Nachfolger von Kai Wegner aus. Der hatte die Kandidatur nach wachsender Kritik an seinem Krisenmanagement während des Stromausfalls im Januar aufgegeben. Die Bauarbeiten auf der Bahnstrecke zwischen Hamburg und Hannover sind so gut wie beendet. Ab morgen sollen wieder Züge zwischen Hannover, Uelzen und Hamburg fahren, so die Landesverkehrsgesellschaft Niedersachsen. Aus der Nachrichtenredaktion berichtet dazu Michael Nenzer.
3: Ab morgen kann man wieder ab Bremen über Hannover mit dem Hochgeschwindigkeitszug ICE in Richtung Berlin und Frankfurt fahren. In den letzten 10 Wochen war Hannover nur per Regionalzug erreichbar und das deutlich seltener als normalerweise. Das hat nun ein Ende. Auch die Züge der Linien RS6 zwischen Verden und Rothenburg und RB41 zwischen Bremen und Schesel verkehren ab diesem Wochenende wieder nach Plan. Die Einschränkungen waren entstanden, weil die Zugstrecken für die Umleitung des Fernverkehrs zwischen Hamburg und Hannover gebraucht wurden.
1: Und bei der Fußball-WM spielen gerade Spanien und Belgien im Viertelfinale gegeneinander. Gesucht wird der Halbfinalgegner der Franzosen. Zur Halbzeit steht es aktuell 1:1. Und das waren die Nachrichten mit Jana Kreuz.
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1: In der Nacht gibt es maximal ein paar lockere Wolken und die Temperaturen sinken auf 17 bis 12 Grad. Der Samstag kann mit etwas Nebel starten. Der macht ab dem Vormittag dann Platz für sonniges und warmes Sommerwetter. Die Höchsttemperaturen morgen liegen bei 22 bis 24 Grad. Der Sonntag geht genauso weiter, maximal mit ein paar lockeren Wolken und dabei 21 bis maximal 30 Grad.
4: 20.03 Uhr. Und das ist los auf den Straßen. Vorsicht bitte auf der B523 Tuttlingen-Schwenningen zwischen dem Abzweig nach Seitingen und dem Abzweig nach Esslingen in beiden Richtungen. Gefahr für und durch ein Rind auf der Fahrbahn. Die A1 Osnabrück Richtung Bremen ist in Höhe Osnabrück-Nord noch bis Sonntagnacht gesperrt. Brückenarbeiten sind der Grund. Der Umleitungstipp, fahrt über die U3. A1 Bremen Richtung Osnabrück zwischen Bremen-Brinkum und Dreieck-Stur 4 Kilometer Stau. Die A1 Bremen Richtung Osnabrück wird in Höhe Osnabrück Nord von morgen früh um 5 bis Sonntag Nacht gesperrt. Umleitung über die U64. Dann rauf auf die A3 Köln Richtung Frankfurt zwischen Bad Honnef-Linz und Neustadt West. 5 Kilometer Stau, dauert eine halbe Stunde länger. A61 Ludwigshafen Richtung Koblenz, 1 Kilometer Stau zwischen Stromberg und Rheinböllen, 10 Minuten plus. Nochmal moin nach Bremen, die Bismarckstraße ist stadteinwärts zwischen Hornerstraße und Hadderstraße gesperrt. Buchholz in der Nordheide, da ist ein Volksfest und da kann es Sperrungen geben. Übers ganze Wochenende, das bis Sonntag, so gegen 10 Uhr.
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4: Mit Dörte Teppen, hi und hallo. Und Grüße gehen raus, Musikwünsche gehen bitte rein. 06131 92 93 94 95. Hi, wer ist dran?
5: Ja, hallo, hier ist Petra Rothwaller aus Hadert bei Rengsdorf, bei Neuwied. Und ich würde mir gerne was wünschen. Also, ich würde mir gerne wünschen von Annie Lennox,
4: No More I Love Yous.
5: Genau. Danke.
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Dieses Lachen ist das Schönste an dem Lied. Annie Lennox im ARD Musikclub 90er. Jetzt was Wichtiges, Vorsicht bitte, auf der B500 Baden-Baden-Iffezheim. Zwischen der A5 Baden-Baden und Iffezheim Süd Gegenstände.

0: Halbfinale Spanien gegen Belgien steht immer noch 1-1. Spannende Kiste.
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0: Hannover rockt heute bei uns, denn Freitag letzte Woche kam ihr neues Album Changes raus. Wir plaudern ein bisschen über Musik, Erinnerungen und natürlich die 90s. Schön, dass ihr da seid, Jungs. Fury in the Slaughterhouse, Kai Wingenfelder und hallo Christoph Steinschneider. Moin.
2: Moin, moin.
0: An der Gitarre. Und Frontmann Kai.
3: Ja, hallihallo. Ja.
0: Gut, die Toten Hosen hören auf, die Fantastischen Vier schmeißen hin, die Prinzen hören auf. Fury in the Slaughterhouse startet richtig durch.
3: Ja, irgendwer muss das Zeug ja machen jetzt.
0: Aus Verantwortungsgefühl für den Musikstandort Deutschland.
3: Unbedingt.
0: Das mittlerweile 15. Studioalbum. Lampenfieber oder Routine?
3: Nichts davon. Spaß.
2: Spaß.
0: Ihr habt euch für dieses Album was ganz Besonderes einfallen lassen. Ein Ferienhaus in Dänemark. Die ganze Band auf einem Haufen klingt für mich nach einem Mix aus Klassenfahrt und Studio-Experiment. Wie war das, Christoph?
2: Genau so. Nein, wir haben ein schönes Haus, jeder hatte ein Schlafzimmer, wir hatten Leute, die für uns gekocht haben und dann haben wir von morgens bis abends oben im Wohnzimmer gesessen mit so einem rudimentären Studio und akustischen Instrumenten und haben jeden Morgen angefangen mit einem neuen Song.
0: Und die tolle Arbeitsatmosphäre, also ihr hattet euch auch schon mal in den Haaren früher, hat man gehört. Jetzt im Vergleich zu den 90ern zum Beispiel, wenn ihr als Band arbeitet, ist was gleich geblieben, ist was ganz anders und hättet ihr ganz ehrlich auch gedacht, ihr rückt nochmal so nah zusammen?
2: Nee, das war wirklich eine neue Erfahrung jetzt dieses Mal in Dänemark. Dass wir wirklich zusammen morgens eigentlich mit einem Akkord anfangen und mittags mit dem ersten Stück rausgehen, abends zwei Stücke haben. Wir haben in 10 Tagen insgesamt 12 Songs gemacht. Und es war einfach großer Spaß. Es war Spielen mit Musik, let the music do the talking. Ich finde, man merkt es einfach, dass, wie Kai sagt immer, das ist das erste Bandalbum, was wir wirklich gemacht haben. Irgendwie fühlt sich das ganz jugendlich an.
3: Wir konnten uns auch nicht mal in die Haare kriegen, weil ich habe ja keine mehr.
2: Ja, das stimmt.
0: Lass uns über eure Lieblingssongs vom neuen Album Changes sprechen. Wie ich euch kenne, hat jeder Song eine eigene Geschichte. Kai, dein persönlicher Favorit?
3: Uiuiuiui. Moment, musikalisch am liebsten mag ich Lost and Found und textlich am liebsten mag ich Believe.
0: Warum? Believe? Woran glaubst du da?
3: Weil ich 4 Jahre auf dem kirchlichen Internat war und vergessen habe oder verlernt habe zu glauben. Dadurch.
0: Oh.
3: Guck eine an, oder? Ich habe auch prinzipiell nichts gegen Religion. Ich habe nur gegen die Auslegung etwas, gegen die Institutionen, in die sie auslegen und damit so viel Mist angestellt haben in dieser Welt, dass ich das einfach, anstatt Liebe zu verbreiten, verbreiten sie Kriege. Und das ist irgendwie falsch für mich. Und deswegen habe ich irgendwie gedacht, das kann so nicht sein.
0: Das klingt für mich auch nach Schmerz.
3: Schmerz ist es jetzt nicht gerade, es ist Enttäuschung. Weil das ist ja eigentlich eine gute Idee. Also wenn man sich so die Bibel durchliest, ich muss es zwangsweise machen, ja, da stehen ja viele nette Sachen drin und das ist wirklich auch schön. Aber leider wird das nicht umgesetzt.
0: Wow.
3: Sondern es wird einfach nur benutzt, um auch Geld und Macht und Dinge zu generieren, die wir nicht brauchen.
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0: Mark Anthony, I need to know, an einem wunderbaren Juliabend im Sommer. Was ist das Beste dran? Du setzt dich nach dem Sport mit nassen Haaren aufs Fahrrad und kommst an, siehst aus wie frisch geföhnt.
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0: Mit Dirty Tappen, inzwischen sind die Haare trocken, und mit Fury in the Slaughterhouse. Ihr bleibt für immer jung, zumindest in unseren Köpfen. Okay, ich habe noch ein paar Fragen für euch vorbereitet. Ich bin neugierig. Also Frontmann Kai, Gitarrist Christoph, ihr wart besonders in den 90ern riesengroß. Neues Album ist jetzt draußen, heißt ja Changes, Veränderungen. Christoph, du als Gitarrist, welches ist dein Lieblingssong drauf?
2: Youth is Wasted ist vielleicht, finde ich toll, irgendwie, weil die so ballert, die Nummer, und die Gitarren auch so toll sind. Sister Moon finde ich auch gut, weil da ist viel Chopin drin, weil ich lerne gerade klassische Gitarre.
0: Eigentlich Chopin mit wie vielen G am Ende?
2: Ich weiß nicht. Kleiner Funfact zum Thema Chopin, der ist in Paris gestorben und man hat sein Herz aufgehoben, man hat es in Cognac eingelegt. Und vor, ich weiß nicht, 10 oder 15 Jahren, jedenfalls nach dem Mauerfall, hat Paris dann in einer großen Zeremonie das Herz von Chopin wieder nach Warschau gegeben. Und da wurde es umgebettet. Und zwar wurde das Herz von dem Cognac in Wodka gelegt. Und jetzt liegt es im Nationalmuseum in Warschau in Wodka rum. So.
0: Wie wünschst du dir das für dich dann später in Korn?
2: Es ist mir egal, muss ich sagen. Schmeiß mich weg.
0: Ich will mein Herz behalten, dachte ich, sagst du. Eine Frage, die ist jetzt ein bisschen frech. Ihr habt mal gesagt, dass ihr eine goldene Schallplatte auf dem Klo hängen habt. Wenn Changes jetzt durch die Decke geht, wo geht die nächste hin? Schlafzimmer, Küche, Proberaum?
2: Ich glaube Proberaum.
0: Kaiber, die kommt hier in den Kühlschrank, dann hast du beim Bier holen immer was zu feiern.
3: Nee, in den Kühlschrank passt hier ja nicht rein. Stimmt. Die bauen ja jetzt immer so große Dinger.
0: Wie sieht das heute aus? Rockt ihr immer noch genauso wild wie immer? Auf letzten Freitag habt ihr das ganze Album live gespielt auf der Gilde Parkbühne in Hannover, eurer Heimatstadt. Wie fühlt sich das an, nach all diesen Jahren noch immer so ein besonderer Bezug zu Hannover?
2: Auf jeden Fall. Also ich glaube, wir wären ohne Stadt Hannover nicht denkbar.
3: Ja.
2: Wir werden ja nächstes Jahr feiern, war 40-Jähriges, und das werden wir an vielen Stellen ausgiebig feiern, aber richtig ausgiebig werden wir es in Hannover feiern.
0: Was hat denn Hannover? Ich dachte mal, es heißt, nichts ist doofer als Hannover.
2: Ja, das ist gut, weil das Boot ist voll, deswegen legen wir uns ein schlechtes Image zu, damit nicht alle anderen nach Hannover kommen, sonst geht es uns wie Berlin. Aber nee, ich finde, also ich mag die Menschen in Hannover. Ich finde, in Hannover ist halt, es ist alles nicht so dickschuhig. Die Leute drehen nicht durch, wenn sie uns sehen, und wir drehen nicht durch, wenn wir die Leute sehen.
3: Und es gab damals, als wir angefangen haben, hat wahnsinnig viele Clubs, wo man spielen konnte. Und es gab keine große Plattenfirma. Das heißt, die Bands haben sich alle untereinander geholfen. Das war eine sehr lebendige, harmonische
0: Community
3: von Musikern.
0: Ja.
3: Und das war halt großartig.
2: Und falls wir Nummer 1 werden sollten diese Woche, was ja sein kann, vielleicht eventuell, dann gibt es da eine Lokalrunde im Frosch. Da haben wir früher immer gespielt. Das war der Laden, da konnte man sonntags nachmittags 3 Sets, 400 Mark, 4 Bier. Und das war schon auch die Grundlage dessen, was wir jetzt tun. Dass man einfach Leute überzeugt, die einen überhaupt nicht hören wollen eigentlich.
0: Natürlich wollen wir die Furies hören. Brandneu. Youth is Wasted vom Album Changes.

0: Es ist 10:30. Und was ist los auf den Straßen? Die A1 Osnabrück Richtung Bremen ist in Höhe Osnabrück Nord wegen Brückenarbeiten gesperrt. Umleitung über die U3. Die Gegenrichtung ist ab morgen früh dran. Die Umleitung dann Richtung Osnabrück über die U64. A1 Bremen Richtung Osnabrück, 4 Kilometer Stau aktuell zwischen Bremen-Brinkum und Dreieck Stur. Rauf auf die A3, Köln Richtung Frankfurt, zwischen Bad Honnef-Linz und Neustadt-Wied, 5 Kilometer Stau, dauert hier halbe Stunde länger. A61 Ludwigshafen Richtung Koblenz, 1 Kilometer Stau, zwischen Stromberg und Rheinböllen, 10 Minuten plus. Die B33 Konstanz Richtung Singen ist zwischen Radolfzell und der B34 Singen-Steißlingen gesperrt. Da hat ein Auto gebrannt. Nochmal nach Bremen. Die Bismarckstraße ist stadteinwärts zwischen Hornerstraße und Herderstraße gesperrt. Und Buchholz in der Nordheide, da ein Volksfest, kommt mehrfach zu Sperrungen. Das Ganze bis Sonntagabend.
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0: Mit Dörte Teppen und mit Informa von Snow.
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0: Spanien gegen Belgien steht es immer noch 1-1 im WM-Viertelfinale in L.A. Mal eben auf die Straßen. Vorsicht bitte auf der B30 Biberach Richtung Ulm zwischen Ulm-Donaustetten und Wieblingen. Gegenstände liegen da.
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0: Fury in the Slaughterhouse sind der Hammer. Und sie sind hier bei mir.
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0: Frontmann Kai Wingenfelder, Gitarrist Christoph Steinschneider und an euch da draußen. Das neue Album der Furies ist draußen, Changes, hört rein. Jetzt reden wir noch über eure 90s, wie ihr dieses Jahrzehnt erlebt habt. Wenn ihr eine Zeitmaschine hättet und nochmal in die 90er zurückreisen könntet, ne? Welchen Furies-Song von damals würdet ihr als erstes wieder live spielen?
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3: Ich kann mir nichts Größeres vorstellen, als Songs im Gepäck zu haben, die Leute so lieben und wo ich ja sehe, welche Reaktionen die zeigen. Und das ist einfach was Besseres, kann einem nicht passieren, wenn man Songs schreibt. Also das war ja auch einer der Gründe, warum wir dann gesagt haben, wir machen wieder weiter, weil was wären wir für arrogante Säcke, wenn wir das nicht wahrnehmen würden, wie wichtig unsere Konzerte und unsere Songs für die Menschen sind. Und das ist doch so ein großartiges Geschenk, das schmeißt man nicht in die Ecke. Und deswegen sind wir weiter dabei und halten die Fahne aufrecht.
0: Und wenn ihr diesen Song als 90er Huldigung spielen würdet, in welchem Outfit? Ich erinnere mich da an sehr coole Lederjacken. Kai, hast du noch welche von damals?
4: Eine Lederjacke habe ich noch, ja. Ich habe ein Basecap, das habe ich immer auf. Das ist ein Yankees Cap, das hat auch seine Story.
0: Welche?
4: Wir haben in Amerika gespielt. Wir waren irgendwie in New York eingeladen von den Yankees im Stadion. Dann haben wir da gesessen. Wir haben ja eine ganze Tour gemacht in Amerika, 2 Jahre lang. Und dann kam irgendwann auf der Anzeige ganz groß, in New York Yankees welcome Fury in the Slaughterhouse. Und das hat mich schon ein bisschen beeindruckt. Und seitdem trage ich diese Dinger.
0: Das kann ich verstehen. Ja. Denkt man da so, ich hab's geschafft. Wow.
4: Ich weiß nicht, ob man denkt, ich hab's geschafft, aber ich denke, das ist mal fett.
0: Wenn ihr an die Zeit zurückdenkt, was war das Verrückteste, was damals passiert ist?
3: Naja, USA war schon bekloppt, aber ich weiß auch noch das erste Mal, ich glaube, es war Bielefeld Seidenstickerhalle, wo wir zum ersten Mal auf so eine richtig fette Tour gegangen sind. Und die PA, das waren irgendwie 2x100.000 Watt. Das waren so zu den Zeiten damals noch so riesige schwarze Wände rechts und links von der Bühne. Und ich dachte mir, das gibt's doch gar nicht.
4: Das waren die Holzkisten, Alter.
3: Ja, riesige Holzkisten. Also es war so, da saß ich in dieser Halle und dachte so, boah, also das für 3 Akkorde, das ist schon ganz schön abgefahren.
0: Jetzt gibt's eine Messe.
3: Ja, genau.
0: Kai, was war das schönste Konzert der 90er für dich jetzt nicht von euch, auf dem du warst?
4: Da muss ich jetzt echt mal nachdenken. Wir waren ja eigentlich nur unterwegs in den 90ern. Das Aufregendste war Green Day in Amerika. Da haben wir vorhin gespielt und dann ist Green Day auf die Bühne. In Detroit war das. Und dann kam die berittene Polizei und hat das ganze Festival gesprengt. Dann sind die Massen auseinandergelaufen. Also weiß ich nicht, wie viel da fahren, 20.000 oder so. Und wir haben sie gesehen, ruckzuck schnell rein in den Tourbus und abgehauen. Ich weiß nicht, die haben da drauf losgeknüppelt. Die durften, glaube ich, nicht spielen. Das war einfach ein spannendes Erlebnis, ja, ja.
3: Ich meine, USA, das Land von Abenteuer und Freiheit, nee. Ich weiß nur, ich kam immer rüber, ich habe selbst gedrehte Zigaretten geraucht und es hieß immer nur, no, you can't do that over here. Und wenn man nachts um 1 in den Atlantik gegangen ist, weil man keine Badehose dabei hat, wenn man das nackt gemacht hat, no, you can't do that over here. Und wenn du morgens um 6 in Florida am Strand gesessen hast, den Delfinen zugeguckt hast und dahin startet das Space Shuttle und du hast eine Bierdose in der Hand gehabt, dann hieß es nur, no, you can't do that over here.
0: Da kann ich verstehen, dass man sich in Hannover deutlich entspannter fühlt.
4: Ja, Hannover, please do it over here.
0: Yes.
3: Genau, ich meine, Regel Nummer 1 in Hannover, mach, was du willst, aber nerv nicht die anderen.
0: Und gleich gebe ich euch noch einen Musikwunsch aus den 90ern. Jetzt erstmal Madonna, Rain.

gibt eine wichtige Meldung. Vorsicht bitte in beiden Richtungen auf der B275 Usingen Richtung Bad Schwalbach zwischen Esch und der Umgehungsstraße. Hier sind Leute auf der Fahrbahn unterwegs. 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Jetzt mit Westernhagen, weil ich dich liebe.

0: Tor für Spanien, 2:1 gegen Belgien durch Mikel Merino. Gerade eingewechselt, macht er das Ding rein, steht 2:1 im WM-Viertelfinale in L.A. Und ich habe Gäste, die Band Fury in the Slaughterhouse im 90er Musikclub. Kai, erinnere dich mal, wie ging das bei dir los? Mit 4 oder wann hast du entdeckt, Musik ist mein Leben?
1: Wie bitte?
0: Ja.
1: Nochmal.
0: Ja, erinnere dich mal. Wie hast du entdeckt, Musik ist dein Ding?
1: Wie hab ich
0: damals
1: entdeckt,
0: mit
1: Musik
0: 4?
1: Ist mein Ding. Nee, das war nicht mit 4, das war mit 16, glaube ich. Also, und da habe ich Freunde gehabt, die hatten wie ich genauso keinen Bock, am Wochenende in eine Diskothek zu fahren. Dann hatten wir eine 4-Spur, eine Kiste Bier und irgendwas zu kiffen. Das kann man jetzt leider auch sagen, ist ja legal. Und haben die Wochenenden damit verbracht, einfach Musik zu machen und irgendwelche Sachen zu komponieren, die keiner kennt. Wir haben immer nur so Deutschkram gemacht, aber wir haben uns totgelacht dabei, logischerweise. Und das war so der Moment, wo ich dachte, das ist total toll. Also Musik machte mir Spaß, habe aber nicht gedacht, dass ich damit jemals immer mal meine Familie ernähren werde. Ich habe einfach gedacht, ich habe ein schönes Wochenende.
0: Christoph, und wie hast du gemerkt, die Gitarre ist mein Liebling?
2: Ich kann mich nicht erinnern, dass ich jemals was anderes machen wollte. Also Tante Hildegard hat gesagt, der Junge kriegt Klavierunterricht und ich habe gesagt, ich will Gitarre lernen. Und ich glaube, das liegt daran, dass meine Eltern haben so ein Freizeitheim damals geleitet und da war die Praktikantin, die hat ihr Zimmer voll plakatiert mit Stones-Plakaten und Beatles-Plakaten mit langen Haaren und Gitarren und ab da wollte ich lange Haare haben und Gitarre spielen. Und das habe ich dann einfach auch gemacht.
1: Danke, Tante Hildegard, danke.
0: Lieblingssong der 90er, also von irgendeiner Band, die ihr damals gerne gehört habt oder jetzt wieder entdeckt habt?
2: New Radicals? War das 90er Jahre, ne?
1: Das ist 90er Jahre.
2: Da können wir uns auch einigen auf den Song, glaube ich. Give what you get.
1: Nee. You always get what you give.
2: Genau. New Radicals.
0: Immer schön die 90er im Herzen behalten. Sag doch noch den Song an.
1: So, liebe Freunde, geht schön acht. Wir haben euch etwas mitgebracht. Hier sind Kai und Christoph von Fury and the Slaughters. Und ihr hört jetzt die New Radicals mit You Get What You Give.

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1: Mit Jana Kreuz, guten Abend. Reaktionen auf Krankenkassen-Sparpaket fallen unterschiedlich aus. Neuer Spitzenkandidat der Berliner CDU steht fest. Spanien besiegt Belgien im Viertelfinale der Fußball-WM. Das Wetter höchstens leicht bewölkt bei maximal noch 21 Grad. Das Sparprogramm für die gesetzlichen Krankenkassen ist beschlossene Sache. Bundestag und Bundesrat haben das Gesetz von Gesundheitsministerin Nina Wagen gebilligt. Auf Praxen, Kliniken, die Pharmaindustrie und Versicherte kommen Belastungen zu. Katrin Aue mit Reaktionen.
2: Kanzler Friedrich Merz spricht im Online-Dienst X von einem Meilenstein für stabile Beiträge und von mehr Verlässlichkeit im Gesundheitssystem. Gesundheitsministerin Nina Wagen bezeichnet die Entscheidung in Bundestag und Bundesrat als wichtiges Signal für Unternehmen und Versicherte. Es zeige die Handlungsfähigkeit der politisch Verantwortlichen im Land. Kritik kommt nicht nur von der Opposition, sondern auch von Sozialverbänden und aus der Ärzteschaft. Bundesärztekammerpräsident Klaus Reinhardt spricht von einem erheblichen Solidarbeitrag, den Ärztinnen und Ärzte mit der Reform leisten müssten.
1: Der Berliner Finanzsenator Stefan Evers soll CDU-Spitzenkandidat für die Wahl zum Abgeordnetenhaus im September werden. Darauf einigten sich am Abend die CDU-Kreisvorsitzenden. Sie sprachen sich für Evers als Nachfolger von Kai Wegner aus. Der hatte die Kandidatur nach wachsender Kritik an seinem Krisenmanagement während des Stromausfalls im Januar aufgegeben. Die Bauarbeiten auf der Bahnstrecke zwischen Hamburg und Hannover sind so gut wie beendet. Ab morgen sollen wieder Züge zwischen Hannover, Uelzen und Hamburg fahren, so die Landesverkehrsgesellschaft Niedersachsen. Aus der Nachrichtenredaktion berichtet dazu Michael Nenzer.
3: Ab morgen kann man wieder ab Bremen über Hannover mit dem Hochgeschwindigkeitszug ICE in Richtung Berlin und Frankfurt fahren. In den letzten 10 Wochen war Hannover nur per Regionalzug erreichbar und das deutlich seltener als normalerweise. Das hat nun ein Ende. Auch die Züge der Linien RS6 zwischen Verden und Rothenburg und RB41 zwischen Bremen und Schesel verkehren ab diesem Wochenende wieder nach Plan. Die Einschränkungen waren entstanden, weil die Zugstrecken für die Umleitung des Fernverkehrs zwischen Hamburg und Hannover gebraucht wurden.
1: Bei der Fußball-WM hat Spanien gegen Belgien im Viertelfinale gewonnen. Am Ende stand es 2-1. Nächster Gegner im Halbfinale ist dann Frankreich. Und beim Wimbledon-Finale trifft Alexander Zverev am Sonntag auf den Vorjahres-Champion Jannik Sinner. Und das waren die Nachrichten mit Jana Kreuz.
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1: In der Nacht gibt es maximal ein paar lockere Wolken und die Temperaturen sinken auf 17 bis 12 Grad. Der Samstag kann mit etwas Nebel starten, der macht ab dem Vormittag dann Platz für sonniges und warmes Sommerwetter. Die Höchsttemperaturen morgen liegen bei 22 bis 24 Grad.
4: Und Vorsicht bitte auf der A3 Köln Richtung Frankfurt, Gegenstände zwischen Limburg Süd und Bad Camberg. Aufpassen auch auf der A8 Richtung München zwischen der Auffahrt B500 Ulm West und Ulm Ost brennt ein Auto. Dann bitte vorsichtig fahren in beiden Richtungen auf der B518 Schopfheim Bad Säckingen zwischen Eichingen und Hasel ein Rind unterwegs. Die A1 Osnabrück Richtung Bremen ist in Höhe Osnabrück Nord wegen Brückenarbeiten gesperrt. Umleitung über die U3. Morgen dann die Sperrung in der Gegenrichtung bis Sonntag Nacht in Höhe Osnabrück, die Umleitung dort über die U64. A1 Bremen Richtung Osnabrück zwischen Bremen-Brinkum und Dreieck Stur, 3 Kilometer Stop and Go. Die A3 Köln Richtung Frankfurt zwischen Bad Honnef-Linz und Neustadt-Wied, 5 Kilometer Stau. Hier dauert es eine halbe Stunde länger. A61 Ludwigshafen Richtung Koblenz zwischen Stromberg und Rheinböllen, 1 Kilometer Stau, 10 Minuten plus. Und die B33 Konstanz Richtung Singen ist zwischen Radolfzell und der B34 Singen-Steißlingen gesperrt. Für euch unterwegs sichere gute Fahrt.
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4: Mit Dörte Tebben und mit Billy Joel, All About Soul.
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4: Und Spanien feiert das gewonnene WM-Viertelfinale gegen Spanien mit 2-1. Glücklich sind die.

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1: Manchmal entscheidet der Zufall darüber, wer einen Hit singt. Bryan Adams und Mel C, When You're Gone. Bernd Rosinus aus dem ARD Musikclub-Team, der kanadische Rockstar und das britische Teenie-Idol Spotty Spice. Das war Ende der 90er nicht unbedingt ein Duett, mit dem wir gerechnet hätten.
2: Nee, absolut nicht. Das war aber auch gar nicht so geplant. Denn eigentlich hatte Bryan Adams den Song für Sheryl Crow vorgesehen. Und er hatte sie dann auch ganz brav angefragt. Aber daraus wurde dann nichts. Oh. Die hat nämlich einfach nicht geantwortet. Ja, und dann kommt der Zufall ins Spiel. Bryan Adams ist in einem Hotel in Los Angeles. Und die beiden kannten sich schon flüchtig und haben sich zufällig im Hotelfahrstuhl getroffen.
1: Oh, du auch hier?
2: Ja, genau. Und da sind sie dann ins Gespräch gekommen und Bryan Adams hat dann ganz spontan gesagt, warum singst du nicht dieses Duett, was ich gemacht habe, mit mir zusammen? Und sie hat dann sofort zugesagt.
1: Waren die Spice Girls zu diesem Zeitpunkt noch zusammen?
2: Die Spice Girls gibt es noch, aber Jerry Halliwell war schon ausgestiegen, ist also vieles im Umbruch bei denen und da ist es natürlich gut für Mel C, weil sie zeigen kann, dass sie auch als eigenständige Künstlerin funktionieren kann.
1: Und das tut sie. Aber ich habe gehört, bei den Aufnahmen lief nicht alles so rund?
2: Naja, was heißt rund? Es lag ein bisschen an den Terminkalendern. Also Bryan Adams, der arbeitete in Kanada. Mhm. Mel C steckt mit den Spice Girls und ihrem eigenen Projekt in England fest. Also nimmt jeder seine Gesangsspuren separat auf. Der eine in Kanada, sie in England. Und erst später wurden dann beide Stimmen im Studio zusammengefügt. Die haben sich also nie zusammen im Studio gesehen und zusammengearbeitet. Und trotzdem klingt When You're Gone wie ein Duett, bei dem sich zwei Menschen direkt gegenüber sitzen.
1: Und der Song war dann auch für beide ein Erfolg. Für Melanie C als Solosängerin wahrscheinlich noch so ein bisschen mehr.
2: Ja, genau. Für Bryan Adams war es einfach ein weiterer Hit. Mhm. Für Mel C war es der erste große Schritt aus dem Schatten der Spice Girls. Das Duett zeigte zum ersten Mal einem Millionenpublikum, sie kann auch ohne die anderen vier bestehen. Und am Ende wurde, wenn man so will, aus einer zufälligen Begegnung im Hotelfahrstuhl der Startschuss für Melanie C's Solokarriere.
1: When You're Gone.
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0: How deep is your love? 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Im Musikclub 90er. Heute wurde Geschichte geschrieben mit kölschem Herz und Rock'n'Roll. Wolfgang Niedecken und Bapp haben heute Abend das Müngersdorfer Stadion gerockt. Ein ganz besonderer Moment, denn klar gibt's Konzerte, die prägen einfach die Geschichte von einer Band. Vor Jahrzehnten spielten Bapp hier als Vorband der Rolling Stones. Und noch heute schwärmt Niedecken davon. Die Zunge der Stones klebt heute noch auf seinem Auto. So ein kleines Stück Erinnerung an diese besonderen Auftritte. Aber dieses Mal war alles anders. Heute standen Bapp selbst mal eben im Rampenlicht. Ein Jubiläum, das größer kaum sein könnte. Wolfgang Niedeckens 75. Und Bapp ist jetzt unglaubliche 50 Jahre alt.
1: Das ist eine Menge Holz, auf jeden Fall. Ich meine, wir haben ja nie jetzt irgendwann mal eine Pause gehabt, großartig. Oder mal eine Phase gehabt, wo wir uns getrennt hätten. Also unsere Durchhänger, die es natürlich gab, aber die haben sich nicht groß bemerkbar gemacht. Also natürlich hatten wir auch Konflikte in der Band, aber wahrscheinlich auch dadurch, dass wir uns auch immer wieder den Mut hatten, uns umzubesetzen. Viele Bands kneifen ja dann.
0: Das Stadion heute als Sahnehäubchen. Wenn ihr da wart und jetzt schon zuhört im ARD Musikclub 90er, war bestimmt ein Ausnahmeabend. Da hat die Fans sich selbst gefeiert und die Fans werden das so schnell nicht vergessen. Nicht nur für die kölsche Seele. Hier sind Bapp im Musikclub 90er.

0: Was für ein ikonischer Song. Jens schreibt mir ins Studio. Das ist jetzt der Teil der 90er, bei dem ich an Bord bin. Danke für Jeremy. Pearl Jam. Ja, und wir haben die besten Hörerinnen und Hörer. Gerade vorhin haben wir noch davon erzählt. BAP, 50 Jahre Jubiläumskonzert im Müngersdorfer Stadion. Schon schreiben mir Thorsten und Ella. Schönen Gruß aus Köln. Super Video. Wow, ist das Stadion voll. BAP auf der Bühne. Thank you. Danke. So, was ist los draußen auf den Straßen? Die A1 Osnabrück Richtung Bremen ist in Höhe Osnabrück Nord bis Sonntagnacht wegen Brückenarbeiten gesperrt. Umleitung über die U3. In der Gegenrichtung geht das Ganze morgen los. Dort dann die Umleitung Richtung Osnabrück U64. A3 Köln Richtung Frankfurt, 5 Kilometer Stau aktuell zwischen Bad Honnef-Linz und Neustadt-Wied. A5 Frankfurt Richtung Kassel zwischen Nordwestkreuz Frankfurt und Bad Homburger Kreuz, 7 Kilometer Stau. Da wird die Fahrbahn erneuert. Dann rauf auf die A61 Ludwigshafen Richtung Koblenz, Stromberg-Rheinböllen, 1 Kilometer Stau hier in der Baustelle, 10 Minuten plus. Die B33 Konstanz Richtung Singen ist nach wie vor zwischen Radolfzell und der B34 Singen-Steißlingen gesperrt, da hat ein Auto gebrannt. Bremen-Bismarckstraße stadteinwärts zwischen Hornerstraße und Herderstraße eine Sperrung und Buchholz in der Nordheide Volksfest. Dort gibt es übers ganze Wochenende immer wieder Sperrungen im Stadtgebiet. Euch unterwegs, gute, sichere Fahrt.
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0: Mit Dirty Tap Man, I Feel Like a Woman von Shania Twain. Ladies, dieser Song ist für uns ein absoluter 90er-Kracher, der Frau einfach gefallen muss. Man, I feel like a woman. Worum geht's in dieser Hymne? An die Freiheit. Es geht um Selbstbewusstsein, um den Spaß, eine Frau zu sein. Der Song stammt aus dem Erfolgsalbum Come On Over. Von 97 ist das meistverkaufte Country-Album aller Zeiten.
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0: Shania Twain schrieb damit Musikgeschichte.
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0: Und hat damit Country-Musik in den Mainstream gebracht.
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0: So viel Gefühl im ARD Musikclub 90er Almas von Randy Crawford. Hier ist Date Teppen. Wer ist dran?
1: Ja, Frank aus Düsseldorf. Guten Abend.
0: Guten Abend nach Düsseldorf.
1: Hallo Dörte.
0: Hi.
1: Hi.
0: Dein 90er Musikwunsch. Ich stehe an der Theke, du stehst mir gegenüber. Was bestellst du?
1: Und zwar wollte ich Meatloaf hören. I do anything for love. Und zwar habe ich meine Frau kennengelernt. 93.
0: Klasse. Stimmt. Sag mal, weißt du, was es übersetzt heißt?
1: Nein.
0: Für Liebe würde ich alles tun.
1: Für Liebe würde ich alles tun.
0: Mhm. Oh, ja. Seid ihr noch zusammen?
1: Wir sind noch zusammen, ja. Ich habe die bei dem Lied kennengelernt. Mhm. Dann waren wir 10 Jahre zusammen und dann haben wir geheiratet.
0: Toll. Wie heißt deine Liebste?
1: Dorothea.
0: Oh, Namensschwester. Ich bin Dörte, die ist Dorothea. Wir grüßen Sie mit diesem
1: Okay, danke.

0: ARD-Musikclub 90er nimmt auf eurem Weg Richtung Mitternacht noch diese Verkehrsinfos mit. Vorsicht bitte auf der A6 Kaiserslautern Richtung Mannheim im Kreuzfrankental ein Pannenauto. Da sind auch Leute auf der Autobahn. Und aufpassen bitte auf der B27 Stuttgart Richtung Tübingen zwischen Eichtalbrücke und Waldorf-Heslach. Mehrere Müllsäcke.
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0: Return of the Mac, kultiger 90s-Hit von Mark Morrison.
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0: Kultserien waren in den 90ern auch so ein Ding. Vorhin hat Musikclub-Hörer Christoph aus Ludwigsburg diese Fernsehserienmelodie aus den 90s richtig erkannt. Günni aus Ebringen, Frank aus Holzgerlingen auch.
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0: Eine schrecklich nette Familie. Jenny hat sich auch gemeldet.
3: Das ist natürlich seine schrecklich nette Familie mit dem Al Bundy und seiner super tollen Familie. Ich liebe diese Sendung. Ich glaube, heute würde man sie, glaube ich, nicht so drehen. Aber einfach dieser schwarze Humor, dieses Dummsein, das ist einfach, ich liebe diese Serie. Also ich gucke die heute noch sehr gerne, habe alles auf DVD von einer schrecklichen Familie. Liebe Grüße, die Jenny aus Rauber.
0: Also Barbara Scherrer aus dem ARD-Musikclub-Team fasst das, was da in den 90ern über den Fernsehbildschirm flimmerte, nochmal zusammen in 90 Sekunden.
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8: Ja, deswegen habe ich ja immer gesagt, dass wir einen Stall brauchen.
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1: Um 0 Uhr mit Gabriela Kühne. Spanien steht im Halbfinale der Fußball-Weltmeisterschaft. Die Spanier gewannen ihr Viertelfinale gegen Belgien mit 2:1. Aus dem ARD-WM-Team Michael Küster.
2: Wie schon im Achtelfinale gegen Portugal hat der eingewechselte Mikel Merino das Siegtor für Spanien erzielt. Und wieder fiel es kurz vor dem Schlusspfiff. Zuvor ging der Favorit nach großer Überlegenheit durch Fabian in Führung. Belgien konnte noch vor der Pause durch De Ketelaere ausgleichen. Spanien bestimmte die Partie und war insgesamt auch die bessere Mannschaft. Das Team von Trainer Luis de la Fuente bekommt es im Halbfinale nun mit Frankreich zu tun. Gespielt wird am kommenden Dienstag in Dallas.
1: Berlins regierender Bürgermeister Wegner tritt bei der Abgeordnetenhauswahl im September nicht erneut als Spitzenkandidat für die CDU an. Als Nachfolger haben die CDU-Kreisvorsitzenden Finanz- und Kultursenator Evers nominiert. Aus der Nachrichtenredaktion Johannes Zuber.
3: Zuvor hatte Wegner seinen Rückzug angekündigt. Damit reagiert er auf die zunehmende Kritik auch aus der eigenen Partei. Im Zentrum stehen falsche Angaben zu seinem Krisenmanagement während des großen Stromausfalls im Berliner Südwesten im Januar. Wegner hatte unter anderem verschwiegen, dass er am ersten Tag der Krise eine Stunde lang Tennis gespielt hatte. Die Affäre hatte den Wahlkampf der CDU zuletzt stark belastet. In Umfragen liegt sie teilweise nur noch bei 17% hinter Linken, Grünen und AfD.
1: US-Präsident Trump hat sich im Konflikt mit dem Iran zu weiteren Gesprächen bereit erklärt. Zugleich drohte Trump mit weiteren Angriffen. Der US-Präsident erklärte, die Islamische Republik habe Washington gebeten, weiter miteinander zu sprechen. Die Vereinigten Staaten hätten dem zugestimmt, aber auch unmissverständlich mitgeteilt, dass die Waffenruhe vorbei sei. Trump hatte am Mittwoch beim NATO-Gipfel in der Türkei das vorläufige Abkommen zur Beendigung des Iran-Krieges für nichtig erklärt. Die USA machen Teheran für den Beschuss von 3 Öltankern verantwortlich und griffen daraufhin iranische Stellungen an. Die 3 belgischen Landesteile haben sich darauf geeinigt, eine Maut für Fahrzeuge bis 3,5 Tonnen einzuführen. Laut Verkehrsministerium soll die Maut ab 1. Januar 2027 für alle Autofahrer gelten, egal ob Belgier oder Ausländer. Die Kosten für eine Vignette variieren je nach Fahrzeugmodell und Schadstoffausstoß. Sie beginnen bei 90 Euro pro Jahr und reichen bis zu 125 Euro. Das waren die Nachrichten. Das Wetter in Deutschland. Heute Nacht fast überall klar bei 18 bis 12 Grad. Tagsüber viel Sonne, vor allem im Osten. Auch ein paar Wolken, aber trocken. 27 bis 34 Grad, an der Nordsee etwas kühler. Auch am Sonntag sonnig, im Osten wieder ein paar Wolken bei 27 bis 33 Grad. Und am Montag fast überall Sonne und bis 34 Grad. Es ist 0:03 Uhr.
4: Da schauen wir auf die Straßen. Der Verkehrsservice in der ARD-Hitnacht. Gern noch einmal mit der guten Meldung von der A4 Görlitz Dresden. Die Meldung über den Falschfahrer zwischen Ohorn und Pulsnitz wurde aufgehoben. Aktuell kommen Meldungen von der A1 Osnabrück Richtung Bremen. Die ist in Höhe Osnabrück Nord bis Sonntagnacht wegen Brückenarbeiten gesperrt. Die Umleitung führt sie über die U3. A3 Köln Richtung Frankfurt, zwischen Bad Honnef-Linz und Neustadt-Wied aktuell 3 Kilometer Stau. A3 Nürnberg Richtung Passau, zwischen Metten und Hengersberg 4 Kilometer Stau. Die A4 Köln Richtung Aachen ist zwischen Frechen-Nord und Kreuz-Kerpen wegen Brückenarbeiten noch bis Montag gesperrt. In der Gegenrichtung ist die Fahrbahn zwischen Kreuz-Kerpen und Köln-Eiffeltor gesperrt. A5 Frankfurt Richtung Kassel, zwischen Nordwest-Kreuz Frankfurt und Bad Homburger Kreuz 7 Kilometer Stau aktuell wegen Fahrbahnerneuerungsarbeiten. Das Ganze dauert noch bis 7 Uhr. Auf der A6 Nürnberg Richtung Pilsen wird zwischen Altdorf-Leinburg und Alfeld der Verkehr über den Standstreifen geleitet. Dadurch staut es sich aktuell. Eine Umleitung führt sie über die U41A. A7 Hannover Richtung Kassel, zwischen Dreieck Hannover Süd und Hildesheim-Drispenstedt aktuell 3 Kilometer stockender Verkehr. Die A27 Bremerhaven Richtung Bremen ist zwischen Hagen und Utlede wegen Bergungsarbeiten gesperrt. Eine Umleitung führt sie in Richtung Bremen über Rechtenfledermoor und Utlede. Die A30 Bad Oeynhausen-Osnabrück ist zwischen Melle Ost und West wegen Brückenarbeiten bis Montag früh noch in beiden Richtungen gesperrt. Die A37 Hannover-Messe Richtung Burgdorf ist zwischen Kreuz Hannover-Kirchhorst und Beinhorn wegen einer Nachtbaustelle bis ca. 5 Uhr gesperrt. Eine Umleitung ist hier für Sie eingerichtet. Die A42 Kamp-Lindfort Richtung Dortmund ist zwischen Oberhausen-Zentrum und Kreuz Essen-Nord wegen Brückenarbeiten bis 5 Uhr gesperrt. Und die A94 München Richtung Passau ist zwischen Altötting und Neuötting-Ost wegen Bauarbeiten noch bis 5.30 Uhr circa gesperrt. Ihnen allen überall gute und sichere Fahrt.
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4: Um kurz nach Mitternacht. Heute begrüßen wir Sie aus Dresden. Das ist mittlerweile der Samstag, der 11. Juli. Wir starten in die neue Stunde und auch in den neuen Tag. Machen wir zusammen mit Aura Dione und mit Cool and the Gang und Celebration. Ich bin Imme Tröger. Dann feiern wir mal.

die Bee Gees und How Deep Is Your Love? Damit willkommen in der ARD-Hitnacht. Wir sind in dieser Nacht auf der Suche nach Kleidungsstücken. Geliebte Kleidungsstücke, schrullige, verrückte aus der Rubrik, was es nicht alles gibt. Was ist Ihr ältestes Kleidungsstück oder welches birgt eine liebe Erinnerung? Erzählen Sie uns gerne davon, einfach per Mail an ard-hitnacht@mdr.de, so wie Detlef das gemacht hat. Er schreibt zur Frage der Nacht, hallo, hier ist der Detlef aus Neumünster. Ich finde eure Sendung echt toll und die Musik kommt sehr gut rüber, genauso wie die Moderatorinnen und natürlich Moderatoren. Zum Thema habe ich zwar kein Kleidungsstück, an dem ich hänge, aber mein Babykissen aus dem Jahr 1967 plus Teddys. Allen im Studio und auch den Zuhörern wünsche ich ein schönes Wochenende. Gruß Detlef. Detlef, da sagen wir erstmal vielen Dank für die Post und auch für das süße Teddy-Foto samt Kissen. Wir beschauen nämlich heute Nacht besondere Kleidungsstücke, die Sie begleiten im Leben. Das kann auch der obligatorische Fehlkauf sein oder eben so eine liebe Erinnerung wie bei Detlef. Geht per Mail an ard-hitnacht@mdr.de.

Sir Cliff Richard, She's So Beautiful. Ja, geboren als Harry Roger Webb. Er erwählte Ende der 50er schon seinen Künstlernamen, dann allerdings Cliff Richard. Das englische Cliff für Klippe sollte ihm damals als Musiker mehr Rock verleihen. Und ein befreundeter Songwriter schlug vor, mit dem Nachnamen eines seiner Idole zu ehren, nämlich Little Richard. Ja, und fertig war er, der Cliff Richard. Eben gehört hier in der ARD-Hitnacht. So begleiten wir Sie im Nachtdienst oder vielleicht auch so langsam Richtung Nachtruhe. Machen wir zusammen mit Revolverheld und Ich lass für dich das Licht an und mit Bryan Adams und Cloud Number 9. 0:23 Uhr haben wir es. Ich bin Imme Tröger. Schön, dass Sie auch mit dabei sind.

Der Verkehrsservice, Vorsicht Falschfahrer auf der A70 zwischen Rossdorf am Berg und Bamberg. Hier ist ein Falschfahrer unterwegs. Bitte fahren Sie in beiden Richtungen äußerst vorsichtig. Auf der A70 Bayreuth-Schweinfurt-Werneck zwischen Rossdorf am Berg und Bamberg. Hier kommt Ihnen ein Falschfahrer entgegen. Bitte fahren Sie in beiden Richtungen äußerst vorsichtig.

0: Der Blick auf die Straßen. Hier ist der Verkehrsservice in der ARD-Hitnacht. Vorsicht, Falschfahrer auf der A70 Bayreuth-Schweinfurt-Werneck zwischen Roßdorf am Berg und Bamberg. Hier kommt Ihnen ein Falschfahrer entgegen. Fahren Sie bitte äußerst rechts und überholen Sie nicht auf der A70 Bayreuth-Schweinfurt-Werneck zwischen Roßdorf am Berg und Bamberg. Hier ist ein Falschfahrer unterwegs. Bitte in beiden Richtungen Vorsicht. Aktuell die Meldungen von der A1 aus Osnabrück Richtung Bremen. Die ist in Höhe Osnabrück Nord bis Sonntagnacht wegen Brückenarbeiten gesperrt. Eine Umleitung führt sie über die U3. A3 Köln Richtung Frankfurt zwischen Bad Honnef-Linz und Neustadt-Wied derzeit 3 Kilometer Stau. A3 Nürnberg Richtung Passau zwischen Metten und Hengersberg 4 Kilometer Stau. Die A4 Köln Richtung Aachen ist zwischen Frechen Nord und Kreuz Kerpen wegen Brückenarbeiten bis Montag früh gesperrt. In der Gegenrichtung ist die Fahrbahn zwischen Kreuz Kerpen und Köln-Eifeltor gesperrt. A5 Frankfurt Richtung Kassel zwischen Nordwestkreuz Frankfurt und Bad Homburger Kreuz 7 Kilometer Stau derzeit wegen Fahrbahnerneuerungen. Das Ganze dauert voraussichtlich bis 7 Uhr. Auf der A6 Nürnberg Richtung Pilsen wird zwischen Altdorf-Leinburg und Alfeld der Verkehr über den Standstreifen geleitet. Dadurch staut es sich. Eine Umleitung führt sie über die U41A. A7 Hannover Richtung Kassel zwischen Dreieck Hannover Süd und Hildesheim-Dristenstedt derzeit 3 Kilometer stockender Verkehr. Die A30 Bad Oeynhausen-Osnabrück ist zwischen Melle Ost und West wegen Brückenarbeiten bis Montag früh in beiden Richtungen gesperrt. A37 Hannover-Messe Richtung Burgdorf, die ist zwischen Kreuz Hannover-Kirchhorst und Beinhorn wegen einer Nachtbaustelle bis ca. 5 Uhr in der Früh gesperrt. Eine Umleitung ist für sie eingerichtet. Die A42 Kamp-Lindfurt Richtung Dortmund ist zwischen Oberhausen-Zentrum und Kreuz Essen-Nord wegen Brückenarbeiten noch bis 5 Uhr ca. gesperrt. Und die A94 München Richtung Passau ist zwischen Altötting und Neuötting-Ost wegen Bauarbeiten noch bis ca. 5.30 Uhr gesperrt. Ihnen allen unterwegs, da wo es geht, gute und sichere Fahrt.
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So klingt die AD-Hitnacht um 0.43 Uhr. David Derndes und Gene Zorn. Und da gibt es nach wie vor die Warnung von der A70 Bayreuth-Schweinfurt-Wenneck zwischen Rostorf am Berg und Bamberg. Hier ist ein Falschfahrer unterwegs. Bitte fahren Sie in beiden Richtungen äußerst vorsichtig, fahren Sie äußerst rechts und überholen Sie bitte nicht auf der A70 Bayreuth-Schweinfurt-Wenneck zwischen Rostorf am Berg und Bamberg. Hier ist ein Falschfahrer unterwegs. Bitte fahren Sie vorsichtig. Wir begleiten Sie durch die Nacht und da hat ja nicht jeder Nachtdienst im Moment. Manche kommen auch aus dem Urlaub nach Hause, so wie Peter. Der hat noch 100 Kilometer bis nach Hause vor sich, hat er uns geschrieben. Und die 100 Kilometer genieße ich mit der ARD-Hitnacht und verlängere den Urlaub noch etwas mit eurer Musik. Peter, dann erstmal willkommen zurück zu Hause. Wo ging's denn hin? Und gute Fahrt auch weiterhin mit uns. Martina grüßt vom Zeitungsaustragen aus Siegen und Ute ist mit Bodo auf dem Weg vom Bodensee in den Urlaub an die Ostsee. Wir sagen danke für all Ihre Grüße an ard-hitnacht@mdr.de und natürlich gute Fahrt jetzt auch zusammen mit Toplader. Also Tiplader. Und Dancing in the Moonlight. 0.44 Uhr. Die AD-Hitnacht.

das ist Luna und Hiro, das ist Luna. So geht's hier durch die ARD-Hitnacht. Nach wie vor mit der Warnung von der A70 Bayreuth-Schweinfurt-Werneck zwischen Roßdorf am Berg und Bamberg. Hier ist immer noch ein Falschfahrer unterwegs. Bitte in beiden Richtungen äußerste Vorsicht zwischen Roßdorf am Berg und Bamberg auf der A70. Bitte fahren Sie vorsichtig. Hier ist ein Falschfahrer unterwegs. Gute Fahrt jetzt auch mit... Und da ist die Meldung aufgehoben. Wie prima. Entwarnung von der A70, Schweinfurt-Werneck, Bayreuth. Die Meldung über den Falschfahrer zwischen Roßdorf am Berg und Bamberg ist gerade eben aufgehoben worden. Umso mehr gute und sichere Fahrt. Jetzt auch zusammen mit Kim Carnes und ihr größter, vermutlich größter Hit. Der besingt eine großartige Schauspielerin und tolle Frau namens Betty Davis und ihre einzigartigen Augen. Die Komponistin Jackie DeShannon hat mal erzählt, dass sie und Texterin Donna Weiss Schwarz-Weiß-Filme mochten und dabei sind sie auch auf Betty Davis gestoßen und ja, das brachte so ein paar Ideen in den Kopf. Musik und Worte haben sie dann zusammengetragen und sie hat mal gesagt, wir haben ein Demo mit einem sehr rockigen Gefühl gemacht. Das war meine Vorstellung von dem Song, aber der Produzent hatte ein anderes Konzept. Das mag ich bis heute nicht, denn es war eben einfach nicht mein Konzept. Jahre später hat Donna dann die ursprüngliche Version Kim Carnes gegeben und die wiederum mochte unser Konzept. Und der Hit nahm dann endlich seinen verdienten Lauf. Die Version von Kim war viel näher an unserer Demo-Version. Tja, über tolle Frauen sollten eben auch eher tolle Frauen am besten erzählen. Kim Carnes ist hier mit Betty Davis Eyes in der ARD-Hitnacht mit Imme Tröger um kurz vor eins.

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1: Um 1 Uhr mit Gabriela Kühne. Bei der Fußball-Weltmeisterschaft steht Spanien im Halbfinale. Die Spanier gewannen ihr Viertelfinale gegen Belgien mit 2:1. Aus dem ARD-WM-Team Michael Küster.
2: Trotz großer Überlegenheit haben die spanischen Fans lange warten müssen auf das erlösende Tor. Der Siegtreffer zum 2:1 über Belgien fiel erst in der 88. Minute durch den kurz zuvor eingewechselten Mikel Merino. Voraus ging ein Fehler des belgischen Torwarts. Spanien war dennoch die stärkere Mannschaft in dieser Partie und ging in der ersten Halbzeit durch Fabian in Führung. Noch vor der Pause gelang De Ketelaer der Ausgleich. Es war gleichzeitig der erste Gegentreffer der Spanier bei diesem Turnier. Im Halbfinale wartet am kommenden Dienstag das Team aus Frankreich.
1: In Nürnberg ist ein Open-Air-Konzert wegen eines Waldbrandes abgebrochen worden. Der Veranstalter haben wir wegen der großen Rauchwolke entschieden, das Konzert zu beenden, sagte ein Polizeisprecher dem BR. Feuerwehr und Polizei sind im Großeinsatz. Auch ein nahegelegener Campingplatz in Nürnberg wurde geräumt. Angaben über mögliche Verletzte gibt es noch nicht. Die Waldbrandgefahr ist in Franken wegen der Trockenheit groß. Wegen der starken Rauchentwicklung gilt eine amtliche Gefahrenmeldung. Berlins regierender Bürgermeister Wegner tritt bei der Abgeordnetenhauswahl im September nicht erneut als Spitzenkandidat für die CDU an. Als Nachfolger haben die CDU-Kreisvorsitzenden Finanz- und Kultursenator Evers nominiert. Aus der Nachrichtenredaktion Johannes Zuber.
3: Zuvor hatte Wegner seinen Rückzug angekündigt. Damit reagiert er auf die zunehmende Kritik auch aus der eigenen Partei. Im Zentrum stehen falsche Angaben zu seinem Krisenmanagement während des großen Stromausfalls im Berliner Südwesten im Januar. Wegner hatte unter anderem verschwiegen, dass er am ersten Tag der Krise eine Stunde lang Tennis gespielt hatte. Die Affäre hatte den Wahlkampf der CDU zuletzt stark belastet. In Umfragen liegt sie teilweise nur noch bei 17% hinter Linken, Grünen und AfD.
1: Der US-IT-Konzern Apple hat eine Klage gegen den ChatGPT-Hersteller OpenAI eingereicht. Das Unternehmen wirft dem Konkurrenten vor, Firmengeheimnisse gestohlen zu haben. Es geht um 2 ehemalige Apple-Mitarbeiter, die inzwischen für OpenAI tätig sind. Beide haben nach Apple-Angaben an hochsensiblen Stellen gearbeitet, bevor sie zum Konkurrenten gewechselt sind. OpenAI entwickelt derzeit ein Gerät, das speziell darauf ausgerichtet sein soll, künstliche Intelligenz zu nutzen. Das waren die Nachrichten. Das Wetter in Deutschland. Heute Nacht fast überall klar bei 18 bis 12 Grad. Tagsüber viel Sonne, vor allem im Osten, auch ein paar Wolken, aber trocken. 27 Grad in Sachsen und Brandenburg und zu 34 Grad im Südwesten, an der Nordsee etwas kühler. Auch am Sonntag sonnig, im Osten wieder ein paar Wolken. Es ist 1.03 Uhr.
4: Und da ist der Verkehrsservice in der ARD-Hitnacht gern noch einmal mit der Entwarnung von der A70 Bayreuth-Schweinfurt-Werneck zwischen Rostorf am Berg und Bamberg. Die Falschfahrermeldung wurde aufgehoben. Aktuell gilt nach wie vor, die A1 Osnabrück Richtung Bremen ist in Höhe Osnabrück Nord bis Sonntagnacht wegen Brückenarbeiten gesperrt. Eine Umleitung führt über die U3. A3 Köln Richtung Frankfurt zwischen Bad Honnef-Linz und Neustadt-Wied 3 Kilometer Stau. Die A4 Köln Richtung Aachen ist zwischen Frechen Nord und Kreuz Kerpen wegen Brückenarbeiten bis Montag früh gesperrt. In der Gegenrichtung ist die Fahrbahn zwischen Kreuzkerpen und Köln-Eifeltor gesperrt. Die A30 Bad Oeynhausen-Osnabrück ist zwischen Melle Ost und West wegen Brückenarbeiten bis Montag früh in beiden Richtungen gesperrt. Die A37 Hannover-Messe Richtung Burgdorf ist zwischen Kreuz Hannover-Kirchhorst und Beinhorn wegen einer Nachtbaustelle bis 5 Uhr früh gesperrt. Eine Umleitung ist hier für Sie eingerichtet. Die A42 Kamp-Lintfort Richtung Dortmund ist zwischen Oberhausen Zentrum und Kreuz Essen Nord wegen Brückenarbeiten noch bis ca. 5 Uhr gesperrt. Und die A94 München Richtung Passau ist zwischen Altötting und Neuötting Ost wegen Bauarbeiten bis 5.30 Uhr gesperrt. Ihnen überall eine gute und sichere Fahrt.
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4: Und die bringt Sie in den neuen Tag. Wir begleiten Sie durch den Nachtdienst, Die AD-Nacht hilft auch beim Wachbleiben oder vielleicht endlich zur Ruhe kommen. Die neue Stunde startet mit Sophie Alice Baxter und Murder on the Dance Floor und mit Belinda Carlisle und Heaven is a Place on Earth. Ich bin Imme Tröger und wünsche einen angenehmen Weg durch die Nacht mit Grüßen aus Dresden.

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Vorsicht, Falschfahrer auf der A1 zwischen Kreuz Köln Nord und Kreuz Köln West. Hier kommt Ihnen ein Falschfahrer entgegen. Fahren Sie bitte in beiden Richtungen äußerst vorsichtig, fahren Sie äußerst rechts und überholen Sie bitte nicht auf der A1 zwischen Kreuz Köln Nord und Kreuz Köln West. Hier ist ein Falschfahrer.

Mr. Slowhand, Eric Clapton und My Father's Eyes. Das ist die Hitnacht, die ARD-Hitnacht um 1.16 Uhr. Da wünschen wir eine angenehme Nacht mit uns und auch gleich mit den Buggles. Und zwar nach Grüßen von Beatrice und Jens. Die zwei Nachteulen, haben sie geschrieben, feiern nämlich gerade mit Nachteule Nico, der heute Geburtstag hat. Wir feiern zünftig rein, schreiben sie. Wir grüßen die Moderatorin Imme Tröger und die Hitnacht-Familie. Da sagen wir natürlich Danke und alles Gute. Und Servus schreibt auch Steffen aus Münchsmünster zur Frage der Nacht nach ihren Lieblingskleidungsstücken. Und er schreibt, ich habe anfangs der 80er im Tagebau meine Lehre gemacht und war dann gleich im Schichtsystem integriert. Da es im Winter recht kalt war, hat mir meine Omi ein paar dicke Wollstrümpfe bis übers Knie gestrickt. Diese ziehe ich heute nicht mehr an, aber entsorgen werde ich diese niemals. Dieses wertvolle Kleidungsstück. Aus Liebe zu meiner Omi und guten Erinnerungen. Oh, Steffen, das ist ganz, ganz lieb. Wir sagen Dankeschön und weiterhin auch angenehmes Lauschen und viel Freude mit Ihren besonderen Kleidungsstücken Ihres Lebens. Von denen erzählen Sie uns heute gern per Post. Schreiben Sie uns, ob Sie so eine besondere Klamotte haben mit Erinnerungswert, einfach per Mail an ard-hitnacht@mdr.de. Und hier sind jetzt erstmal die Buggles und Video Killed the Radio Star. 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

Sie buggelt und Video Killed the Radio Star. Ganz schwungvoll für ihren Weg durch die Nacht, die ARD-Hitnacht. Jetzt auch mit einer Sängerin. Da gilt doch das Motto von Big in Japan. Während Alpha Will in ihrem Superhit darüber scherzten, dass sie einen Hit haben, der zumindest in Japan ganz groß Erfolg hat, da ging es Sängerin Sandra mit ihrer Mädchenband Arabesque wirklich so. Während in Deutschland alles eher ein bisschen ruhiger blieb, was den Erfolg anging, waren die Mädels in Japan ganz große Stars, bis Sandra es alleine versuchen wollte. Sie tat es auch mit englischen Texten und mit einem Lied, das von Michael Cretu und von Hubert K. geschrieben wurde, unter anderem, und das ihr den Durchbruch brachte. Wir hören uns Sandra an mit Maria Magdalena. Ich bin Imme Tröger und das ist ihr Weg durch den Nachtdienst mit uns um 1:22 Uhr.

mit Sandra durch die Nacht. Mit dem Blick nach wie vor zur A1. Vorsicht, nach wie vor Falschfahrer zwischen Kreuz Köln Nord und Kreuz Köln West. Hier ist immer noch ein Falschfahrer unterwegs auf der A1. Fahren Sie bitte äußerst rechts und überholen Sie nicht. In beiden Richtungen Vorsicht auf der A1 zwischen Kreuz Köln Nord und Kreuz Köln West. Hier ist immer noch ein Falschfahrer unterwegs. Bitte fahren Sie vorsichtig.

0: Und da schauen wir auf die Straßen. Hier ist der Verkehrsservice in der ARD-Hitnacht. Gern noch einmal von der Endwarnung der A1. Die Meldung über den Falschfahrer zwischen Kreuz Köln-Nord und Kreuz Köln-West wurde aufgehoben. Aktuell kommen die Meldungen von der A1 Osnabrück Richtung Bremen. Die ist in Höhe Osnabrück-Nord bis Sonntagnacht wegen Brückenarbeiten gesperrt. Eine Umleitung führt sie über die U3. A3 Köln Richtung Frankfurt zwischen Bad Honnef-Linz und Neustadt-Wied immer noch 3 Kilometer Stau. Die A4 Köln Richtung Aachen ist zwischen Frechen Nord und Kreuz Kerpen wegen Brückenarbeiten bis Montag früh gesperrt. In der Gegenrichtung ist die Fahrbahn zwischen Kreuz Kerpen und Köln-Eiffeltor gesperrt. Die A30 Bad Oeynhausen-Osnabrück ist zwischen Melle Ost und West wegen Brückenarbeiten bis Montag früh in beiden Richtungen gesperrt. Die A37 Hannover-Messe Richtung Burgdorf ist zwischen Kreuz Hannover-Kirchhorst und Bein wegen einer Nachtbaustelle bis 5 Uhr in der Früh gesperrt. Eine Umleitung ist hier für Sie eingerichtet. Die A42 Kamp-Lindfurt Richtung Dortmund ist zwischen Oberhausen Zentrum und Kreuz Essen Nord wegen Brückenarbeiten noch bis 5 Uhr gesperrt. Und auch die A94 München Richtung Passau ist zwischen Altötting und Neuötting Ost wegen Bauarbeiten gesperrt. Das Ganze voraussichtlich bis 5.30 Uhr. Ihnen überall, wo es geht und wo Sie unterwegs sind, gute Fahrt.
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Duffy mit Mercy. So geht's hier gut gelaunt durch die ARD-Hitnacht mit Kleidungsstücken in dieser Nacht, die für Sie besonders sind. Das kann eine Hose sein, die Sie aufbewahren aus diesem oder jenem Grund. Das kann ein Fehlkauf sein, der so schräg ist, dass Sie zwar nicht anziehen, doch auch nicht wegwerfen wollen. So wie bei Cassandra, die einen quietschgrünen Kordanzug gekauft hat. Denn den kann man zwar einfach nicht tragen, schreibt sie, doch die Farbe ist so toll, dass ich sie zum Anschauen im Schrank habe, also den Anzug. Liebe Grüße von Cassie aus Fürstenwalde. Cassandra, das klingt sehr abenteuerlich, quietschgrüner Kordanzug, danke für die Post. Ebenso wie an Konsti, der hat uns auch aus Brandenburg geschrieben. Er hört uns dort und freut sich sehr, heute Nacht uns begleiten zu können, schreibt er. Da ich sowieso die ganze Nacht wach bin und ich höre euch, damit ich Musik in meinen Ohren habe. An alle Hörer ein schönes Wochenende. Auch an Konsti, besten Dank zurück. Gerne auch für Ihre Post heute Nacht, zum Beispiel zum Thema Kleidungsstücke, die Ihnen viel bedeuten oder die einfach nur irre sind. Geht per Mail an ard-hitnacht@mdr.de. Jetzt zu Simply Red und If You Don't Know Me By Now. Ja, wir können noch ganz, ganz lieb. So klingt Ihr Weg ins Wochenende.

Chris Rea und Julia hier in der AD-Hitnacht mit Imme Tröger. Da freue ich mich auf Chris de Burgh an dieser Stelle. Er ist gerade auf Tour in Deutschland und live zu erleben, unter anderem jetzt im Juli in Aschaffenburg, in Köln, Kulmbach, Marburg und auch in Koblenz, in Wiesbaden, Augsburg und Mosbach und natürlich in der AD-Hitnacht. Da müssen Sie nicht ganz so weit. Hier ist er, Chris de Burgh. Und Lady in Red, kommen Sie gut durch die Nacht mit uns um kurz vor zwei.

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1: Um 2 Uhr mit Gabriela Kühne. Bei der Fußball-Weltmeisterschaft steht Spanien im Halbfinale. Die Spanier gewannen ihr Viertelfinale gegen Belgien mit 2:1. Aus dem ARD-WM-Team Michael Küster.
2: Trotz großer Überlegenheit haben die spanischen Fans lange warten müssen auf das erlösende Tor. Der Siegtreffer zum 2:1 über Belgien fiel erst in der 88. Minute durch den kurz zuvor eingewechselten Mikel Merino. Voraus ging ein Fehler des belgischen Torwarts. Spanien war dennoch die stärkere Mannschaft in dieser Partie und ging in der ersten Halbzeit durch Fabian in Führung. Noch vor der Pause gelang De Ketelaere.